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1: Momentan haben wir in Osnabrück 12 Grad und in Werlte 3 Grad. In der Nacht bleibt es meist ruhig und teils klar. Nur am Teutoburger Wald Süd kann es örtlich noch einen Schauer geben. Die Temperaturen liegen dabei zwischen 1 und 7 Grad. Am Morgen lösen sich Nebel und Dunstfelder rasch auf. Später zeigt sich häufig die Sonne. Am Nachmittag sind vor allem in den höheren Lagen einzelne Schauer möglich, bei Höchstwerten von 10 bis 13 Grad.
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1: Hallo liebe Autofahrer, ihr habt freie Fahrt. Derzeit gibt es keine Verkehrsbehinderungen. Es ist nur ein Blitzer gemeldet auf der Thünerstraße in Lingen. Gute Fahrt wünscht euch Radio Osnabrück.
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1: Ich bin Jan-Henner Reitze. Chinas Staatschef Xi Jinping und US-Präsident Donald Trump haben in Peking ein erstes Gespräch geführt. Trump lobte dabei seinen Gastgeber in den höchsten Tönen. Xi sei eine großartige Führungspersönlichkeit, sagte Trump.
2: Viel Einigkeit wird präsentiert in Peking und auch im Bemühen um die Öffnung der Straße von Hormuz sehen Trump und Xi offenbar an einem Strang. In der Meerenge muss freie Bahn für Handel herrschen. China solle auch eine aktivere Rolle spielen und den Iran beeinflussen, hieß es. China soll auch Interesse am Kauf von mehr amerikanischem Öl gezeigt haben. Allein beim Punkt Taiwan warnte Xi vor schlechter Handhabe und Spannungen zwischen den USA und China. Im September soll Trumps Freund Xi hier ins Weiße Haus zu Besuch kommen. Tina Eck, Washington.
1: Der Trump-Besuch in China geht noch weiter. Ein Thema dabei noch die wirtschaftliche Zusammenarbeit. Nicht nur im Irankrieg fehlt noch eine Lösung. Trotz Waffenruhe greifen sich auch Israel und die Hisbollah im Libanon gegenseitig an. Nach Angaben aus Israel seien bei Angriffen im Süden des Libanons mehr als 20 Hisbollah-Mitglieder getötet worden. Ziele seien auch Waffenlager und Kommandozentralen gewesen. Die Hisbollah soll wieder Raketen auf den Norden Israels abgefeuert haben. Am Vatertag ist in Berlin und Hamburg gegen Gewalt an Frauen und queeren Menschen protestiert worden. In Berlin spricht die Polizei von 800 Teilnehmenden, die Veranstalter nennen die Zahl 3500.
3: Bei der Demo am Brandenburger Tor waren vor allem Männer dabei. Auf den Plakaten stand zum Beispiel "More feelings, less violence", also übersetzt "mehr Gefühle, weniger Gewalt" oder "neue Männer braucht das Land". Die Initiative dahinter sagt, Männer seien in der Debatte über sexualisierte Gewalt oft noch viel zu leise. Deshalb wollten die Teilnehmer am Vatertag ganz bewusst zeigen, das Thema geht eben nicht nur Frauen etwas an. Gefordert werden unter anderem mehr Geld für Frauenhäuser und bessere Hilfe für Betroffene. Zoe Tassovali, Redaktion.
1: In Wien ist am Abend das zweite Halbfinale des Eurovision Song Contests über die Bühne gegangen. Für das Finale am Samstag haben sich unter anderem Dänemark, Rumänien und Australien qualifiziert, die als Mitfavoriten gehandelt werden. Deutschland ist automatisch für das Finale gesetzt, in diesem Jahr mit Sarah Engels und dem Song Fire.
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4: Aktuell meldet Bad Rothenfelde 6 Grad, dazu Vörden 4 Grad. In der Nacht ist es meist klar und frisch, örtlich bildet sich Nebel, die Temperaturen liegen zwischen 1 und 6 Grad. Am Morgen setzt sich die Sonne durch, später gibt es nur zeitweise Wolken, am Nachmittag bleibt es mit 11 bis 13 Grad mild. Der Radio Osnabrück 3-Tage-Trend. Morgen startet freundlich, im Tagesverlauf ziehen im Weser-Ems-Gebiet gebietsweise Schauer auf, örtlich auch mal etwas kräftiger. Am Sonntag zeigt sich das Wetter wieder ruhiger und freundlicher, mit längeren sonnigen Abschnitten. Zum Wochenstart bleibt es freundlich und es wird noch etwas milder.
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4: Hallo liebe Autofahrer, ruhiger und störungsfreier Verkehr im Sendegebiet. Derzeit liegen uns keine Blitzer oder Abstandsmeldungen vor. Gute Fahrt wünscht euch Radio Osnabrück.
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1: Die aktuellen Wetterwerte. Osnabrück-Eversburg 5 Grad, dazu Barnstorf ebenfalls 5 Grad. In der Nacht bleibt es teils klar, teils noch neblig oder wolkig und frisch, mit Temperaturen zwischen 1 und 6 Grad. Im Laufe des Tages lösen sich Nebel und Wolkenfelder auf. Später wird es oft freundlich. Nur am Teutoburger Wald sind am Nachmittag einzelne Schauer möglich. Die Höchstwerte liegen bei 11 bis 16 Grad.
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1: Vorsicht auf der B72 Frieseuterstraße zwischen Kloppenburg Nord und Warrelbusch in beiden Richtungen. Dort befinden sich Personen auf der Fahrbahn. Meldungen über Blitzer oder Abstandsmessungen liegen uns derzeit nicht vor. Gute Fahrt wünscht euch Radio Osnabrück.
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1: Ich bin Jan-Henner Reitze. Innerhalb der Bundesregierung aus Union und SPD gibt es Streit um zentrale Reformen. Das Vertrauen in der Bevölkerung nimmt nach Umfragen immer weiter ab. Vor diesem Hintergrund kommen intern Appelle an die Parteispitzen zusammenzufinden, teils mit deutlichen Worten, zum Beispiel vom Vorsitzenden der christlich-demokratischen Arbeitnehmerschaft Dennis Radke, der im Spiegel fordert, bekommt endlich den Hintern hoch, reißt euch zusammen und konzentriert euch darauf, was wirklich wichtig ist.
2: Vertreter des konservativen Seeheimer Kreises in der SPD fordern im Spiegel, die Vernünftigen müssten jetzt lauter werden. Momentan würden die Lautesten und Schrillsten die Wahrnehmung der Koalition bestimmen. Und vom CDU-Arbeitnehmerflügel heißt es, Kompromisse seien nichts Schlechtes. Immerhin, die Koalition hat jetzt angekündigt, bis zur Sommerpause bei zentralen Reformthemen liefern zu wollen. Diana Kramer, Nachrichtenredaktion.
1: Beim Besuch von US-Präsident Donald Trump in China bei Präsident Xi Jinping haben beide Seiten ihr Interesse betont, den Iran-Krieg endgültig zu beenden, auch damit die Straße von Hormuz wieder geöffnet wird. Mit Blick auf Taiwan, das von China beansprucht wird, soll Xi eine Warnung vor Einmischung in Richtung Trump formuliert haben. Ein weiteres Thema, auch heute am zweiten Tag der Reise, sind die wirtschaftlichen Beziehungen. Wer am heutigen Brückentag einkaufen gehen möchte, könnte vor verschlossenen Türen stehen. Bundesweit gibt es Warnstreiks im Handel. Die Gewerkschaft Verdi will damit in den laufenden Tarifverhandlungen Druck machen und ein besseres Angebot von Arbeitgeberseite.
3: Verdi spricht sogar von vergifteten Angeboten. Die Arbeitgeber bieten bisher nur kleine Lohnerhöhungen in zwei Schritten. Verdi fordert dagegen deutlich mehr, und zwar 7% mehr Lohn, mindestens aber 225 Euro zusätzlich im Monat. Der Handelsverband hält dagegen. Er verweist auf die aktuell schwierige wirtschaftliche Lage und sieht daher kaum Spielraum. Deshalb sind heute in mehreren Städten Warnstreiks und Kundgebungen geplant, unter anderem in Hamburg, Dortmund und Stuttgart. Zoe Tassovali, Nachrichtenredaktion.
1: Zum Fußball. Die Frauen vom FC Bayern München haben das Double perfekt gemacht. Nach der Meisterschaft gewannen sie auch den DFB-Pokal. Im Finale in Köln schlug das Team den VfL Wolfsburg mit 4:0.
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4: Momentan haben wir in Ankum 3 Grad, dazu Herzlake 2 Grad. In dieser Nacht ist es meist klar und frisch, stellenweise bildet sich Nebel, besonders in den flacheren Lagen. Nach Sonnenaufgang zeigt sich das Wetter erst freundlich, später ziehen dichtere Wolken auf und vereinzelt fällt etwas Regen. Die Temperaturen liegen zwischen 10 und 12 Grad, in den frühen Stunden zwischen 1 und 6 Grad. Der Radio Osnabrück 3-Tage-Trend. Morgen gibt es nach etwas Regen in der Nacht wieder viel Sonne, lockere Wolken und nur einzelne Schauer in der Region Osnabrück und im Weser-Ems-Gebiet. Am Sonntag ist es insgesamt milder und freundlicher. Zum Wochenstart bleibt es ruhig und meist trocken mit frühlingshaftem Wetter bei uns.
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5: Hallo liebe Autofahrer, auf der A2 Dortmund Richtung Hannover zwischen Bad Nenndorf und Wunstorf-Kohlenfeld besteht Gefahr durch eine ungesicherte Unfallstelle auf dem linken Fahrstreifen. Im Moment gibt es keine Geschwindigkeitskontrollen. Radio Osnabrück wünscht euch eine gute Fahrt.
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1: Guten Morgen. Momentan haben wir in Glandorf 4 Grad, dazu Mollbergen 2 Grad. Zum Start in diesen Freitag ist es bei uns oft noch frisch, teils klar oder mit etwas Nebel. Später zeigt sich vielerorts die Sonne. Am Mittag und Nachmittag ist es freundlich bis heiter, bei meist milden 10 bis 12 Grad. Nur vereinzelt wird es zum Abend hin etwas dichter.
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1: Hallo liebe Autofahrer, auf der A2 Dortmund Richtung Hannover zwischen Bad Nenndorf und Wunstorf-Kohlenfeld besteht Gefahr durch eine ungesicherte Unfallstelle auf dem linken und dem mittleren Fahrstreifen. Geschwindigkeitsmessungen wurden uns aktuell keine gemeldet. Gute Fahrt wünscht euch Radio Osnabrück.
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1: Ich bin Jan-Henner Reitze. Beim Besuch von US-Präsident Donald Trump in Peking hat Chinas Staatschef Xi Jinping seine Hilfe angeboten, um eine Lösung in Sachen Iran-Krieg zu finden. So hat es zumindest Trump im US-Fernsehen gesagt.
2: In Peking gibt's viel Einigkeit, vor allem auch über freie Schifffahrt in der Straße von Hormuz. Trump versicherte im Interview auf Nachfragen, dass Xi wirklich gesagt habe, dass er gerne helfen würde bei einer Einigung im Iran-Krieg und bei der Öffnung der wichtigen Meerenge. China gilt als wichtigster Importeur von iranischem Öl und ist deswegen auch besonders an einer Öffnung der Handelsstraße interessiert. Die US-Regierung betont aber, dass man China nicht um irgendetwas gebeten habe. Allerdings habe Trump die Iran-Thematik zur Sprache gebracht. Tina Eck, USA.
1: Heute geht es bei weiteren Gesprächen unter anderem um die wirtschaftliche Zusammenarbeit. Die Bundesregierung aus Union und SPD ringt um Reformen, während die Zustimmung in der Bevölkerung in Umfragen schwindet. Altbundeskanzlerin Angela Merkel ruft dazu auf, die Arbeit der Bundesregierung fair zu bewerten. Merkel sagte dem Fokus, die Regierung sei nicht tatenlos und die Herausforderungen seien mit Ukraine und Iran-Krieg groß. In der Ukraine hat das oberste Antikorruptionsgericht Untersuchungshaft gegen den früheren ukrainischen Präsidialamtschef Andrei Jermak angeordnet. Er war lange der wichtigste Mann in der Ukraine nach Präsident Volodymyr Selenskyj.
3: Der wegen Geldwäschevorwürfen nun inhaftierte Andrei Jermak war bis zu seinem Rücktritt im November maßgeblich auch an den Friedensverhandlungen beteiligt und galt als zweitmächtigster Mann in Kiew. Teile der Machtelite und ranghohe Beamte stehen schon lange im Ruf, sich im Zuge des Krieges zu bereichern. Die Ukraine gilt trotz Reformen noch immer als eine der korruptesten Staaten überhaupt. Präsident Selenskyj hat der Europäischen Union im Streben um eine Mitgliedschaft den Kampf gegen die Korruption zugesichert. Aus Moskau, Ulf Mauder.
1: In Berlin und Hamburg hat es am Vatertag Demonstrationen gegen sexualisierte Gewalt an Frauen gegeben. Dazu aufgerufen hatten Männerinitiativen. Eine Forderung an Männer, nicht wegschauen, wenn es im Umfeld zu sexistischem Verhalten kommt. Am Brandenburger Tor in Berlin protestierten nach Polizeiangaben 800 Menschen. Die Veranstalter sprachen von 3.500 Teilnehmenden.
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4: Im Moment in Bad Essen 5 Grad, dazu Haselünne 2 Grad. In der Nacht ist es bei uns oft noch frisch mit Temperaturen zwischen 1 und 6 Grad, dazu teils klar, teils mit etwas Nebel. Im Laufe des Vormittags zeigt sich dann vielerorts freundliches Wetter mit Sonne und lockeren Wolken. Am Nachmittag bleibt es meist trocken und mild bei 10 bis 13 Grad. Nur am Wiehengebirge kann es zum Abend hin vereinzelt einen kurzen Schauer geben. Der Radio Osnabrück 3-Tage-Trend für die Region Osnabrück und das Weser-Ems-Gebiet. Morgen ist das Wetter freundlich bis zeitweise wolkig. Später sind lokal auch mal ein paar Tropfen möglich. Am Sonntag ist es etwas milder, aber häufiger grau und stellenweise nass. Zum Wochenstart gibt es dann wieder freundlicheres und etwas wärmeres Wetter.
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4: Hallo liebe Autofahrer, auf der A2 Dortmund Richtung Hannover zwischen Bad Nenndorf und Wunstorf-Kohlenfeld wird nach einem Unfall auf dem Standstreifen aufgenommen. Aktuell sind keine Radarfallen aufgebaut. Radio Osnabrück wünscht euch eine gute und sichere Fahrt.
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0: Es ist 5.30 Uhr. 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
1: Guten Morgen. Derzeit in Osnabrück-Schöllerberg 5 Grad, in Freren 3 Grad. Bei uns in der Region Osnabrück und im Weser-Ems-Gebiet ist der Freitag oft frisch gestartet, teils mit etwas Nebel. Später zeigt sich mehr Sonne, am Nachmittag ziehen dichtere Wolken durch, meist bleibt es trocken, bei etwa 10 bis 13 Grad. In den Frühstunden lagen die Temperaturen noch zwischen 1 und 5 Grad, besonders in den flacheren Lagen war es also recht kühl.
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1: Hallo lieber Autofahrer, A2 Dortmund Richtung Hannover zwischen Bad Nenndorf und Wunstorf-Kohlenfeld, Unfallaufnahme auf dem Standstreifen. Im Moment gibt es keine Geschwindigkeitskontrollen. Radio Osnabrück wünscht euch eine gute Fahrt.
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1: Ich bin Dirk Zeitler. US-Präsident Trump setzt seinen Staatsbesuch in China heute fort. Neben politischen Krisen wie dem Iran-Krieg geht es auch um die wirtschaftlichen Beziehungen beider Länder.
2: Der erste Gipfeltag war harmonisch. Heute führen Trump und Xi weitere Gespräche, dann Rückreise nach Washington. Am Rande des Staatsbesuchs gibt es auch zahlreiche Treffen der Vertreter aus der Wirtschafts- und Hightech-Branche. Aber auch der Iran-Krieg ist Thema bei Trumps China-Besuch. Xi habe Hilfe angeboten, erklärte Trump, denn einig sind sich die beiden, dass die Schifffahrt durch die Straße von Hormuz wieder in Gang kommen muss. Einziger dunkler Punkt, Taiwan. Da warnte Xi die USA vor einer Gefährdung der guten Beziehungen. Aus den USA, Tina Eck.
1: Um die Straße von Hormuz nach einem Ende des Iran-Kriegs abzusichern, stellt Deutschland weiteres Personal und Gerät der Bundeswehr in Aussicht. Zum Beispiel könnten deutsche Stabsoffiziere die Mission mit anführen, heißt es aus dem Verteidigungsministerium.
3: Minen räumen und vor allem Öltanker entlang der aktuell noch blockierten Straße von Hormuz schützen. So könnte ein internationaler Einsatz aussehen, wenn sich die USA und der Iran endlich auf ein Friedensabkommen einigen. Auch als Motivation für US-Präsident Trump, einen Deal zu machen, hat Deutschland schon erklärt, dass für eine solche Mission ein Minenjagdboot und ein Versorgungsschiff bereitstehen und legt jetzt weiteres Gerät, Taucher und hochrangige Führungskräfte obendrauf. Voraussetzungen für einen Einsatz bleiben ein internationales Mandat und die Zustimmung des Bundestags. Jan-Henner Reitze, Nachrichtenredaktion.
1: Bei einem Tauchunglück auf den Malediven sind nach Angaben aus Rom 5 Italiener ums Leben gekommen. Die Taucher wollten in rund 50 Metern Tiefe Höhlen erkunden, erklärte das italienische Außenministerium. Weitere Einzelheiten zum Hergang des Unglücks gibt es bisher nicht. Die Behörden der Malediven haben Untersuchungen eingeleitet. Italienische Medien berichten, dass unter den verunglückten Tauchern 4 Mitarbeiter oder Studenten der Universität Genua waren. Zum Sport. Die Fußballerinnen des FC Bayern München haben nach der Meisterschaft auch den DFB-Pokal gewonnen. Im Finale in Köln besiegten die Titelverteidigerinnen den VfL Wolfsburg mit 4:0. Die Münchnerinnen holten damit wie im Vorjahr das nationale Double.
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6: Aktuell messen wir frische 3 Grad in Feuchtlage, mindestens genauso frische 4 Grad in Steinfeld. Dazu gibt es ein paar Wolkenfelder, ein bisschen Dunst, Nebelbänke sind unterwegs hier bei uns über Osnabrück und der Weser-Ems-Region. Das löst sich jetzt dann auf, bis heute Mittag bleibt es dann wechselnd bewölkt und dann ziehen von Norden her immer wieder Schauer und auch kurze Gewitter durch. Tageshöchstwerte heute 12 Grad, dazu gibt es vor allen Dingen, wenn Schauer runterkommen, einen böiger Wind aus westlichen Richtungen. Heute Abend. Da lassen die Schauer danach, es ist wechselnd bewölkt heute Abend und in der Nacht, es geht wieder runter bis auf 4 Grad. Der Radio Osnabrück 3-Tage-Trend. Wir gucken mal so ein bisschen aufs Wochenendwetterchen, es bleibt wechselnd bewölkt hier bei uns über Osnabrück und der Weser-Ems-Region. Sonne, Wolken, Schauer und Wind stehen auf dem Wetterfahrplan, die Höchstwerte liegen zwischen 12 und 15 Grad.
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6: Gleich 4 nach 6, moin liebe Autofahrer, alles frei auf den Straßen, aber aufgrund eines Streiks kommt es heute in der Stadt Osnabrück zu Einschränkungen im Busverkehr. Betroffen davon sind die Linien M1 bis M5 und auch Teile der Nachtbusse. Die Stadtbuslinien fahren heute weitestgehend nach Plan. Bevor ihr in den Bus steigt, einmal ganz kurz online checken oder über die App checken, ob euer Bus überhaupt fährt. Die Busse im Landkreis Osnabrück, die sind nicht vom Streik betroffen, die fahren ganz normal. Und es wird auch Blitz heute Morgen. Unter anderem an der Autobahn 30 Rheine in Richtung Bad Oeynhausen. Der Anhänger an der Abfahrt Hasbergen-Gast ist noch da bei Tempo 100 und der Landkreis Osnabrück, der ist heute im Bramsch schon unterwegs. Und falls ihr weitere Dinge gesehen habt, die nicht auf oder an die Straße gehören, wenn zum Beispiel irgendwo besonders neblig sein sollte, dann gerne melden bei uns. 0541 7 70 70 50. Könnt ihr anrufen, könnt ihr aber auch eine WhatsApp hinschicken und dann wissen wir Bescheid und sagen es allen anderen. Radio Osnabrück sagt schon mal vielen Dank und wünscht eine gute Fahrt in den Freitag. Es ist Freitag, es ist nicht Montag, Freitag. Ja.
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6: Falls ihr was habt, starten wir zusammen durch mit Michael, Patrick, Kelly und Traces. Ich bin der Thomas.

0: Die Pollensaison, die ist im vollen Gange. Guten Morgen, das Radio aus Hamburg, perfekt geweckt, Freitagmorgen, 11 Minuten nach 6. Vielleicht merkt ihr es schon seit einigen Wochen und Monaten, da machen die Pollen in der Allergiker hier bei uns in Osnabrück und der Weser-Amstiger zu schaffen. Die Augentränen, die Nase läuft, man kennt es ja wieder halt aus der Familie, auch von einem selbst. Ekelig, Mensch. Haut wird von Juckreiz geprägt und so weiter und so fort. Rund 20 bis 30 Millionen Menschen in Deutschland, die sind von einer Pollenallergie betroffen. Radio Osnabrück, Kollegin Antonia, die hat sich das Thema Pollen mal ein bisschen genauer angeschaut, ist jetzt bei mir. Ja, moin. Ich habe mal gehört, die Pollenbelastung, die variiert so ein bisschen nach Tageszeit und auch nach dem Ort, in dem er sich gerade aufhält. Stimmt das?
1: Ja, das ist richtig so. Das hat mir auch Jens-Hendrik Pott bestätigt. Er ist ein Apotheker aus Osnabrück.
2: Also es ist so, dass in der Stadt, dass es abends am schlimmsten ist, weil halt über den Tag hinweg die Pollen freigesetzt wurden und dann durch den Wind in die Städte hineingetragen werden.
1: Auf dem Land ist es eher umgekehrt. Dort ist die Pollenbelastung überwiegend morgens am höchsten und nimmt über den Tag dann ab.
0: Okay, jetzt hört man ja mal wieder, dass sich die Symptome teilweise auch verschlimmert haben, öfter niesen, schlimmeres Augenjucken. Ist das eine Einbildung oder stimmt das?
1: Das ist keine Einbildung, dass sich die Symptome verschlimmern, das hat auch bestimmte Gründe.
2: Die Intensität ist oftmals dadurch begründet, dass halt mehr Pollen in die Luft kommen, also eine höhere Konzentration nachgewiesen werden kann. Mhm. Es ist auch so, dass durch Luftverschmutzung die Schleimhäute an sich empfindlicher sind und dadurch dann die Pollen auch stärker eine Allergie auslösen können.
1: Dass sich die Pollen verändern und man so die Symptome schlimmer spürt, beobachtet auch das Klinikum Osnabrück. Bei einer hohen Pollenbelastung kann es dann auch hilfreich sein, draußen eine Maske zu tragen.
0: Okay, kennen wir aus der Corona-Zeit. Ich hoffe nicht, dass es durch den Hunter-Virus wieder zurückkommt. Also eine Maske tragen bei Pollenallergie, was kann man noch machen?
1: Helfen können Antihistaminika der zweiten oder dritten Generation, egal ob als Tablette, Augentropfen oder Nasenspray. Mhm. Aber eine Pollenallergie sollte nicht auf die leichte Schulter genommen werden. Im Zweifel sollte man zum Arzt gehen.
2: Wenn Medikamente, freiverkäufliche aus der Apotheke nicht mehr ausreichend helfen und ganz wichtig, wenn Atemprobleme dazu kommen, weil eine Pollenallergie im schlimmsten Fall auch in ein Asthma übergehen kann.
1: Ansonsten empfiehlt das Klinikum Osnabrück noch, sich an die klassischen Tipps zu halten. Stoßlüften nur zu bestimmten Zeiten, in der Stadt früh morgens, auf dem Land abends. Abends statt morgens duschen, um die Pollen abzuwaschen. Mhm. Regelmäßig die Bettwäsche wechseln. Und wenn man in den Urlaub fährt, das Meer und das Hochgebirge gelten als pollenarme oder pollenfreie Regionen.
0: Ach schau, da haben wir auch direkt noch ein paar Urlaubstipps mitgenommen für Allergiker. Die Pollensaison, die läuft schon seit einigen Wochen und Monaten hier bei uns in Osnabrück und der Weser am See. Warum sich die Symptome bei Allergikern verschlimmern und was man dagegen machen kann, das haben wir eben gerade gehört hier bei uns bei Radio Osnabrück. 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

0: halb sieben ist Radio Osnabrück perfekt geweckt am Freitagmorgen. In Hochstede, da hat es einen tödlichen Verkehrsunfall gegeben. Das ist gleich ein Thema um halb in den Radio Osnabrück. 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
1: Ich bin Mirko. Guten Morgen. Bei einem Unfall in Hochstede ist am Mittwoch ein 25-jähriger Autofahrer ums Leben gekommen. Beim Überholen ist er von der Straße abgekommen und gegen einen Baum geprallt. Er wurde in seinem Auto eingeklemmt. Die Feuerwehr konnte ihn noch aus dem Wagen befreien. Trotzdem starb der junge Mann noch an der Unfallstelle. Heute und morgen kommt es in Osnabrück erneut zu massiven Einschränkungen im Busverkehr. Grund dafür ist ein Warnstreik der Gewerkschaft Verdi. An beiden Tagen finden deswegen keine Fahrten im städtischen Metrobusliniennetz statt, teilen die Stadtwerke Osnabrück mit. Die Stadtbuslinien 10 bis 21 fahren aber weitgehend regulär. Der VfL Osnabrück hat den Vertrag mit dem Franzosen Tony Lisieur langfristig verlängert. Vor seinem Wechsel zu den Lila-Weißen im Sommer letzten Jahres spielte Lisieur beim 1. FC Phoenix Lübeck in der Regionalliga. Insgesamt kommt der 25-Jährige in seinem ersten Jahr beim VfL auf insgesamt 29 Einsätze. In Essen kam es am Dienstag zu einer versuchten gefährlichen Körperverletzung. Ein 65-jähriger Mann wurde von einer Gruppe Jugendlicher zuerst bespuckt und dann mit einem Stein beworfen. Der Mann ist unverletzt geblieben. Die Gruppe ist dann Richtung Sporthalle gegangen. Hinweise dazu nimmt die Polizei in Essen entgegen. Ab Montag wird die Autobahn 30 Anschlussstelle Osnabrück-Nahen in Fahrtrichtung Bad Oeynhausen teilweise gesperrt. Ab 9 Uhr könnt ihr dann nicht mehr von der Autobahn auf die B51 Richtung Georgsmarienhütte wechseln. Die Sperrung dauert etwa 2 Monate. Eine Umleitung wird für euch eingerichtet. Soweit die Radio Osnabrück Regionalnachrichten. 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
3: 6 Grad messen wir aktuell in Rieste, 3 Grad aktuell in Hüde.
4: Heute will ich euch zeigen, wie man ein Outfit zusammenstellt. Und ich möchte es ganz kurz und knackig darstellen.
3: Ja, ich würde sagen, es ist knackig kalt. Heute Morgen auf jeden Fall dicke Klamotten anziehen. Ich habe meine Winterjacke auch wieder rausgeholt, nützt ja nichts. Dafür wird es aber relativ schön gerade vor unseren Fenstern. Hier ein paar Nebelfelder unterwegs, ein bisschen Dunstnebelbänke hatte ich heute Morgen auf dem Weg hierher auch. Ansonsten ein bisschen Sonne. Im Laufe des Tages, da werden die Wolken mehr. Ab dem Mittag sind auch kurze Schauer und Gewitter unterwegs. Tageshöchstwerte erreichen heute 12 Grad. Okay, da kann man die Winterjacke vielleicht dann doch zu Hause lassen. Dazu wird vor allen Dingen, wenn Schauer unterwegs sind, ein böiger Wind aus westlichen Richtungen. Heute Abend, da fallen die Schauer in sich zusammen. Es geht dann wechselnd bewölkt durch die Nacht und es geht wieder ordentlich runter. Die Tiefstwerte morgen früh 4 Grad.
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3: Um 6:45, moin liebe Autofahrer, ihr habt es eben gerade gehört in den Nachrichten. Aufgrund eines Streiks kommt es heute in der Stadt Osnabrück zu Einschränkungen im Busverkehr. Betroffen davon sind alle Fahrten der Linien M1 bis M5 und auch Teile der Nachtbusse heute, Nacht dann später. Die Stadtbuslinien, die fahren weitestgehend nach Plan. Prüft aber bitte trotzdem vor Abfahrt, ob euer Bus dann auch pünktlich und überhaupt fährt. Im Landkreis Osnabrück, da läuft alles sowieso nach Plan, denn hier wird nicht gestreikt. Und es wird geblitzt, auch im Landkreis. Aber erstmal schauen wir die Autobahn. Autobahn 30 Rheine in Richtung Bad Oeynhausen. Der Anhänger an der Abfahrt Hasbergengasse ist noch da. Im Landkreis Vechta wird geblitzt. Und zwar in Steinfeld in Höhe an der B214 an der Bushaltestelle Holthausen. Danke an Achim bei Tempo 80. Und der Landkreis Osnabrück, der ist heute unterwegs in Bramsche. So, jetzt seid ihr dran. Was habt ihr gesehen, was nicht auf oder an die Straße gehört? Steht irgendwo ein Blitzer? Ist es irgendwo nebelig? Gerne melden bei uns. 0541 7 70 70 50. Kombinummer für WhatsApp und Telefon. Ihr könnt anrufen, ihr könnt eine WhatsApp schicken, beides funktioniert. Radio Osnabrück sagt schon mal vielen lieben Dank und wünscht eine gute Fahrt in diesem Brückenfreitag.
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3: Und wir beginnen mit einem schönen Gruß. Ich bin der Thomas.
5: Guten Morgen!
3: Ja, morgen, morgen.
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7: Guten Morgen, Sportfreunde. Raus aus den Betten und hinein in die Bewegung. Der Fortschritt baut sich nicht von alleine auf.

0: Topic ist hier am Freitagmorgen, Brückentag, 15. Mai 2026. Denn mal viele von euch, die werden jetzt noch im Bett kuscheln. Aber es gibt auch mit Sicherheit eine ganze Menge Leute, die auf der Arbeit sind heute Morgen, an diesem 15. Mai 2026. Schau mal gerade den großen Radio aus dem Rückkalender. Heute ist der Tag des Strohhuts. Ja, ich bin mir ziemlich sicher, dass heute vielleicht noch einige mit dem Strohhut von gestern aufwachen. Es ist der Tag der Chocolate Chips, gibt's die noch? Keine Ahnung. Der Pizzatag, Party-Pizzatag. Heute ist der letzte Tag der Eisheiligen. Gerade mal so ein bisschen aufs Wetter geschaut. Nächste Woche wird es so zögerlich wärmer. Ich habe für Ende der Woche schon mal wieder so vorsichtig die 20 Grad entdeckt, meine sehr verehrten Damen und Herren. Es ist der internationale Tag der Familie und der mit dem Rad zur Arbeit-Tag. Jetzt werden sich wahrscheinlich alle denken so, ach, ich habe ja frei heute, ich fahre eigentlich gar nicht mit dem Fahrrad. Ich wusste es, immer so gegen Viertel vor sieben klingelt hier die interne Leitung. Und ich bitte als Moderator verpflichtet ranzugehen. Das könnte der Chef nämlich sein. Radio ist zurück, der Thomas hier.
1: Was liegt am Strand und spricht ein bisschen undeutlich?
0: Der Witzemann. Was liegt am Strand, spricht ein bisschen undeutlich? Ein Buckelwal? Irgendjemand, der von gestern noch liegen geblieben ist? Ich habe keine Ahnung. Hau raus.
1: Eine Nuschel.

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1: Kuckuck, wir sind Radio Osnabrück, perfekt geweckt an den Brückentag. 6:46, 15. Mai 2026. Hört mal so ganz vorsichtig rein, wie dieser Tag so sterntechnisch wird.
2: 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Widder.
3: Entscheidungen drängen. Sie sollten handeln, aber der Weg scheint blockiert. Lassen Sie sich nicht von Ihrem Tatendrang abhalten.
4: Stier.
3: Es macht Ihnen heute vor allem Spaß, in Gesellschaft zu sein. Also gehen Sie unter Leute oder laden Sie liebe Menschen zu sich ein.
4: Zwillinge.
3: Für wichtige Gespräche ist heute kein geeigneter Tag. Sie reagieren emotionaler und verletzlicher als üblich.
4: Krebs.
3: Wie sehr lieben Sie einen anderen Menschen? Warten Sie nicht darauf, dass der andere kommt, sondern werden Sie selbst aktiv. Zögern Sie nicht, auf jemanden zuzugehen.
4: Löwe.
3: Dieser Tag mag gut beginnen. Innerhalb von Stunden wechselt aber die harmonische Stimmung. Sie dürften den Tag um einiges kritischer und aufgewühlter beenden, als Sie ihn begonnen haben.
4: Jungfrau.
3: Sie neigen dazu, sich im Freundeskreis persönlich zurückzustellen. Ihre Vorliebe für idealistische Ziele veranlasst Sie, sich bis zur Selbstaufgabe einzusetzen.
4: Waage.
3: Ihre Ausstrahlung ist so warmherzig und sympathisch, dass Ihre Mitmenschen Ihnen heute ebenfalls mit viel Wärme begegnen. Da ist ein richtig schöner Tag schon fast garantiert.
4: Skorpion.
3: Sie beurteilen Arbeitsmethoden und Durchsetzungsstrategien relativ sachlich. Nutzen Sie die Gelegenheit, denken Sie darüber nach und entwickeln Sie neue Schlachtpläne.
4: Schütze.
3: Heute läuft bei Ihnen alles rund, denn Sie sind innerlich ausgeglichen. Sie können den Tag genießen oder die gute Stimmung nutzen, um nahezu mühelos einige Pflichten zu erfüllen.
4: Steinbock.
3: Wenn Sie nicht weiterkommen, nutzen Sie Ihre Energie für eine sportliche Leistung. Gestaute Energie sucht sich sonst selbst ein Ventil in Ärger und Aggression.
4: Wassermann.
3: Heute können Sie besonders gut beobachten, dass Sie sich im Zusammensein mit jeder Person anders verhalten. Die Stimmungen Ihres Gegenübers nehmen Sie auf und passen sich an. Sie sind sehr beeinflussbar.
4: Fische.
3: Die Stimmung in Ihnen und um Sie herum mag ein wenig schwermütig und intensiv sein. Sie erkennen, für wen Sie echte Zuneigung und tiefe Gefühle empfinden.

0: Vorsprung ins Jahr 2026. Und spielt ein Mike Posner. I went back to Ibiza. Ihr müsst einfach nur dranbleiben.
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6: Okay, das war jetzt aber kein Löwe.
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1: Ich bin Dirk Zeitler. Am letzten Tag seines Peking-Aufenthalts ist US-Präsident Trump als Gast in der abgeschotteten Anlage für Chinas Regierungsmitglieder empfangen worden. Wie Fotos zeigten, schüttelten sich Trump und Chinas Staatschef Xi im Garten der Wohn- und Büroanlage im Herzen der Stadt die Hand.
2: Trump sagte, er habe mit Chinas Präsident Xi Jinping über den Iran-Krieg gesprochen. Xi soll Trump zufolge den USA Hilfe angeboten haben. Die chinesische Seite bestätigte das bislang nicht und bekräftigte lediglich ihre bisherige Haltung, dass schnell eine dauerhafte Waffenruhe gefunden werden müsse. Am letzten Tag seines Besuchs zeigte Xi Trump das Areal von Zhongnanhai, der scharf bewachte und für die Öffentlichkeit unzugängliche Büro- und Wohnkomplex der Kommunistischen Partei liegt neben der berühmten verbotenen Stadt. Nach dem Mittagessen dort will Trump wieder Richtung Washington aufbrechen. Aus Peking, Johannes Neudecker.
1: Die Zahl der Todesopfer nach der jüngsten russischen Angriffswelle auf die ukrainische Hauptstadt Kiew ist neuen Angaben zufolge auf 21 gestiegen. Zudem werden laut Rettungskräften noch immer 17 Menschen in den Trümmern eines zerstörten Wohnblocks vermisst, wie ukrainische Medien berichten. Dutzende Verletzte müssten behandelt werden. Wer heute einkaufen gehen will, könnte vor verschlossenen Türen stehen. Bundesweit gibt es Warnstreiks im Handel. Die Gewerkschaft Verdi will so den Druck in den laufenden Tarifverhandlungen erhöhen. Sie hält die bisherigen Angebote der Arbeitgeber für deutlich zu niedrig.
3: Verdi spricht sogar von vergifteten Angeboten. Die Arbeitgeber bieten bisher nur kleine Lohnerhöhungen in zwei Schritten. Verdi fordert dagegen deutlich mehr, und zwar 7% mehr Lohn, mindestens aber 225 Euro zusätzlich im Monat. Der Handelsverband hält dagegen. Er verweist auf die aktuell schwierige wirtschaftliche Lage und sieht daher kaum Spielraum. Deshalb sind heute in mehreren Städten Warnstreiks und Kundgebungen geplant, unter anderem in Hamburg, Dortmund und Stuttgart. Zoe Tassovali, Nachrichtenredaktion.
1: Zum Sport. 4 Wochen vor Anpfiff der Fußball-Weltmeisterschaft hat die kolumbianische Sängerin Shakira den offiziellen WM-Song Die Die vorgestellt. Den Refrain betteten Shakira und der nigerianische Sänger Burna Boy in eine eingängige und tanzbare Melodie ein. Die Die bedeutet auf Italienisch so viel wie Los geht's.
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5: 3 Grad messen wir aktuell in Wissingen, frische 4 Grad aktuell in Dörpen. Tief Doreen zieht gerade so ein bisschen über Südnorwegen und schickt uns ab heute Mittag wieder Schauer, auch ein paar Gewitter sind mit dabei. Vorher gibt es noch eine ganze Menge Sonne hier bei uns in Osnabrück und der Weser-Ems-Region. Tageshöchstwerte liegen bei frischen 12 Grad. Wenn Schauer unterwegs sind, dann wird der Wind böig aus westlichen Richtungen, ansonsten ist er eher schwach unterwegs. Heute Abend, da lassen die Schauer nach, es geht dann wechselnd bewölkt durch den Abend und auch durch die Nacht bei Tiefstwerten von 4 Grad. Der Radio Osnabrück 3-Tage-Trend bleibt wechselnd bewölkt hier bei uns über Osnabrück und der Weser-Ems-Region. Mal Sonne, mal Wolken, Schauer und Wind, all das steht auf dem Wettermenüplan, also richtiges 5-Sterne-Menü. Die Höchstwerte liegen zwischen 12 und 5 Grad. Gibt es noch gratis Eis dazu, mehr oder weniger.
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5: Um 4:07, moin liebe Autofahrer, falls über Autofahrer da sind. Hallo? Ist jemand da? Ist nämlich frei auf den Straßen. Hinweis nochmal ganz kurz für alle, die heute mit dem Bus fahren möchten. Es wird gestreikt im Bereich der Stadt Osnabrück. Deswegen kommt es zur Einschränkung im Busverkehr. Betroffen davon sind die Fahrten der Linien M1 bis M5 und auch die Nachtbusse heute Nacht sind betroffen. Die Stadtbuslinien, die fahren weitestgehend nach Plan. Bevor ihr in den Bus steigt, einmal ganz kurz eben einmal online checken, ob euer Bus fährt. Im Landkreis Osnabrück, da läuft alles nach Plan, denn da wird nicht gestreikt. Aber trotz des Brückentages wird geblitzt. Unter anderem in Mettingen an der Ippenbürner Straße, ortsauswärts. Hier steht ein Anhänger. Die nächsten Anhänger habt ihr an der Autobahn 30 entdeckt. Rein in Richtung Bad Oeynhausen und zwar direkt an der Abfahrt Hasbergen-Gaste. In Steinfeld steht die Rennleitung B214 und zwar in Höhe der Bushaltestelle Holthausen in der 80er. Und der Landkreis Osnabrück, der ist heute auch unterwegs und zwar in Bramsche. Und falls ihr Ergänzungen für uns habt, Staus, Blitzer, Gefahrenstellen, gerne melden. 0541 7 70 70 50. Ihr sagt's uns, wir sagen es weiter. Radio Osnabrück sagt muchas gracias und wünscht eine gute Fahrt. 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
5: Auf geht's in den Brückentag mit Musik aus der Nasenlöcher von Rick Astley. Ich bin auch da, ich bin der Thomas, moin.
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7: Moin zusammen, Hände hoch, es ist Wochenende. Oder wie heißt dieser schöne Spruch noch?
8: Genau. Ja, genau.
7: Hände hoch, die Hände, Wochenende.

Klausner. A love song. I went back to Ibiza. Hier bei uns bei Radio Osnabrück perfekt geweckt. Am Freitagmorgen, Brückentag, werden heute wahrscheinlich viele ein bisschen länger im Bettchen liegen bleiben. Aber die hart arbeitende Bevölkerung ist hiermit herzlich gegrüßt. Wir von Radio Osnabrück sind ja auch vor euch am Start. Und wir werden euch jetzt ein bisschen Wissen vermitteln. Wenn ein Song richtig gut ist, dann wird er regelmäßig gecovert, gesampelt und so weiter und so fort. Und auch den Song, den wir jetzt hören werden aus dem Jahr 1980, der ist unter anderem gecovert worden von tatsächlich von Tom Jones. Ja, Tom Jones kann alles covern. Und auch von, jetzt passt mal auf, Bürger Lars Dietrich. Kennt ihr den noch? Der war in den 90ern so ein ich glaube Deutschrapper war das, ne? Irgendwie so aus der Richtung. Er hat nämlich 96 diesen Song hier veröffentlicht. Ja. Gibt's eigentlich Hunger, ne? Also. Sexy Eyes. Sahne, Banane. Und ich bin mir auch ziemlich sicher, Stefan Raab, der saß auch mit am Mischpult, hat sich totgelacht. Und jetzt gibt's die Original-Schallplatte aus dem Jahr 1980. Hier ist Dr. Hook und Sexy Eyes bei Radio Osnabrück. Und jetzt?

0: 8, hier ist Radio Osnabrück perfekt geweckt am Brückentag. Falls ihr heute in der Stadt Osnabrück mit dem Bus fahren möchtet, dann wartet ihr unter Umständen vergebens, denn es wird gestreikt. Alle Infos gleich um 1:30 in den Radio Osnabrück Regionalnachrichten. 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
1: Ich bin Mirko. Guten Morgen. Bei einem Unfall in Hochstede ist am Mittwoch ein 25-jähriger Autofahrer ums Leben gekommen. Beim Überholen ist er von der Straße abgekommen und gegen einen Baum geprallt. Er wurde in seinem Auto eingeklemmt. Die Feuerwehr konnte ihn noch aus dem Wagen befreien. Trotzdem starb der junge Mann noch an der Unfallstelle. Der VfL Osnabrück hat den Vertrag mit dem Franzosen Toni Lisseur langfristig verlängert. Vor seinem Wechsel zu den Lila-Weißen im Sommer letzten Jahres spielte Lisseur beim 1. FC Phoenix Lübeck in der Regionalliga. Insgesamt kommt der 25-Jährige in seinem ersten Jahr beim VfL auf insgesamt 29 Einsätze. Am Dienstag war ein 46-jähriger Mann betrunken mit dem Auto unterwegs. Er baute einen Unfall und ist dann mit seinem Beifahrer zu Fuß geflüchtet. Die Polizei aber konnte die beiden finden und führte beim Autofahrer einen Alkoholtest durch, der einen Wert von über 1 Promille ergab. Außerdem hat sich herausgestellt, dass das Auto weder zugelassen noch versichert war. Dazu hatte der Mann keinen Führerschein. Heute und morgen kommt es in Osnabrück erneut zu massiven Einschränkungen im Busverkehr. Grund dafür ist ein Warnstreik der Gewerkschaft Verdi. An beiden Tagen finden deswegen keine Fahrten im städtischen Metrobusliniennetz statt, teilen die Stadtwerke Osnabrück mit. Die Stadtbuslinien 10 bis 21 fahren aber weitgehend regulär. Ab Montag wird die Autobahn 30 Anschlussstelle Osnabrück-Nahnen Fahrtrichtung Bad Oeynhausen teilweise gesperrt. Ab 9 Uhr könnt ihr dann nicht mehr von der Autobahn auf die B51 Richtung Georgsmarienhütte wechseln. Die Sperrung dauert etwa 2 Monate. Eine Umleitung wird für euch eingerichtet. Soweit die Radio Osnabrück Regionalnachrichten. 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
2: Vielen Dank, lieber Mirko. Freitag ist ja auch so ein bisschen so Release Day. Da kommen immer, da kommt neue Musik raus. Darf ich ein kleines Geheimnis lüften?
3: Ja, hau raus.
2: Ja, okay. Seit Tagen legst du mir in den Ohren mit der neuen Single von Shakira. Wie heißt das Ding? Was hat das auf sich?
3: Ja, Dai Dai. Das ist der offizielle WM-Song jetzt. Ja. Ne? Und ich habe da vorhin schon mal ein bisschen reingehört. Ich finde, der hört sich ganz gut an.
2: Ich habe auch was. Ich kann ganz kurz einmal rein. Hat Sommerfeeling, ne?
3: Ja, auf jeden Fall.
2: Ja, gut, 15 Grad, schön wär's. Ja, es ist eigentlich ganz nett und ich habe auch so ein bisschen was auf meiner Release-Liste. Ich bin seit Jahren, tatsächlich seit den 90ern, ich bin da schon etwas älter. So aus der Eurodance-Phase beobachte ich eine Band aus Schweden, die heißt Basic Element. Die kennt in Deutschland wahrscheinlich nur 5 Leute, Handvoll. Also
3: dazu gehöre ich nicht.
2: Das kann
3: ich
2: sagen. Meine Nachbarn, weil die damit im regelmäßig Bescheid werden. Die haben jetzt auch eine neue Single rausgebracht und zwar zusammen mit Ray Sleichhardt.
3: Kennst du Ray Sleichhardt? Auch Ray Sleichhardt kenne ich nicht.
2: Das ist der Sänger, von Tour Limited.
3: Okay.
2: Der gibt noch, der ist noch da. Das klingt so, das Ding.
3: Oh, hört sich auch nicht schlecht an.
2: Es ist also, der könnte auch morgen beim ESC, glaube ich, laufen. Irgendwie ist so typisch.
3: Ja, das stimmt.
2: Ich würde ja gerne das spielen. Was machen wir jetzt gleich?
3: Ich glaube, Shakira sollten wir immer den Vortritt lassen, oder?
2: Okay. Meinst du? Okay, jetzt lass erstmal den Wetter so ein bisschen den Vortritt.
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2: Naja, wir sind eigentlich im Wonne Monat Mai, aber wenn ich mal auf die Temperaturen schaue, da sind wir aktuell noch ein bisschen von entfernt. 6 Grad in Bad Laa, 4 Grad in Löningen. Im Emsland sind ein paar Wolkenfelder unterwegs. Zwischen Kloppenburg und Melle ist es meistens wolkenlos, aber die Wolken, die breiten sich jetzt immer weiter auf und tauchen auch bald im Osnabrücker Land auf. Aber heute Mittag gibt es dann Schauer und Gewitter. Tageshöchstwerte sind wir weit von tropischen Temperaturen entfernt. 12 Grad gibt es heute maximal. Dazu wird vor allen Dingen, wenn Schauer runterkommen, ein Bürgerwind aus westlichen Richtungen. Heute Abend lassen die Schauer danach. Es geht wechselbewölkt durch die Nacht bei Tiefstwerten von 4 Grad. Am Wochenende bleibt auch so ein bisschen wechselhaft.
3: Also. Kein Dai-Dai-Wetter, ne?
2: Nee, nicht wirklich.
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2: Um 7:30 moin liebe Autofahrer, Lübt 1, Brückentag ist frei bei uns in Osnabrück und der Weser-Ems-Region. War fast zu erwarten, aber ist auch gut so. Aber trotzdem nicht zu schnell fahren, es wird geblitzt. Unter anderem an der B214 zwischen Lingen und Thüne steht ein Anhänger. An der Autobahn 30 kannst du euch erwischen. Reine Richtung Bad Oeynhausen. Im Bereich der Abfahrt Hasbergen-Gaste steht so eine Kiste bei Tempo 100. In Steinfeld stehen sie aktuell. B214 an der Bushaltestelle Holthausen bei Tempo 80. In Mettingen kannst du euch erwischen. Anhänger der Ippenbürner Straße, wenn ihr ortsauswärts unterwegs seid. Und der Landkreis Osnabrück, der ist heute planmäßig in Bramsche unterwegs. Und falls ihr Ergänzungen für uns habt, Stausblitzer, Gefahrenstellen, gerne melden. 0541 77 70 50. Anrufen, WhatsApp, beides funktioniert. Radio Osnabrück sagt schon mal vielen Dank und wünscht eine gute Fahrt in dieses lange Wochenende.
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2: Ich will sagen Radiopremiere jetzt, ne? Oder? Shakira, da, machen wir. Ich bin der Thomas. Moin.

0: Dinge, die ihr nicht tun solltet, wenn ihr E-Scooter fahrt. Guten Morgen, das Radio aus Saarbrück, perfekt geweckt am Brückentag, Freitagmorgen, 17 Minuten vor 8. Und heute beschäftigen wir uns mit so ein paar kuriosen Dingen rund um das Thema E-Scooter. Wenn man so ein bisschen so auf den, aus dem Fenster schaut, diese Flitzer sind ja immer häufiger unterwegs und werden auch immer mehr aus dem Verkehr gezogen, ganz klar, logisch. Unter anderem, weil die Fahrer dieser Flitzer hier und da mal so ein bisschen missbauen. Sie fahren zu schnell, sind zu zweit auf Dinge unterwegs, betrunken oder haben das Handy in der Hand. Radio Osnabrück, Kollegin Clara, hat sich mal so ein bisschen so die Polizeimeldung der letzten Wochen und Monate angeschaut, die uns hier so erreichen. Sag mal moin. Ich glaube, wir sind da auf einer großen Sache auf der Spur, oder?
1: Schon nicht schlecht. Pimp My E-Scooter ist auf jeden Fall auch mit dabei. Was man auf jeden Fall nicht tun sollte, ist es, den E-Scooter ohne angebrachte Kennzeichen zu fahren und dann auch noch vor der Polizei zu flüchten und das zu Fuß. Das hat nämlich ein 18-Jähriger in Espelkamp vor geraumer Zeit gemacht. Ey, da hast du schon E-Scooter parat und entscheidest dich zu Fuß zu flüchten? Doof ist natürlich auch, wenn du dann noch Drogen intus hast. Also der Typ hat ein paar Anzeigen kassiert.
0: Okay. Man sollte auf so einem Ding auch, glaube ich, eine gewisse Art von, ich sag mal, Kleiderordnung einhalten, oder?
1: Na, da spielst du auf eine ganz bestimmte Story an. Dann erzähl doch mal gerne Dinge, die man nicht tragen sollte, wenn man einen E-Scooter fährt.
0: Ja, vor so ein paar Wochen, da war ein Typ auf dem E-Scooter in Quarkburg unterwegs und der wollte, so wie es aussah, wohl zur Nordsee wahrscheinlich eher. Er war barfuß im Badeschlappen auf dem Ding unterwegs, hatte Kopfhörer im Ohr, bestes Strandoutfit und bei einer Polizeikontrolle allerdings nicht die beste Wahl. Außerdem war das Ding ein bisschen aufgemotzt, sag ich mal auf gut Deutsch. Das Ding, das war nämlich mit 80 statt der erlaubten 20 Sachen unterwegs.
1: Pimp My E-Scooter, Dinge, die Sie nicht tun sollten, wenn Sie einen E-Scooter fahren. Ich habe aber auch noch was. Dinge, die Sie nicht tun sollten, auf dem E-Scooter telefonieren, wenn ein Haftbefehl gegen Sie aussteht, Sie eine große Plastiktüte Marihuana dabei haben und unter Drogen stehen. Das hat nämlich ein 26-jähriger Mann in Osnabrück gemacht. Dazu hat er sich dann auch noch gegen die Polizei gewehrt. Ich meine mich zu erinnern, die Liste der Verfahren gegen ihn war recht lang.
0: Und ich gehe auch nochmal davon aus, dass das nicht die letzte E-Scooter-Geschichte ist, die wir hier bei Radio Osnabrück behandeln werden. Dinge, die ihr nicht tun solltet, wenn ihr mit dem E-Scooter unterwegs seid. Danke an Radio Osnabrück, Kollegin Clara, für die ganzen Infos und gehört habt ihr davon bei Radio Osnabrück. Ihr wisst ja, bei uns bei Radio Osnabrück, da hört ihr, was los ist. 7:45 Uhr.

0: einen schönen 80er für euch vorbereitet, und zwar den hier von Fleetwood Mac. Everywhere. Ihr müsst einfach nur dranbleiben.
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1: Ich bin Dirk Zeitler. Am letzten Tag seines Peking-Aufenthalts ist US-Präsident Trump als Gast in der abgeschotteten Anlage für Chinas Regierungsmitglieder empfangen worden. Trump und Chinas Staatschef Xi schüttelten im Garten der Wohn- und Büroanlage im Herzen der Stadt die Hand. Die Agenda sieht ein Gespräch der beiden mit dazu gereichtem Tee vor und anschließend ein Arbeitsmittagessen. Trump will danach wieder in Richtung USA aufbrechen. Die Zahl der Todesopfer nach der jüngsten russischen Angriffswelle auf die ukrainische Hauptstadt Kiew ist neuen Angaben zufolge auf 21 gestiegen. Zudem werden laut Rettungskräften noch immer 17 Menschen in den Trümmern eines zerstörten Wohnblocks vermisst, wie ukrainische Medien berichten. Dutzende Verletzte müssten behandelt werden.
2: Der Angriff auf Kiew in der Nacht auf Donnerstag war ungewöhnlich heftig. Moskau setzte in der Hauptstadt und in anderen Städten des Landes hunderte Drohnen, Raketen und Marschflugkörper ein. Ukrainische Behörden sprechen von zahlreichen beschädigten Wohnhäusern. Der ukrainische Präsident Selenskyj sagt, ein Marschflugkörper, der in ein Kiewer Gebäude eingeschlagen ist, wurde erst vor wenigen Wochen hergestellt. Russland umgeht also die Sanktionen, meint Selenskyj und fordert noch stärkere Maßnahmen gegen Moskau. Uli Reitinger, Nachrichtenredaktion.
1: Wer heute einkaufen gehen will, könnte vor verschlossenen Türen stehen. Bundesweit gibt es Warnstreiks im Einzelhandel. Die Gewerkschaft Verdi will so den Druck in den laufenden Tarifverhandlungen erhöhen. Sie hält die bisherigen Angebote der Arbeitgeber für deutlich zu niedrig.
3: Verdi spricht sogar von vergifteten Angeboten. Die Arbeitgeber bieten bisher nur kleine Lohnerhöhungen in zwei Schritten. Verdi fordert dagegen deutlich mehr, und zwar 7% mehr Lohn, mindestens aber 225 Euro zusätzlich im Monat. Der Handelsverband hält dagegen. Er verweist auf die aktuell schwierige wirtschaftliche Lage und sieht daher kaum Spielraum. Deshalb sind heute in mehreren Städten Warnstreiks und Kundgebungen geplant, unter anderem in Hamburg, Dortmund und Stuttgart. Zoe Tassovali, Nachrichtenredaktion.
1: Vor der dänischen Insel Anholt ist ein toter Wal entdeckt worden. Das Tier liege etwa 75 Meter vor der Küste und sei vermutlich bereits seit einiger Zeit tot, berichtet die Nachrichtenagentur Ritzau. Unklar ist, ob es sich um den Wal handelt, der Ende März erstmals vor Timmendorfer Strand in der Ostsee gestrandet war und rund einen Monat später in die Nordsee transportiert worden war.
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6: 6 Grad messen wir aktuell in Bad Laa, 4 Grad aktuell in Löningen. Im Emsland, da sind ein paar Wolkenfelder unterwegs, aber zwischen Kloppenburg und Melle, da ist es dann noch meistens wolkenlos. Aber die Wolken, die breiten sich jetzt immer weiter aus in Richtung Osnabrücker Land. Und ab dem Vormittag sind auch Schauer und kurze Gewitter möglich. Tageshöchstwerte heute 12 Grad. Dazu wird vor allen Dingen, wenn Schauer runterkommen, ein böiger Wind aus westlichen Richtungen. Heute Abend lassen die Schauer dann nach. Es geht wechselnd bewölkt durch den Abend, durch die Nacht bei Tiefstwerten von 4 Grad. Der Radio Osnabrück 3-Tage-Trend. Es bleibt wechselhaft hier bei uns in Osnabrück und der Weser-Ems-Region. Wolken, Sonne, Schauer, Wind, all das steht auf der Wettermenükarte für die nächsten Tage. Die Höchstwerte liegen zwischen 12 und 15 Grad.
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6: Um 4:08, moin liebe Autofahrer, schau mal ganz kurz auf die Straßen. Alles frei. Brückentag, ne? Habe ich mir da fast schon gedacht. Ich habe noch Hinweis für alle, die gerne mit dem Bus fahren möchten. Heute aufgrund eines Streiks kommt es nämlich in der Stadt Osnabrück zu Einschränkungen im Busverkehr. Betroffen davon sind die Linien M1 bis M5 und auch Teile der Nachtbusse. Die Stadtbuslinien, die fahren hingegen heute weitestgehend nach Plan. Bevor ihr in den Bus steigt, aber ganz kurz online oder in der App schauen, ob euer Bus fährt. Der Landkreis Osnabrück, der ist nicht von den Streiks betroffen. Da fahren die Busse nach Plan. Und es wird geblitzt. Unter anderem in Osnabrück an der Lotterstraße steht ein Anhänger in Höhe der Maschstraße. Danke an Matteo fürs Melden. An der B214 kann es euch erwischen. Hier steht ein Anhänger zwischen Lingen und Thünen. In Metting steht so eine Kiste. Ibbenbürner Straße, ortsauswärts. In Steinfeld stehen sie aktuell an der B214 und zwar in Höhe der Bushaltestelle Holthausen bei Tempo 80. Und der Landkreis Osnabrück, der blitzt heute in Bramsche. Falls ihr weitere Infos für uns habt, Staus, Blitzer, Gefahrenstellen, gerne melden. 0541 77 70 50. Könnt ihr anrufen, könnt aber auch eine WhatsApp hinschicken und dann wissen wir Bescheid. Radio Osnabrück sagt vielen Dank und wünscht eine gute Fahrt in den Brückentag.
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6: Auf geht's, mein Name ist Thomas.
7: Der ist ein bisschen

0: 11 Minuten nach des Radio aus Saarbrück, perfekt geweckt am Freitagmorgen. Brückentag, 15. Mai 2026. Und es gibt also Bands, wenn man den Namen nennt, dann fällt einem meistens nur ein einziger Song ein. Es gab eine Band aus Finnland, die war so zur Jahrtausendwende im Jahr 2000 sehr erfolgreich. Wenn ich jetzt Bombfunk MCs sage, was fällt euch da ein? Ich bin mir ziemlich sicher, das hier. Freestyler Digger Nummer 1 Hit, aber die hatten ein paar Jahre später noch so einen kleinen Hit, und zwar Crack It, Something Going On, den hören wir sofort.
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2: Check, du, was liegt heute an, Kollege Olo?
3: Guten Morgen, Captain O. Es gibt ein Foto von Papst Leo, wo er unter dem Talar Markensneakers trägt.
2: Ja, aber nutzlos. Ich hab's ausprobiert. Die werden innen nass.
3: Wie meinen?
2: Ja, mit den Dingern kann man auch nicht übers Wasser gehen. Achtung, Cabin Crew, Fräulein Schieber, bitte ins Cockpit.
4: Ja, Captain.
2: Alles gut bei Ihnen da hinten?
4: Ja, also naja, ich suche eine neue Mietwohnung.
2: Dann gehen Sie doch im Terminal zum Meeting Point.
4: Haha. Auf jeden Fall suche ich was Kleines, so 2 Zimmer, 70 Quadratmeter.
2: Ui, haben Sie im Lotto gewonnen oder was? Warum wollen Sie überhaupt raus aus der alten Bleibe?
4: Ach, der Vermieter hat Eigenbedarf angemeldet.
2: Kann er ja, das Cannabis-Gesetz der Ampel ist ja bis heute nicht gekippt worden. Aber was hat das mit Ihrer Wohnung zu tun?
4: Chef, das geht doch bei Immobilien. Und jetzt hat's mich halt eben erwischt. Und ich habe überhaupt keine Lust auf Umziehen.
2: So geht's mir jeden Morgen.
4: Das Schlimme ist, dass es mittlerweile unbezahlbar ist, wenn man überhaupt mal was Geeignetes findet.
2: WG?
4: Ich soll in eine Wohngemeinschaft?
2: Ach, das ist die Abkürzung für Wohngemeinschaft. Ich dachte, das steht für wenig Geld.
4: Entschuldigung, haben Sie noch Wohnhaftkleber?
2: Nein. So, Landeanflug Utter Tower meldet, es gibt jetzt eine Webseite, da findet man noch bezahlbare Wohnungen in Deutschland.
4: Ach echt? Sagen Sie mal.
2: www.bruchbu.de.
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0: Morgen ist Radio Osnabrück perfekt geweckt am Freitagmorgen, 7:09. In der Nikolai-Garage in Osnabrück, da hat es ein Feuer gegeben. Alles, was wir bisher darüber wissen, hört ihr gleich um 9:30 in den Radio Osnabrück Regionalnachrichten. Ihr wisst ja bei uns bei Radio Osnabrück, da hört ihr, was los ist.
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1: Ich bin Mirko. Guten Morgen. Bei einem Unfall in Hochstede ist am Mittwoch ein 25-jähriger Autofahrer ums Leben gekommen. Beim Überholen ist er von der Straße abgekommen und gegen einen Baum geprallt. Er wurde in seinem Auto eingeklemmt. Die Feuerwehr konnte ihn noch aus dem Wagen befreien. Trotzdem starb der junge Mann noch an der Unfallstelle. Am Dienstag war ein 46-jähriger Mann betrunken mit dem Auto unterwegs. Er baute einen Unfall und ist dann mit seinem Beifahrer zu Fuß geflüchtet. Die Polizei aber konnte die beiden finden und führte beim Autofahrer einen Alkoholtest durch, der einen Wert von über 1 Promille ergab. Außerdem hat sich herausgestellt, dass das Auto weder zugelassen noch versichert war. Dazu hatte der Mann keinen Führerschein. Der VfL Osnabrück hat den Aufstieg in die zweite Fußball-Bundesliga-Samtmeisterschaft perfekt gemacht. Das muss natürlich gefeiert werden und zwar traditionell. Wie uns Simon von Stein, Pressesprecher der Stadt Osnabrück, sagt, wird die Mannschaft der Lila-Weißen dazu am Sonntagmittag ins Rathaus kommen.
2: Wird dort von Oberbürgermeisterin Katharina Pötter empfangen, wird sich ins Goldene Buch der Stadt eintragen und dann natürlich über die Rathaustreppe sich den Fans präsentieren auf der Maiwochenbühne dort. Das wird eine große Party. Wir sind sicher, der Marktplatz wird voll sein und das geht richtig ab. Wir freuen uns drauf.
1: Ein Auto hat gestern Abend in der Nikolai-Garage in Osnabrück gebrannt. Gegen 18 Uhr konnte die Feuerwehr den Brand zügig löschen, um so auch ein Übergreifen des Feuers auf die benachbarten Autos zu verhindern. Danach musste das Parkhaus gelüftet werden. Warum das Feuer ausgebrochen ist, ist bislang noch unklar. Ab Montag wird die Autobahn 30, Anschlussstelle Osnabrück-Nahnen, Fahrtrichtung Bad Oeynhausen teilweise gesperrt. Ab 9 Uhr könnt ihr dann nicht mehr von der Autobahn auf die B51 Richtung Georgsmarienhütte wechseln. Die Sperrung dauert etwa 2 Monate. Eine Umleitung wird für euch eingerichtet. Soweit die Radio Osnabrück Regionalnachrichten. 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
4: 7 Grad messen wir aktuell in Menzlage, 5 Grad aktuell in Barnsdorf. Das Brückentagswetter sieht eigentlich ganz ordentlich aus, aber aus Richtung Westen sind Wolken unterwegs. Die sind schon im westlichen Emsland aufgetaucht, ziehen jetzt immer weiter rüber auch zu uns ins Osnabrücker Land. Und ab heute Mittag sind Schauer und Gewitter am Start. Vorher, wie gesagt, noch so ein bisschen Sonne, Tageshöchstwerte 12 Grad. Wenn die Schauer unterwegs sind, dann pustet es ganz ordentlich aus westlichen Richtungen. Ansonsten wird der Wind heute schwach. Heute Abend, da lassen die Schauer und Gewitter nach. Es geht wechselnd bewölkt durch den Abend, durch die Nacht bei Tiefstwerten um die 4 Grad.
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4: Gleich 8:45, moin liebe Autofahrer, alles frei auf den Straßen. Hinweis nur für den Busverkehr in der Stadt Osnabrück. Hier kommt es aufgrund von Streiks zu Einschränkungen. Betroffen davon sind alle Fahrten der Linien M1 bis M5 und auch Teile der Nachtbuslinien. Die Stadtbuslinien hingegen, die fahren weitestgehend heute nach Plan, aber bitte vorher mal ganz kurz online checken, ob euer Bus vielleicht doch eine Verspätung hat oder ausfällt. Die Busse im Landkreis Osnabrück, die sind nicht vom Streik betroffen. Hier läuft alles ganz normal nach Plan. Und es wird auch nach Plan geblitzt, zumindest denke ich, dass es ein Plan ist. Unter anderem in Bad Berger in der Möbelager Straße steht ein Anhänger zwischen dem Kreisel und Quakenbrück. In Metting kannst du euch erwischen, Ippenbürner Straße, ortsauswärts, hier steht ebenfalls ein Anhänger. Die nächste Kiste steht an der B214 zwischen Lingen und Thünen. In Osnabrück kannst du euch erwischen, Lotterstraße steht ein Anhänger in der Nähe der Maschstraße bei Tempo 30 beidseitig. Und der Landkreis Osnabrück, der blitzt heute in Bramsche. Falls ihr Ergänzungen für uns habt, Staus, Blitzer, Gefahrenstellen, gerne melden. 0541 7 70 70 50. Da könnt ihr anrufen, könnt ihr aber auch eine WhatsApp hinschicken und dann wissen wir Bescheid und sagen es allen anderen. Radio Osnabrück sagt noch was. Vielen Dank und wünscht eine gute Fahrt.
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4: Für euch im Studio heute Morgen der Thomas.
5: Thomas, pass auf, deine Hose.
4: Nicht vor den anderen, ja.

0: Beachvolleyball-Saison 2026 startet ohne die Pony-Warz-Zwillinge. Morgen Radio Osnabrück ist hier am Brückentag, perfekt geweckt, 20 Minuten vor 9. Und wenn ihr euch so ein bisschen mit dem Thema Beachvolleyball beschäftigt, habt ihr es wahrscheinlich schon mitbekommen. Bennett und David Ponywatz, die haben im letzten Jahr ihre Karriere beendet, quasi alles an den Nagel gehängt. Die beiden, die kommen aus Bohmte und haben in ihrer Jugend Hallenvolleyball in Lindorf gespielt. Und genau da, in Lindorf, da wurden sie vom ehemaligen Nationalspieler Ralf Bergmann entdeckt. Er hat die beiden dann quasi unter den Arm genommen, die passenden Kontakte vermittelt und die beiden Zwillinge dann mit zu einem Trainingslager genommen und einfach gesagt, ey, komm mal mit, liebe Leute. Das hat uns Daniel Ponywatz erzählt.
1: Und da haben wir irgendwie ganz gut performt und dann ging das irgendwie los. Ich durfte dann damals tatsächlich als Erster eine U19-WM spielen.
2: Eine U19-WM-Quali.
1: Du hast ein einziges Spiel gemacht.
2: Dafür war ich 3 Wochen nicht in der Schule, das war gut.
1: Du warst als Auswechselspieler dabei, das gibt's gar nicht beim Beachvolleyball.
2: Ich weiß.
1: Genau, auf jeden Fall hat er uns dann reingequatscht. Es lief ganz gut und dann sind wir irgendwann an den Olympiastützpunkt nach Kiel gezogen und dann nahm das alles so seinen Lauf.
0: Ja, als die beiden dann mit dem Beachvolleyball angefangen haben, da stand erstmal so eine internationale Jugendmedaille auf dem Wunschzettel. Aber das haben sie leider nie geschafft. Tja, dafür gab es aber eine ganze Menge andere Dinge in ihrer Karriere. Vizemeister 2023, diverse internationale Medaillen und vor allen Dingen eine ganze Menge schöner Momente.
1: Wie die ganze Saison 2019, weil du denkst immer, okay, das war jetzt krass, du hast ein Turnier gewonnen. So geht das nicht weiter. Und dann ging es doch noch weiter und noch ein Turnier gewonnen. Und dann ging es wieder weiter und wieder weiter. Und dann war es auf einmal deutscher Meister und war schon irgendwie mega cool.
2: Aber ich glaube auch darüber hinaus, unabhängig von den Erfolgen, war es einfach auch geil. Also wir haben die ganze Welt bereist, ne?
0: Ja, mittlerweile sind die beiden über 30. Der Körper, der spielt so langsam nicht mehr so richtig mit. Und deswegen haben sich die beiden dafür entschieden, ihre Karriere an den Nagel zu hängen. Das sollte gemeinsam mit den deutschen Meisterschaften am Timmendorfer Strand passieren. Bennett, der musste aber aufgrund einer Schulterverletzung seine Karriere etwas früher beenden.
2: Dadurch, dass das halt in der Nähe war und gefühlt alle Bekannten irgendwie vorbeigeguckt haben und auch ganz viele Fans und irgendwie Leute, mit denen wir angefangen haben, Volleyball zu spielen, war das echt ein sehr, sehr besonderes Erlebnis. Also das war wirklich, also da war ich auch ziemlich überwältigt von dieser ganzen Wertschätzung und so. Ja, da habe ich auch die ein oder andere Träne vergossen auf jeden Fall an dem Wochenende. Das war krass.
0: Ja, David hat die Saison dann mit einem anderen Partner beendet, aber ganz ohne Sand können die Ponywatz-Zwillinge dann doch nicht. In der neuen Beachhalle in Osnabrück, da bieten die nämlich seit ein paar Monaten Beachtraining an. Die Volleyball-Saison 2026 startet ohne die Ponywatz-Zwillinge. Wir haben mit den beiden über das Karriereende gesprochen. 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

Joko, gerade aus Osnabrück ist ja mit dem besten Verkehrsservice für Osnabrück und die Weser-Amstel-Region. Wir geben euch immer direkt Bescheid, wenn was Wichtiges passiert. 11 vor 9, Vorsicht bitte auf der Autobahn 30, Osnabrück in Richtung Bad Oeynhausen, Höhe Gohfeld. Da gibt es eine ungesicherte Unfallstelle auf allen Fahrstreifen. Bitte ganz besonders aufpassen. Autobahn 30, Osnabrück in Richtung Bad Oeynhausen. Jetzt gekracht, Höhe Gohfeld, Unfallstelle auf allen Fahrstreifen. Passt ihr bitte auf. Radio Osnabrück wünscht euch eine gute Fahrt. Wir schauen mal ganz kurz aufs Brückentag. Wetterchen hier bei uns in Osnabrück und der Weser-Amstel-Region. Sieht aktuell noch ganz schön aus, wenn ich aus dem Fenster schaue. Eine ganze Menge Sonne, aber die Wolken, die kommen jetzt immer näher und ab heute Mittag gibt es dann Schauer und Gewitter hier bei uns in Osnabrück und der Weser-Amstel-Region. Tageshöchstwerte liegen heute bei 12 Grad. Wenn Schauer unterwegs sind, dann pustet es ganz ordentlich aus westlichen Richtungen. Ansonsten ist der Wind heute eher schwach unterwegs. Pollen sind heute auch unterwegs. Wir erwarten heute schwache Belastung durch Ampfer, Birke, Buche, Eiche, Esche, Gräser und Weidenpollen. Wir schauen mal so ganz kurz, wie es am Wochenende weitergeht. Morgen 12 Grad, Sonne, Wolken, ein bisschen Schauer mit dabei. Der freundlichste Tag ist dann definitiv der Sonntag, da wird es mit 15 Grad auch ein bisschen wärmer, wird wahrscheinlich auch trocken bleiben, aber so richtig Frühling ist das, wenn er mich fragt, noch nicht. Aber zum Glück gibt es ja Radio Osnabrück. Wir bringen euch den Frühling ins Radio. Jetzt mit Pharrell Williams. Happy. Schönen Freitag.

0: 6 von 9 ist Radio Osnabrück perfekt geweckt am Brückentag, aber es ist Freitag heute. Trotzdem werden wir gleich einen neuen Freitags-Frühstückspausenkracher raushauen. Falls ihr noch keinen Frühsport gemacht habt, ich kann euch versprechen, das ist die beste Musik dafür.
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1: Ich bin Dirk Zeitler. Die Zahl der Todesopfer nach der jüngsten russischen Angriffswelle auf die ukrainische Hauptstadt Kiew ist neuen Angaben zufolge auf 21 gestiegen. Zudem werden laut Rettungskräften noch immer 17 Menschen in den Trümmern eines zerstörten Wohnblocks vermisst, wie ukrainische Medien berichten.
2: Der Angriff auf Kiew in der Nacht auf Donnerstag war ungewöhnlich heftig. Moskau setzte in der Hauptstadt und in anderen Städten des Landes hunderte Drohnen, Raketen und Marschflugkörper ein. Ukrainische Behörden sprechen von zahlreichen beschädigten Wohnhäusern. Der ukrainische Präsident Selenskyj sagt, ein Marschflugkörper, der in ein Kiewer Gebäude eingeschlagen ist, wurde erst vor wenigen Wochen hergestellt. Russland umgeht also die Sanktionen, meint Selenskyj und fordert noch stärkere Maßnahmen gegen Moskau. Uli Reitinger, Nachrichtenredaktion.
1: Nach US-Präsident Trumps Äußerung über ein angebliches chinesisches Hilfsangebot im Irankrieg hat Peking seine Forderungen nach einer dauerhaften Waffenruhe erneuert. Die Schifffahrtswege sollten so schnell wie möglich wieder geöffnet werden, erklärte das Außenministerium in Peking mit Blick auf die Straße von Hormuz. Es brauche eine umfassende und dauerhafte Waffenruhe, so die Behörde weiter. Vor der dänischen Insel Anholt ist ein toter Wal entdeckt worden. Das Tier liegt etwa 75 Meter vor der Küste und ist vermutlich bereits seit einiger Zeit tot, berichten dänische Medien unter Berufung auf die Umweltbehörde. Inzwischen gibt es die Vermutung, dass es sich um Buckelwal Timmy handeln könnte, der vor 2 Wochen in einer Rettungsaktion in die Nordsee gebracht worden war.
3: Der Wal vor der dänischen Küste soll schätzungsweise 10 bis 15 Meter lang sein und es soll sich wohl um einen Buckelwal handeln. Erste Bilder zeigen laut dänischen Medien wohl auch, dass die Haut des Tieres auffällig ist. Alles Daten, die darauf hindeuten, dass es sich um den Wal handeln könnte, der Ende März erstmals vor Timmendorfer Strand und dann mehrfach in der Wismarbucht in der Ostsee gestrandet war. Die dänischen Behörden wollen jetzt Gewebeproben entnehmen, um Klarheit zu bekommen. Diana Kramer, Nachrichtenredaktion.
1: Zum Sport. Die Fußballerinnen des FC Bayern München haben nach der deutschen Meisterschaft auch den DFB-Pokal gewonnen. In einem hektischen und nur selten hochklassigen Finale in Köln siegten die Titelverteidigerinnen aus München mit 4:0 gegen den Rekord-Pokalsieger.
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6: Aktuell, da messen wir 6 Grad in Bohmte, 5 Grad in Scharpen. Das Frühstückspausen-Brückentagswetter zeigt sich heute aktuell doch vielerart sonnig. Aber die Wolken, die werden jetzt so nach und nach mehr und ab heute Mittag entstehen dann Schauer noch kurze Gewitter. Tageshöchstwerte liegen bei 12 Grad. Dazu weht vor allen Dingen, wenn Schauer da sind, ein böiger Wind aus westlichen Richtungen. Heute Abend lassen Schauer und Gewitter nach. Es geht wechselnd bewölkt und trocken. Durch den Abend, durch die Nacht, das alles bei Tiefstwerten von 4 Grad. Der Radio Osnabrück 3-Tage-Trend, wie geht's weiter? Es bleibt wechselhaft hier bei uns in Osnabrück und der Weser-Ems-Region. Sonne, Wolken, Schauer, Wind, all das steht auf der Wettermenükarte für die nächsten Tage. Das alles bei Höchstwerten zwischen 12 und 15 Grad. Ganz ehrlich, ich vermisse den Frühling so ein bisschen.
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6: 4.09, moin liebe Autofahrer, bitte aufpassen auf der Autobahn 30, Osnabrück in Richtung Bad Oeynhausen, Höhe Gohfeld, da hat es einen Unfall gegeben, ungesicherte Unfallstelle auf allen Fahrstreifen, hier bitte aufpassen. Hinweis für den Busverkehr, aufgrund von Streiks kommt es heute in der Stadt Osnabrück zu Einschränkungen beim Busverkehr. Betroffen davon sind alle Fahrten der Linien M1 bis M5 und auch Teile der Nachtbusse sind davon betroffen. Die Stadtbuslinien, die fahren ganz normal nach Plan, zumindest weitestgehend. Bevor ihr losfahrt, einmal ganz kurz bitte online prüfen, ob euer Bus fährt. Die Busse im Landkreis Osnabrück, die sind nicht vom Streik betroffen. Da läuft alles nach Plan. Und es wird geblitzt. Unter anderem in Oldendorf, hier steht ein Anhänger an der Bad Essener Straße und zwar in Höhe der Bushaltestelle. Nächster Anhänger steht in Osnabrück und zwar in der Lotterstraße in der Nähe der Maschstraße. In Bad Bergen kannst du euch erwischen, Mimmelager Straße, Anhänger zwischen dem Kreisel und Quakenbrück. Noch so eine Kiste, B214 zwischen Lingen und Thüne an der langen Geraden und der Landkreis Osnabrück, der ist heute in Bramsche unterwegs. Und falls ihr diese Liste ergänzen könnt, dann her damit, 0541 77 70 50. Staus, Blitzer, Gefahrenstellen, die richtigen Zahlen für den Euro-Jackpot, wir nehmen alles. ist 0541 77 70 50. Radio Osnabrück sagt vielen Dank und wünscht eine gute Fahrt. Ja, muss er was drücken, ne? Das hier.
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6: 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Es ist nämlich alles Zeit für den Freitags-Frühstückspausen-Brückentagskracher. Und ich habe ja vorhin gesagt, für alle, die noch keinen Sport gemacht haben, stellt euch jetzt schon mal auf, linkes Bein, rechtes Bein, alles nebenan, also ein bisschen gespreizt. Und dann würde ich sagen, 1, 2, 3, 4, euer Sport. Moderator im Studio heißt Thomas und jetzt kommt der richtige Beat dazu.

0: So, mal gerade auf den Kalender geschaut. Heute ist der 15. Mai 2026. Radio Osnabrück Moderator Thomas stellt ganz erschreckt fest, der halbe Mai ist rum. Ja, mal gucken, wie dieser Bergfesttag, dieser 15. Mai so sterntechnisch aussieht.
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2: Widder. Entscheidungen drängen. Sie sollten handeln, aber der Weg scheint blockiert. Lassen Sie sich nicht von Ihrem Tatendrang abhalten.
3: Stier.
2: Es macht Ihnen heute vor allem Spaß, in Gesellschaft zu sein. Also gehen Sie unter Leute oder laden Sie liebe Menschen zu sich ein.
3: Zwillinge.
2: Für wichtige Gespräche ist heute kein geeigneter Tag. Sie reagieren emotionaler und verletzlicher als üblich.
3: Krebs.
2: Wie sehr lieben Sie einen anderen Menschen? Warten Sie nicht darauf, dass der andere kommt, sondern werden Sie selbst aktiv. Zögern Sie nicht, auf jemanden zuzugehen.
3: Löwe.
2: Dieser Tag mag gut beginnen. Innerhalb von Stunden wechselt aber die harmonische Stimmung. Sie dürften den Tag um einiges kritischer und aufgewühlter beenden, als Sie ihn begonnen haben.
3: Jungfrau.
2: Sie neigen dazu, sich im Freundeskreis persönlich zurückzustellen. Ihre Vorliebe für idealistische Ziele veranlasst Sie, sich bis zur Selbstaufgabe einzusetzen.
3: Waage.
2: Ihre Ausstrahlung ist so warmherzig und sympathisch, dass Ihre Mitmenschen Ihnen heute ebenfalls mit viel Wärme begegnen. Da ist ein richtig schöner Tag schon fast garantiert.
3: Skorpion.
2: Sie beurteilen Arbeitsmethoden und Durchsetzungsstrategien relativ sachlich. Nutzen Sie die Gelegenheit, denken Sie darüber nach und entwickeln Sie neue Schlachtpläne.
3: Schütze.
2: Heute läuft bei Ihnen alles rund, denn Sie sind innerlich ausgeglichen. Sie können den Tag genießen oder die gute Stimmung nutzen, um nahezu mühelos einige Pflichten zu erfüllen.
3: Steinbock.
2: Wenn Sie nicht weiterkommen, nutzen Sie Ihre Energie für eine sportliche Leistung. Gestaute Energie sucht sich sonst selbst ein Ventil in Ärger und Aggression.
3: Wassermann.
2: Heute können Sie besonders gut beobachten, dass Sie sich im Zusammensein mit jeder Person anders verhalten. Die Stimmungen Ihres Gegenübers nehmen Sie auf und passen sich an. Sie sind sehr beeinflussbar.
3: Fische.
2: Die Stimmung in Ihnen und um Sie herum mag ein wenig schwermütig und intensiv sein. Sie erkennen, für wen Sie echte Zuneigung und tiefe Gefühle empfinden.
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3: Okay, das war jetzt aber kein Löwe.
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1: Ich bin Mirko. Guten Morgen. Zwei Autofahrer sind am Dienstag in Espelkamp unter Drogen gefahren. Einer davon war ein 18-Jähriger, der von der Straße abgekommen und dann in einen Baum gekracht ist. Er ist unverletzt geblieben. Ihm wurde Blut entnommen und der Führerschein abgenommen. Außerdem war ein 32-jähriger Autofahrer mit kaputtem Rücklicht unterwegs. Die Polizei kontrollierte daraufhin den Wagen und führte einen Drogentest durch, der positiv war. Auch er durfte nicht mehr weiterfahren. Ein Auto hat gestern Abend in der Nikolai-Garage in Osnabrück gebrannt. Gegen 18 Uhr konnte die Feuerwehr den Brand zügig löschen, um so auch ein Übergreifen des Feuers auf die benachbarten Autos zu verhindern. Danach musste das Parkhaus gelüftet werden. Warum das Feuer ausgebrochen ist, ist bislang noch unklar. In Essen kam es am Dienstag zu einer versuchten gefährlichen Körperverletzung. Ein 65-jähriger Mann wurde von einer Gruppe Jugendlicher zuerst bespuckt und dann mit einem Stein beworfen. Der Mann ist unverletzt geblieben. Die Gruppe ist dann Richtung Sporthalle gegangen. Hinweise dazu nimmt die Polizei in Essen entgegen. Am Dienstag war ein 46-jähriger Mann betrunken mit dem Auto unterwegs. Er baute einen Unfall und ist dann mit seinem Beifahrer zu Fuß geflüchtet. Die Polizei aber konnte die beiden finden und führte beim Autofahren einen Alkoholtest durch, der einen Wert von über 1 Promille ergab. Außerdem hat sich herausgestellt, dass das Auto weder zugelassen noch versichert war. Dazu hatte der Mann keinen Führerschein. Der VfL Osnabrück hat den Aufstieg in die zweite Fußball-Bundesliga samt Meisterschaft perfekt gemacht. Das muss natürlich gefeiert werden und zwar traditionell. Wie uns Simon von Stein, Pressesprecher der Stadt Osnabrück, sagt, wird die Mannschaft der Lila-Weißen dazu am Sonntagmittag ins Rathaus kommen.
2: Wird dort von Oberbürgermeisterin Katharina Pötter empfangen, wird sich ins Goldene Buch der Stadt eintragen und dann natürlich über die Rathaustreppe sich den Fans präsentieren auf der Maiwochenbühne dort. Das wird eine große Party. Wir sind sicher, der Marktplatz wird voll sein und das geht richtig ab. Wir freuen uns drauf.
1: Soweit die Radio Osnabrück Regionalnachrichten. 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
4: 8 Grad messen wir aktuell in Haderberg, 5 Grad aktuell in Essen-Oldenburg. Ja, so langsam werden die Wolken mehr, es ist wechselbewölkt heute Vormittag hier bei uns über Osnabrück und der Weser-Ems-Region. Aber ab heute Mittag kommen dann Schauer zu uns, teilweise sind auch Gewitter mit dabei. Tageshöchstwerte liegen heute bei 12 Grad, dazu weht vor allen Dingen, wenn Schauer da sind, auch mal böiger Wind aus westlichen Richtungen, ansonsten ist eigentlich kaum spürbar. Heute Abend, dann lässt das ganze Schauergewitter gedönst, danach es geht dann wechselbewölkt und trocken durch den Abend und auch durch die Nacht bei Tiefstwerten von 4 Grad. Spoiler aufs Wochenende, boah, das bleibt so ein bisschen wechselhaft und auch nicht wirklich mild.
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4: Um 4:30 Uhr, moin liebe Autofahrer, alles ruhig auf den Straßen, aber ein Hinweis für die Stadt Osnabrück. Hier kommt es mir aufgrund von Streiks zu Einschränkungen im Busverkehr heute und morgen übrigens. Betroffen davon sind alle Fahrten der Linien M1 bis M5 und auch Teile der Nachtbusse. Die Stadtbuslinien, die fahren heute und morgen weitestgehend nach Plan. Bevor ihr in den Bus steigt, einmal ganz kurz online oder über die App nachschauen. Fährt der Bus? Ja, nein. Im Landkreis, da läuft alles nach Plan. Hier wird nicht gestreikt. Gestreikt wird hier auch nicht. Die Blitzer streiken nicht. Wäre mal ganz schön, wenn die streiken würden, oder? Es kann euch erwischen, unter anderem in Oldendorf. Hier steht ein Anhänger an der Bad Essener Straße, an der Bushaltestelle. In den Kurven in Bad Bergen steht so eine Kiste, Mimmelager Straße zwischen dem Kreisel und Quakenbrück. In Osnabrück steht ein Anhänger an der Lotterstraße. Im Bereich der Maschstraße geblitzt wird hier beidseitig bei Tempo 30. Und der Landkreis Osnabrück, der ist heute planmäßig im Bramsch unterwegs und macht da teure Fotos. Falls ihr Ergänzungen für uns habt, Staus, Blitzer, Gefahrenstellen, einfach ganz kurz durchbimmeln hier bei uns. 0541 7 70 70 50 ist eine Kombinummer für WhatsApp. App und Telefon heißt, ihr könnt anrufen, könnt aber auch eine WhatsApp schicken, Textsprachnachricht und dann sagen wir es weiter. Ich glaube, wir haben einen Deal, oder? Okay, jetzt würde ich einfach nur noch Folgendes sagen. Was steht jetzt auf dem Zettel? Gute Fahrt.
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4: Und die darf auch heute nicht am Brückentag fehlen. Es gibt heute eine ganze Menge Kultmucke, unter anderem aus den 80ern von ABC, The Night You Murdered Love, Up on the Dance Floor. Ich bin der Thomas, moin.

0: heute am Brückentag darf sie nicht fehlen, die verrückte halbe Stunde hier bei uns bei Radio. Ausnahme gibt es ja jeden Freitag zwischen 9:30 und 10:00. Kurze Unterbrechung für das hier.
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3: Hi, ich bin Vera und ich habe diese beiden Tipps für euch. Immer samstags, also auch wieder morgen, passiert in Melle etwas Magisches. In der Stadtbibliothek lesen Märchenerzählerinnen spannende Märchen für Kinder im Alter von 3 bis 10 Jahren vor und entführen die jungen Zuhörer in Welten zwischen Prinzessinnen und Bösewichten. Die Veranstaltung geht von 11.15 Uhr bis 12.30 Uhr in der Stadtbibliothek Melle. Morgen Abend geht's rund in der Lagerhalle Osnabrück. Es soll richtig abgetanzt werden zu den verschiedensten Musikgenres aus mehreren Jahrzehnten und Ländern. Zwischen Indie-Pop, Elektro-Swing und Hip-Hop ist für jeden was dabei. Um den perfekten Mix kümmert sich diesmal DJ Kirsten. Die Veranstaltung beginnt um 23 Uhr in der Lagerhalle Osnabrück.
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0: Und so schnell ist hier rum die verrückte halbe Stunde hier bei uns bei Radio Osnabrück. Wir schauen mal ganz kurz auf die Straßen. 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Wir geben euch immer direkt Bescheid, wenn was Wichtiges passiert. Bitte aufpassen auf der Autobahn 1 Osnabrück in Richtung Münster. Zwischen dem Kreuz Lotte Osnabrück und Lengerich liegen Gegenstände auf der Autobahn. Bitte vorsichtig fahren. A1 Osnabrück, Münster. Klamotten auf der Autobahn zwischen dem Lotterkreuz und Lengerich. Passt bitte auf. Radio Osnabrück wünscht euch eine gute Fahrt. Gleich um 10, da gibt es erstmal wieder das Neueste aus Deutschland und der Welt, die Radio Osnabrück Nachrichten. Nach 10 ist Michael dann da. Er wird durch diesen Brückentagsvormittag begleiten, wenn es dieses Wort überhaupt gibt. Unter anderem mit diesen Songs hier. Shania Twain ist dabei und sie macht Katsching. Da fällt mir ein Euro-Jackpot, ich muss das gar nicht ausfüllen. Außerdem dabei aktuelle Musik von David Guetta hier und Afrojack. On the Wake Tonight. Ich sag schon mal Tschüss, mein Name ist Thomas, wünsche ein schönes Wochenende und wenn ihr Glück habt, dann erwischt ihr mich am Montag wieder, aber du müsst den richtigen Sender finden. Radio Osnabrück, ich würde sagen, einfach dranbleiben. Tschüss.
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1: Ich bin Dirk Zeitler. US-Präsident Trump ist nach seinem mehrtägigen Staatsbesuch in China wieder auf dem Rückweg in die USA. Der Republikaner stieg auf dem Hauptstadtflughafen in Peking in die Air Force One und reckte zur Verabschiedung noch eine geballte Faust in die Luft. Es war nach 2017 bereits der zweite Staatsbesuch Trumps in China. Er kam mehrfach zu Gesprächen mit Staatschef Xi zusammen. Nach US-Angaben sollen bei den Treffen Verabredungen in der Wirtschaft sowie im Flugzeug- und Agrarbereich getroffen worden sein. Die Gewerkschaft Verdi hat im Handel für heute zu ersten Warnstreiks aufgerufen. Bundesweit sollen Beschäftigte im Einzelhandel und im Groß- und Außenhandel die Arbeit niederlegen.
2: Beim letzten Mal hat sich dieser Tarifkonflikt über mehr als ein Jahr hingezogen. Am Ende stand ein Plus von insgesamt 14%. Da wirken die Forderungen diesmal fast schon bescheiden. Verdi fordert aktuell 7% mehr Lohn, mindestens 225 Euro. Die Arbeitgeber sprechen von unrealistischen Forderungen. Angesichts der schwierigen wirtschaftlichen Rahmenbedingungen gebe es dieses Mal kaum Spielraum für Lohnerhöhungen, heißt es. Uli Rattinger, Nachrichtenredaktion.
1: Vor der dänischen Insel Anholt ist ein toter Wal entdeckt worden. Das Tier liegt etwa 75 Meter vor der Küste und ist vermutlich bereits seit einiger Zeit tot. Das berichten dänische Medien unter Berufung auf die Umweltbehörde. Inzwischen gibt es die Vermutung, dass es sich um Buckelwal Timmy handeln könnte, der vor zwei Wochen in einer Rettungsaktion in die Nordsee gebracht worden war.
3: Der Wal vor der dänischen Küste soll schätzungsweise 10 bis 15 Meter lang sein und es soll sich wohl um einen Buckelwal handeln. Erste Bilder zeigen laut dänischen Medien wohl auch, dass die Haut des Tieres auffällig ist. Alles Daten, die darauf hindeuten, dass es sich um den Wal handeln könnte, der Ende März erstmals vor Timmendorfer Strand und dann mehrfach in der Wismarbucht in der Ostsee gestrandet war. Die dänischen Behörden wollen jetzt Gewebeproben entnehmen, um Klarheit zu bekommen. Diana Kramer, Nachrichtenredaktion.
1: Die Zahl der Todesopfer nach der jüngsten russischen Angriffswelle auf die ukrainische Hauptstadt Kiew ist neuen Angaben zufolge auf 21 gestiegen. Zudem werden laut Rettungskräften noch immer 17 Menschen in den Trümmern eines zerstörten Wohnblocks vermisst, wie ukrainische Medien berichten. Dutzende Verletzte müssten behandelt werden.
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6: Aktuell gemessen in Atta 9 Grad und in Melle ebenfalls 9 Grad. Immer mal wieder Sonne heute, aber die Wolken verdichten sich dann leider Richtung Nachmittag und da könnte auch wieder Regen runterkommen. Immerhin ist es ja bis zum Mittag erstmal vorwiegend trocken und die Temperaturen in der Spitze 12 Grad. Der Radio Osnabrück 3-Tage-Trend. In den nächsten Tagen gibt es in Osnabrück einen Mix aus Sonne und Wolken. Vereinzelte Regenschauer sind immer mal drin. Und auch morgen fällt Regen. Allerdings wird es wärmer. Die Höchstwerte steigen von 12, die wir heute haben, auf 15 Grad am Sonntag. Na, wird das ein Meisterschaftsfeierwetter? Mal sehen. Heute und morgen gibt es dazu einen durchaufrischenden Wind.
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6: Hallo liebe Autofahrer, da habe ich was. Eine Warnmeldung A1 Hansa-Linie Osnabrück Richtung Münster. Zwischen dem Kreuz Lotte-Osnabrück und Lengerich Gefahr durch Gegenstände auf der Fahrbahn. Aufgrund von Streiks kommt es heute und morgen in der Stadt Osnabrück zu Einschränkungen beim Busverkehr. Betroffen davon sind alle Fahrten der Linien M1 bis M5 und Teile der Nachtbusse. Die Stadtbuslinien, die fahren heute weitestgehend nach Plan. Prüft doch bitte vor Fahrtantritt online, ob euer Bus fährt. Die Busse im Landkreis Osnabrück, die sind nicht vom Streik betroffen. Wir gehen mal auf die A1 Bremen Richtung Osnabrück. Zwischen Bremen-Hemelingen und Bremen-Arsten. 1 Kilometer Stau kostet euch etwa so 5 Minuten mehr. Und natürlich wird heute wieder geblitzt. Und zwar in Bad Bergen, Memelanger Straße. Da gibt es einen Anhänger zwischen dem Kreisverkehr und Quakenbrück. Und in Oldendorf, Bad Essener Straße, Anhänger, Höhe, Bushaltestelle. Dann ist auch der Landkreis Osnabrück heute wieder unterwegs und blitzt planmäßig in Bramsche. Solltet ihr Meldungen für uns haben, die wir weiterreichen müssen, dann bitte nutzt unsere Kombinationsnummer für WhatsApp und Telefon 0541 77 70 50. Nochmal 0541 77 70 50. Dafür vielen Dank im Voraus. Radio Osnabrück wünscht euch allen eine gute Fahrt.
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6: Ich darf euch herzlich begrüßen. Ich bin Michael, frühlingshaft gut gelaunt mit der passenden Gute-Laune-Musik. Wetten, schön, dass ihr da seid.

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1: Und da geht es in dieser Woche um Kater Jarle. Ja, der sucht ein Zuhause und der ist im Tierheim in Melle untergebracht. Und jetzt habe ich gerade einen kleinen Fehler gemacht, denn eigentlich hätte ich dazu etwas zu berichten. Deswegen mache ich das in wenigen Minuten hier nochmal, das ganze Spiel, und komme dann nochmal auf Kater Jarle zu sprechen, denn mein Ton ist weg. Aber sowas kann ja mal passieren. Deswegen widmet euch so lange Lady Gaga und Ariana Grande. Habe ich jetzt einen schönen, schönen Hit für euch und dann machen wir nochmal das Tier der Woche.
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1: So, ich habe es ja gerade schon angedeutet, es geht um den Kater Jarle, der sucht ein Zuhause. Ihr hört Radio Osnabrück und leider ist Kater Jarle nicht erst seit kurzem im Mellertierheim. Geduldig wartet dieses Tier nun darauf, endlich ein neues Zuhause zu finden. Und alles, was ihr zu unserem Jarle, unserem Tier der Woche wissen müsst, das erzählt uns jetzt Pamela Opitz vom Tierheim in Melle.
2: Kater Jarle wartet nun schon wirklich lange im Tierheim Melle auf ein neues Zuhause. Insgesamt ist Jarle mit uns Menschen vertraut. Immer wieder freundet er sich ganz sanft mit Besuchern an, aber die entscheiden sich dann leider doch für ein anderes Tier. Jarle sucht einfach nur ein ruhiges Zuhause mit lieben Menschen, die ihm später nach der Eingewöhnung auch stundenweise Freigang bieten können.
1: Ja, und Jarle ist in etwa 4 Jahre alt und mit freundlichen Katzen kompatibel. Wenn ihr jetzt Interesse habt und dem Kater ein ruhiges, liebevolles Zuhause bieten könnt, dann geht ihn doch gerne mal besuchen im Tierheim in Melle. Ein Foto von Jarle findet ihr auch, und zwar auf unserer Radio Osnabrück Instagram- und Facebook-Seite.
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0: Also manchmal passieren wirklich die unglaublichsten Dinge. 300 Liter Diesel zum Beispiel wurden in Barenburg geklaut. Gleich ein Thema in den Radio Osnabrück Regionalnachrichten. 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
1: Ich bin Mirko. Guten Tag. Ein Auto hat gestern Abend in der Nikolai-Garage in Osnabrück gebrannt. Gegen 18 Uhr konnte die Feuerwehr den Brand zügig löschen, um so auch ein Übergreifen des Feuers auf die benachbarten Autos zu verhindern. Danach musste das Parkhaus gelüftet werden. Warum das Feuer ausgebrochen ist, ist bislang noch unklar. In Essen kam es am Dienstag zu einer versuchten gefährlichen Körperverletzung. Ein 65-jähriger Mann wurde von einer Gruppe Jugendlicher zuerst bespuckt und dann mit einem Stein beworfen. Der Mann ist unverletzt geblieben. Die Gruppe ist dann Richtung Sporthalle gegangen. Hinweise dazu nimmt die Polizei in Essen entgegen. Bei einer Taxifahrt nach Hollage kam es in der Nacht zu einer Schlägerei zwischen dem Taxifahrer und seinem Fahrgast. Vorher hat sich der Fahrgast über die Kosten beschwert und lediglich nur einen Teil der Fahrtkosten gezahlt. Danach ist er geflüchtet. Der Taxifahrer aber hat die Verfolgung aufgenommen und hat den Mann zur Rede gestellt. Dabei kam es zu einer Rangelei. Der Taxifahrer ist zu Boden gegangen und wurde getreten. Jetzt wird der Mann gesucht. Er ist etwa 40 Jahre alt, hat eine Brille und ein Käppi getragen. Hinweise dazu nimmt die Polizei in Bramsch entgegen. In Barenburg wurden 300 Liter Diesel von einer Produktionsstätte am Schladamm geklaut. Am vergangenen Wochenende klauten unbekannte Täter den Diesel aus einem Tank einer Arbeitswinde. Außerdem haben die Diebe ein dreiphasiges Kabel kaputt gemacht. Der Schaden beträgt etwa 16.000 Euro. Hinweise dazu nimmt die Polizei in Suling entgegen. Bei einem Unfall in Hochstede ist am Mittwoch ein 25-jähriger Autofahrer ums Leben gekommen. Beim Überholen ist er von der Straße abgekommen und gegen einen Baum geprallt. Er wurde in seinem Auto eingeklemmt. Die Feuerwehr konnte ihn noch aus dem Wagen befreien. Trotzdem starb der junge Mann noch an der Unfallstelle. Soweit die Radio Osnabrück Regionalnachrichten. 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
3: Aktuell jetzt gerade gemessen 10 Grad in Lüstringen und 11 Grad immerhin in Diepholz. Ging ja ganz schön los heute Morgen. Blauer Himmel, Sonne und erstmal bleibt es auch vorwiegend trocken. Am Nachmittag dann könnte auch Regen runterkommen, weil auch die Wolken dichter werden und der Wind dann auffrischt. Das Ganze gibt heute bei maximal 12 Grad.
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3: Mit einer wirklich guten Meldung an die lieben Autofahrer. Ist frei im Moment, nix, Brückentag sozusagen. Allerdings, aufgrund von Streiks kommt es heute und morgen in der Stadt Osnabrück zu Einschränkungen beim Busverkehr. Und betroffen davon sind alle Fahrten der Linien M1 bis M5 und auch Teile der Nachtbusse. Die Stadtbuslinien fahren heute weitestgehend nach Plan. Schaut einfach mal vor Fahrtantritt online nach, ob euer Bus auch wirklich fährt. Die Busse im Landkreis Osnabrück, die sind von diesem Streik nicht betroffen. Ja, geblitzt wird heute auch wieder. Aktuell zum Beispiel in Oldendorf, Bad Essener Straße, Anhängerhöhe, Bushaltestelle. Und der Landkreis Osnabrück, der ist heute planmäßig unterwegs in Bramsche. Wenn ihr was für uns habt, Gefahr, Unfallstelle, irgendeine Meldung, die ihr dringend weitergesagt werden soll, dann bitte reinreichen unter unserer Kombinationsnummer für WhatsApp und Telefon 0541 77 70 50. 0541 77 70 50. Dafür im Voraus. Vielen Dank. Radio Osnabrück wünscht euch allen eine gute Fahrt.
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3: Aus dem Studio grüßt euch Michael an diesem wunderschönen Brückentag. Ist herrlich im Moment noch, ne?

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2: Hey, ich bin Fabian und ich habe heute diese Stellen für euch. 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Das GOP Varieté Theater in Bad Oeynhausen bietet derzeit eine spannende Möglichkeit für alle, die gerne Teil eines dynamischen Teams werden möchten. 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Darüber hinaus erwartet euch ein tolles und offenes Arbeitsumfeld. Weitere Informationen über die angebotenen Stellen findet ihr auf der Internetseite des GOP Varieté Theaters Bad Oeynhausen. 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

0: für Oasis. Glatt eine gemäßigte Nummer, würde ich mal sagen. Also ganz ehrlich, heute Morgen brauchte ich keinen Wecker. Ich bin von selbst wach geworden. Warum? Ich habe gefroren. Ich war nämlich der Meinung, ich müsste heute Nacht irgendwann das Fenster auf Kipp setzen. Und da wurde das so kalt, dass ich dachte, du meine Güte, was ist denn hier los? Ich hätte ja richtig Bock auf Urlaub. Endlich mal wieder so ein bisschen Sonne. Nicht so lange, so ein verlängertes Wochenende für 14 Tage auf irgendwo einer schönen Insel. Ich hätte auch eine Idee, welche das sein könnte.
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Took a Pill in Ibiza, Mike Posner, ja. Hat noch viel mehr gute Laune Musik gleich. Madonna und Sabrina Carpenter, Bring Your Love. Ja, das macht Bock auf mehr, oder? Natürlich gibt's noch mehr, und zwar folgendes. Et voilà, Michael Patrick Kelly, gleich hier nach dem

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1: Ich bin Dirk Zeitler. US-Präsident Trump ist nach seinem Staatsbesuch in China wieder auf dem Rückweg in die USA. Zwei Tage lang ging es bei den Gesprächen in Peking um den Irakkrieg und Taiwan, vor allem aber um Wirtschaftsthemen.
2: Die US-Seite deutete an, dass China mögliche Deals für Agrarprodukte eingeht oder Boeing-Flugzeuge kaufen könnte. Auch Peking sprach davon, wichtige Einigkeit darüber erzielt zu haben, die Wirtschafts- und Handelsbeziehungen mit den USA stabil zu halten. Neben möglichen Handelsdeals tütete Trump auch noch ein Geschenk ein. Präsident Xi Jinping versprach ihm, Samen für Rosen zu schicken, die Trump zuvor in Zhongnanhai bestaunt hatte, dem Regierungskomplex der Kommunistischen Partei. Mittlerweile hat Trump Peking in der Air Force One verlassen. Aus Peking, Johannes Neudecker.
1: Kunden müssen wegen des Warnstreiks im Handel nach Einschätzung des Branchenverbandes nicht mit größeren Einschränkungen beim Einkaufen rechnen. Uns liegen bislang keine Erkenntnisse etwa zu Ladenschließungen oder Ähnliches bundesweit vor, sagte HDE-Tarifgeschäftsführer Harke. In den laufenden Tarifverhandlungen im Handel hat Verdi für heute zu Warnstreiks aufgerufen. Vor der dänischen Insel Anholt ist ein toter Wal entdeckt worden. Das Tier liegt etwa 75 Meter vor der Küste und ist vermutlich bereits seit einiger Zeit tot. Das berichten dänische Medien. Inzwischen gibt es die Vermutung, dass es sich um Buckelwal Timmy handeln könnte, der vor zwei Wochen in einer Rettungsaktion in die Nordsee gebracht worden war.
3: Der Wal vor der dänischen Küste soll schätzungsweise 10 bis 15 Meter lang sein und es soll sich wohl um einen Buckelwal handeln. Erste Bilder zeigen laut dänischen Medien wohl auch, dass die Haut des Tieres auffällig ist. Alles Daten, die darauf hindeuten, dass es sich um den Wal handeln könnte, der Ende März erstmals vor Timmendorfer Strand und dann mehrfach in der Wismarbucht in der Ostsee gestrandet war. Die dänischen Behörden wollen jetzt Gewebeproben entnehmen, um Klarheit zu bekommen. Diana Kramer, Nachrichtenredaktion.
1: Sarah Engels muss beim Finale des Eurovision Song Contest in Wien für Deutschland bereits als zweiter Act antreten. Dass sie am Samstag mit ihrem Lied Fire beim Publikum Feuer entfachen kann, hat die Sängerin bereits im Halbfinale außer Konkurrenz gezeigt. Stimmen kann sie aber erst am Samstagabend sammeln. Ob die Zuschauer ihren Auftritt nach 23 weiteren Ländern noch in Erinnerung haben werden, muss das große Finale zeigen.
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5: Aktuell messen wir 12 Grad in Hellern und auch 12 Grad in Westerkappeln. Das ist heute schon so die Spitze des Berges. Also 12 Grad sind ja auch noch nicht so wirklich Frühling, aber immerhin. Die Wolken, die werden leichter dichter und es könnte sogar regnen. Ja, und da müssen wir natürlich mit einem vorausschauenden Blick mal aufs Wochenende gucken, auf die nächsten Tage. Der Radio Osnabrück 3-Tage-Trend. In den nächsten 3 Tagen gibt's in Osnabrück einen Mix aus Sonne und Wolken. Dabei vereinzelte Regenschauer, auch morgen fällt Regen, aber es wird wärmer. Die Höchstwerte steigen von 12 auf immerhin 15 Grad. Ja, und heute und morgen weht dazu auch noch ein böig auffrischender Wind.
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5: Ihr lieben Autofahrer, sowas melde ich gerne. Alles frei. Ist ja Brückentag heute. Alle schon am Ziel oder keine Lust, einfach loszufahren? Wo auch immer ihr seid genau richtig hier bei Radio Osnabrück. Und ich habe noch einen Hinweis. Aufgrund von Streiks kommt es heute und morgen in der Stadt Osnabrück nämlich zu Einschränkungen beim Busverkehr. Betroffen davon sind alle Fahrten der Linien M1 bis M5 und auch Teile der Nachtbusse. Die Stadtbuslinien, die fahren weitestgehend nach Plan. Bitte prüft vor Fahrtantritt einfach online, ob euer Bus fährt. Die Busse im Landkreis Osnabrück, die sind nicht vom Streik betroffen. Aber ich habe auch noch Folgendes. Geblitzt wird, ja, Vorsicht bitte. In Belm auf dem Pufferweg, da blitzt euch ein Anhänger von hinten. In Osnabrück auf der Lotterstraße steht auch ein Anhänger und in Oldendorf auf der Bad Essener Straße ein Anhänger für Bushaltestelle. Dann ist der Landkreis Osnabrück heute planmäßig unterwegs in Bramsche und es kann ja sein, dass ihr noch was seht, was hier ergänzt werden sollte. Unfall, Gefahrenstelle, Stau, was auch immer. Bitte dringend reinreichen, dann geben wir es auch gerne weiter. Unter unserer Kombinationsnummer für WhatsApp und Telefon, Sprachnachricht, Text, wir nehmen alles gerne. Und die Nummer lautet 0541 77 70 50. 0541 77 70 50. Danke dafür im Voraus. Radio Osnabrück wünscht euch allen eine gute Fahrt.
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5: Alle Wolken sind weggeschoben. Ich habe blauen Himmel hier in der Laune. Schön, dass ihr da seid. Ich bin Michael. Hallo. Radio.

0: gibt einfach so Songs, die haben das gewisse Etwas. Ja, und das gilt auch für diesen Song hier. Unglaublich. Die hat das geschafft, die Frau, was sich jeder Interpret wünscht. Einen Song herauszubringen, den man sofort erkennt und passend zuordnen kann. Das ist nicht, wirklich nicht so einfach. Gilt musikalisch wie auch für den Text, aber selbst der ist ja schon krass. Lyrics, ganz kurzer Ausschnitt. Ich schaffe es nicht, einen Schlussstrich zu ziehen. Du bist eine verdammte Gewohnheit geworden, die ich irgendwie nicht loswerde. Ich weiß ja, dass du mir nicht gut tust, aber ich kann meine Finger nicht von dir lassen. Ja, eine Geschichte, die viele nachvollziehen können. Und wenn ich jetzt gleich hier abfahre, dann wisst ihr auch, was ich mit der Prägnanz des Titels meine. Unfassbar. I swear it. Die wird diesen Song in ihrem Leben zum Glück nie wieder los. Laurel und Habit. Bei Radio Osnabrück.
1: Und

0: haben wir Undressed bei Radio Osnabrück. Also es gibt Menschen, die kommen auf die unglaublichsten Ideen. Auf der A1 zum Beispiel gab es gestern ein gefährliches Wendemanöver. Also auf der A1. Alles weitere dazu erfahrt ihr gleich bei uns in den Radio Osnabrück Regionalnachrichten. 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
1: Ich bin Mirko. Guten Tag. Auf der Autobahn 1 im Bereich des Autobahnkreuzes Osnabrück Nord ist es gestern zu einem gefährlichen Wendemanöver eines LKW-Fahrers gekommen. Weitere Infos dazu hat Michael Außendorf, Pressesprecher der Polizei Osnabrück.
2: Und zwar gehen wir davon aktuell aus, dass er die Auffahrt zunächst entgegengesetzte Fahrtrichtung befuhr und im Anschluss wendete im dortigen Baustellenbereich, um auf den Hauptfahrstreifen in Fahrtrichtung Bremen wieder zu gelangen auf der A1. Mehrere Fahrzeuge mussten stark abbremsen, es kam zu gefährlichen Manövern.
1: Dadurch hat sich ein Stau gebildet. Wenn ihr etwas dazu wisst, meldet euch gerne bei der Polizei in Osnabrück. In Barenburg wurden 300 Liter Diesel von einer Produktionsstätte am Schladamm geklaut. Am vergangenen Wochenende klauten unbekannte Täter den Diesel aus einem Tank einer Arbeitswinde. Außerdem haben die Diebe ein dreiphasiges Kabel kaputt gemacht. Der Schaden beträgt etwa 16.000 Euro. Hinweise dazu nimmt die Polizei in Suhling entgegen. Zwei Autofahrer sind am Dienstag in Espelkamp unter Drogen gefahren. Einer davon war ein 18-Jähriger, der von der Straße abgekommen und dann in einen Baum gekracht ist. Er ist unverletzt geblieben. Ihm wurde Blut entnommen und der Führerschein abgenommen. Außerdem war ein 32-jähriger Autofahrer mit kaputten Rücklicht unterwegs. Die Polizei kontrollierte daraufhin den Wagen und führte einen Drogentest durch, der positiv war. Auch er durfte nicht mehr weiterfahren. Bei einer Taxifahrt nach Hollage kam es in der Nacht zu einer Schlägerei zwischen dem Taxifahrer und seinem Fahrgast. Vorher hat sich der Fahrgast über die Kosten beschwert und lediglich nur einen Teil der Fahrtkosten gezahlt. Danach ist er geflüchtet. Der Taxifahrer aber hat die Verfolgung aufgenommen und hat den Mann zur Rede gestellt. Dabei kam es zu einer Rangelei. Der Taxifahrer ist zu Boden gegangen und wurde getreten. Jetzt wird der Mann gesucht. Er ist etwa 40 Jahre alt, hat eine Brille und ein Käppi getragen. Hinweise dazu nimmt die Polizei in Bramsch entgegen. Soweit die Radio Osnabrück Regionalnachrichten. 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
4: So, ganz kurz mal eben den Arm aus dem Fenster. Osnabrück-Zentrum, ja, 12 Grad, kommt hin. In Osterkappeln ist es gerade 11 Grad. Kurz gesagt ist das heute so ein leicht durchwachsener Tag. Sonniger Start, zum Nachmittag hin immer mehr Wolken. Regen könnte übrigens auch dabei sein. Und das Ganze heute bei maximal 12, vielleicht so 1-2 Grad mehr, aber 12, eigentlich ist nicht mehr drin, leider.
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4: Hallo liebe Autofahrer und aufpassen bitte auf der A2 Hannover Richtung Dortmund zwischen Bielefeld Ost und Bielefeld Süd. Gefahr durch Gegenstände auf der mittleren Spur. Bitte langsam fahren. Wir gehen mal rauf auf die A1 Osnabrück Richtung Bremen. Was Kleines zwischen Bremen-Brinkum und Bremen-Hemelingen. 3 Kilometer stockender Verkehr vor der Baustelle. Aufgrund von Streiks kommt es heute und morgen in der Stadt Osnabrück zu Einschränkungen beim Busverkehr. Betroffen davon sind alle Fahrten der Linien M1 und M5 sowie Teile der Nachtbusse. Die Stadtbuslinien fahren heute weitestgehend nach Plan. Prüft bitte vor der Fahrt online, ob euer Bus fährt. Die Busse im Landkreis Osnabrück, die sind vom Streik nicht betroffen. Wir gehen auf die B213 Herzlacker Straße, Kloppenburg-Lingen, zwischen Abzweig nach Borkhorn und Abzweig nach Fehrensande. In beiden Richtungen Unfallaufnahme. Die Polizei ist vor Ort. Ja, ihr hört es schon, geblitzt wird heute auch wieder. In Osnabrück auf der Lotterstraße steht ein Anhänger, in Belm, Hover Weg, auch da ein Anhänger. Und Achtung, der blitzt euch von hinten. Und der Landkreis Osnabrück, der blitzt heute planmäßig in Bramsche. Ich sage immer, am besten vorschriftsmäßig und vorsichtig fahren, dann kann nichts passieren, kann auch nicht teuer werden. Aber es ist manchmal ja, wir sind ja alle nur Menschen. So, und wenn ihr auch was seht, was unbedingt hier in die Meldung reingehört, dann erstmal reinreichen hier per Telefon, WhatsApp oder wie auch immer ihr das möchtet. Wir nehmen gerne Sprachnachricht, Textnachricht unter folgender Kombinummer 0541 77 70 50 0541 77 70 50. Ich sag schon mal vielen Dank im Voraus für die Mühe und das Reinreichen der jeweiligen Meldungen gegebenenfalls. Und Radio Osnabrück wünscht euch allen eine gute Fahrt.
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4: So, hier ist der Wolkenwegschieber. Ich bin Michael, Grüße aus dem Studio. Blauer Himmel, also jedenfalls was meine Laune angeht.

0: Und jetzt heißt es wieder, Filmfans, aufgepasst. 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
1: Der Film Glenkill, ein Schafkrimi, ist ein spannender und zugleich lustiger Krimi mit Schafen als Hauptfiguren. Die Tiere leben eigentlich ganz friedlich auf ihrer Weide. Doch plötzlich wird ihr Schäfertod aufgefunden. Gemeinsam machen sich die Schafe auf die Suche nach dem Täter und erleben dabei viele aufregende Abenteuer.
0: Ja, und in diesem tierischen Krimi, da verleihen Bastian Pastewka und Anke Engelke den Schafen den nötigen Pep und Humor. Die Hall of Fame hat aber noch einen neuen Streifen auf Lager, einen weiteren neuen Streifen.
1: Meine Freundin Conny, Abenteuer mit Kranich Klaus. 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Ein schöner Film für Kinder und die ganze Familie.
0: 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Wann diese beiden Filme zu sehen sind, das könnt ihr auf der Internetseite der Hall of Fame Osnabrück nachlesen. Die Infos zum Neustart jedes Films, die gab's gerade von Ann-Sophie. 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

0: Und ich habe da schon mal so einen ganz dezenten Hinweis auf das, was euch gleich hier musikalisch erwartet.
1: Ja.
0: Wir starten in die nächste Stunde gleich mit Super Lonely, Billy. Und ich habe noch mehr im Angebot. Ganz gechillt geht's dann weiter. Let it be me. Let me be. So was muss heißen. The Second Voice. Gleich bei mir nach den Nachrichten. Dranbleiben.
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1: Ich bin Thomas Bleskin. US-Präsident Donald Trump ist nach seinem Staatsbesuch in China wieder auf dem Rückweg in die USA. 2 Tage lang ging es bei den Gesprächen in Peking auch um den Iran-Krieg und Taiwan, vor allem aber um Wirtschaftsthemen.
2: Die US-Seite deutete an, dass China mögliche Deals für Agrarprodukte eingeht oder Boeing-Flugzeuge kaufen könnte. Auch Peking sprach davon, wichtige Einigkeit darüber erzielt zu haben, die Wirtschafts- und Handelsbeziehungen mit den USA stabil zu halten. Neben möglichen Handelsdeals tütete Trump auch noch ein Geschenk ein. Präsident Xi Jinping versprach, ihm Samen für Rosen zu schicken, die Trump zuvor in Zhongnanhai bestaunt hatte, dem Regierungskomplex der Kommunistischen Partei. Mittlerweile hat Trump Peking in der Air Force One verlassen. Johannes Neudecker, Peking.
1: Hohe Energiepreise haben in Deutschland zu einer geringeren Produktion und Jobverlusten in besonders energieintensiven Industriebereichen geführt. Der Produktionsrückgang in ausgewählten Branchen wie Chemie, Papier, Glas oder Metallerzeugung fiel mit 15% seit Februar 2022 deutlich größer aus als in der gesamten Industrie mit etwa 9%, wie das Statistische Bundesamt mitteilte. Die Werte schließen den März dieses Jahres mit ein. Mit dem Produktionsrückgang gingen etliche Arbeitsplätze verloren. Vor der dänischen Insel Anholt ist ein toter Wal entdeckt worden. Unklar ist, ob es sich um den Wal handelt, der Ende März erstmals vor Timmendorfer Strand gestrandet war. Einiges spricht nach Ansicht von Experten aber dafür.
3: Die dänische Insel Anholt liegt so rund 200 Kilometer von dem Ort entfernt, wo Buckelwal Timmy vor rund 2 Wochen unter so ein bisschen unklaren Umständen freigelassen wurde. Das kann schon gut sein, dass er da jetzt hingeschwommen ist oder hingeschwemmt wurde. Auch die Größe passt. 10 bis 15 Meter groß soll das tote Tier sein. Das passt zu Timmy, der oft als 12 Meter lang beschrieben wurde. Und der tote Wal soll eine kranke Haut haben. Auch das klingt nach Timmy. Und es ist ja auch einfach wahrscheinlich, dass Timmy auf offener See nicht überlebt hat, denn genau das hatten Experten ja immer wieder vorausgesagt. Ronny Tochau, Nachrichtenredaktion.
1: Sängerin Sarah Engels muss beim Finale des Eurovision Song Contests in Wien für Deutschland bereits als 2. Act antreten. Dass sie mit ihrem Lied Fire beim Publikum punkten kann, hat die Musikerin bereits im Halbfinale außer Konkurrenz gezeigt. Stimmen kann sie aber erst am Samstagabend sammeln. Nach Sarah Engels kommen noch 23 weitere Auftritte.
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5: Klingt ja recht stabil bei den Temperaturen. 12 Grad im Moment gemessen in Widukindland und 12 auch in Bissendorf. Aber die Sonnencreme, die könnt ihr noch im Schrank lassen. Immer noch viel zu viele Wolken, aus denen noch vielleicht Regen rauskommt später. Und vielleicht ist es ja ein bisschen schöner zwischendurch mal. Aber wirklich warm ist es nicht bei maximal 12 Grad. Der Radio Osnabrück 3-Tage-Trend. In den nächsten Tagen gibt es in Osnabrück einen Mix aus Sonne und Wolken. Dabei vereinzelte Regenschauer, morgen auch mal Regen. Es wird wärmer, die Höchstwerte steigen auf immerhin 15 Grad am Sonntag. Ja, ist ein bisschen Feierwetter, oder? Heute und morgen gibt es dazu auch noch einen böig auffrischenden Wind.
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5: Zunächst mal ein Hinweis, aufgrund von Streiks kommt es heute und morgen in der Stadt Osnabrück zu Einschränkungen beim Busverkehr. Betroffen davon sind alle Fahrten der Linien M1 bis M5 und auch Teile der Nachtbusse. Die Stadtbuslinien fahren heute weitestgehend nach Plan. Bitte prüft einfach vor Fahrtantritt online, ob euer Bus fährt. Die Busse im Landkreis Osnabrück, die sind vom Streik übrigens nicht betroffen. So, ihr lieben Autofahrer, es geht mal rauf auf die A1 Osnabrück Richtung Bremen. Zwischen Bremen-Brinkum und Bremen-Himmelingen 3 Kilometer stockender Verkehr vor der Baustelle. Die B213 ist jetzt in der Meldung. Herzlaker Straße, Kloppenburg Richtung Lingen. Zwischen Abzweig nach Borkhorn und Abzweig nach Fehrensande. In beiden Richtungen Unfallaufnahme. Die Polizei ist vor Ort. Natürlich kann es auch heute teuer werden. Denn es wird geblitzt, unter anderem in Osnabrück auf der Lotterstraße aus einem Anhänger und in Belm auf dem Poverweg steht auch ein Anhänger und Achtung, der blitzt von hinten. Der Landkreis Osnabrück, der ist heute planmäßig blitzend unterwegs in Bramsche, einfach vorschriftsmäßig und angepasst fahren. Dann ist ja auch sowieso immer alles okay. Jetzt kann es aber trotzdem sein, dass ihr was seht, was wir hier unbedingt melden sollten. Dann gibt's dafür die Kombinummer bei uns für WhatsApp und Telefon. Nutzt die bitte, das ist die 0541 77 70 50. Dafür im Voraus vielen Dank. Radio Osnabrück wünscht euch allen eine gute Fahrt.
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5: Schon mal gehört? Kontaktbeamter? Ich vorher noch nie. Gleich mehr dazu bei mir in der Show. Schön, dass ihr da seid. Für Michael. Radio.

0: Ich habe es ja gerade schon mal angedeutet. Wir stellen jetzt mal die Frage, was macht eigentlich ein Kontaktbeamter der Polizei? Ihr hört Radio Osnabrück und wir können jetzt im Vorfeld schon mal so viel verraten. Kontaktbeamte, die gibt es erst seit wenigen Jahren wieder bei der Polizei Niedersachsen. Einer von ihnen ist Thorsten Lemke. Er ist Kontaktbeamter für die Gemeinde Bissendorf und die Stadt Melle. Im Radio Osnabrück-Interview hat er uns erklärt, dass ein Kontaktbeamter erstmal, wie die Polizei ja generell, für den Bürger zuständig ist. Aber
1: in meiner speziellen Funktion als Kontaktbeamter bin ich eigentlich immer dort zu finden, wo die Polizei generell erstmal nicht zwingend hinfährt, nämlich dort, wo erstmal nichts passiert ist. Das sind zum Beispiel an Markttagen, auf dem Markt, an Schulen, wo morgens die Kinder zur Schule gebracht werden und es dort immer zu schwierigen Situationen kommt, an Kindergärten, einfach im Verkehrsbereich oder wo auch allgemeine Probleme entstehen zwischen den Bürgern.
0: Und als die Funktion bei der Polizei wieder eingeführt wurde, da war sein Interesse direkt geweckt. Seit 2 Jahren ist Lemke jetzt Kontaktbeamter. Sein Arbeitsalltag sieht seitdem völlig unterschiedlich aus.
1: Gerne bin ich in Schulen und an Kindergärten, um da auch eben nicht nur mit dem Verkehrsteilnehmer in Kontakt zu kommen, sondern eben auch mit den Schülern und mit den Kindern. Ich mache zum Beispiel auch Berufsvorstellungen an den Schulen, übernehme die technische Fahrüberprüfung, nehme an Einladungen von Vereinen oder anderen Behörden teil, zum Beispiel bei einer Feuerwehreröffnung oder dergleichen.
0: Und genau das gefällt Lemke an seiner Arbeit. Er ist auf Wunsch des Bürgers da und kommt positiv mit allen ins Gespräch. Und falls euch der Name Thorsten Lemke nicht bekannt vorkommt, der Kontaktbeamte, der ist auch unter dem Namen Robert bekannt.
1: Die Älteren können das vielleicht schon ableiten. Früher gab es einen Quizmaster, einen Moderator, der hieß Robert Lemke. Und aufgrund der Ähnlichkeit des Nachnamens hatte ich dann natürlich bei älteren Kollegen schnell den Spitznamen Robert bekommen. Vergleichbar könnte man heute sagen, wäre mein Nachname Jauch, würde man mich wahrscheinlich heute Günther rufen.
0: Ja, Robert Lemke, die Älteren werden sich erinnern, welches Schweinel hätten sie denn gern, ne? Sparschwein und ihr wisst Bescheid. Manche Kollegen von ihm, die wissen noch nicht mal, dass er gar nicht Robert heißt. Aber egal, ob ihr ihn als Robert oder Thorsten Lemke erreichen wollt, das könnt ihr telefonisch über die Polizei Melle oder einfach, wenn ihr ihn irgendwo seht. Ihn ansprechen dürft ihr eigentlich mit allem. Auch mit Themen, bei denen ihr vielleicht nicht so genau wisst, ist das jetzt was für die Polizei oder nicht. Wir sagen vielen Dank an den Kontaktbeamten für die Gemeinde Bissendorf und die Stadt Melle für das Gespräch. 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

0: unfassbar, die Stimme, oder? Whitney Houston. Eine 21-jährige Frau wurde am Montag von einem Mann mit einem Messer attackiert. Alles Weitere dazu hört ihr gleich bei uns in den Radio Osnabrück Regionalnachrichten. 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
1: Ich bin Mirko. Guten Tag. Ein Mann hat in Osnabrück am Montagmorgen eine Frau mit einem Messer attackiert. Die 21-Jährige wurde von dem ihr und dem polizeibekannten Mann an einer Bushaltestelle im Stadtteil Atta bedroht und gezwungen, in sein Auto einzusteigen. Weitere Infos dazu hat Stefan Alberti, Pressesprecher der Polizei Osnabrück.
2: An der Natrupper Straße, an einer belebten Ampel, nutzte dann die Frau die Gelegenheit, aus dem Auto zu fliehen. Der Mann ging aber mit Messer in der Hand hinter ihr her. Und es kam zu einem Handgemenge und erst als mutige Passanten auf die Situation zugingen und den Täter anschrien, ließ er von dem Opfer ab.
1: Der Mann ist geflüchtet, konnte aber einen Tag später von der Polizei festgenommen werden. Jetzt sucht die Polizei noch einen mutigen Radfahrer als wichtigen Zeugen. Bei einer Taxifahrt nach Hollage kam es in der Nacht zu einer Schlägerei zwischen dem Taxifahrer und seinem Fahrgast. Vorher hat sich der Fahrgast über die Kosten beschwert und lediglich nur einen Teil der Fahrtkosten gezahlt. Danach ist er geflüchtet. Der Taxifahrer aber hat die Verfolgung aufgenommen und hat den Mann zur Rede gestellt. Dabei kam es zu einer Rangelei. Der Taxifahrer ist zu Boden gegangen und wurde getreten. Jetzt wird der Mann gesucht. Er ist etwa 40 Jahre alt, hat eine Brille und ein Käppi getragen. Hinweise dazu nimmt die Polizei in Bramsch entgegen. Auf der Autobahn 1 im Bereich des Autobahnkreuzes Osnabrück-Nord ist es gestern zu einem gefährlichen Wendemanöver eines LKW-Fahrers gekommen. Weitere Infos dazu hat Michael Außendorf, Pressesprecher der Polizei Osnabrück.
3: Und zwar gehen wir davon aktuell aus, dass er die Auffahrt zunächst entgegengesetzte Fahrtrichtung befuhr und im Anschluss wendet er im dortigen Baustellenbereich, um auf den Hauptfahrstreifen in Fahrtrichtung Bremen wieder zu gelangen auf der A1. Mehrere Fahrzeuge mussten stark abbremsen, es kam zu gefährlichen Manövern.
1: Dadurch hat sich ein Stau gebildet. Wenn ihr etwas dazu wisst, meldet euch gerne bei der Polizei in Osnabrück. Soweit die Radio Osnabrück Regionalnachrichten. 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
5: Naja, was die Temperaturen angeht, sind wir immerhin schon zweistellig unterwegs. Irgendwo habe ich schon gelesen, es ist schon 14 Grad. In der Meldung habe ich maximal 12 und gerade auch aktuell in Foxtrop 11 Grad und 11 Grad auch in Ibbenbüren. Nach dem sonnigen Start heute bilden sich leider immer mehr Wolken, kann sogar Regen kommen. Und wie gesagt, ich habe in der Meldung, mehr als 12 Grad sind nicht drin, aber man kann ja nie wissen. Hoffen wir mal das Beste.
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5: Erstmal eine allgemeine Information. Aufgrund von Streiks kommt es heute und auch morgen in der Stadt Osnabrück zu Einschränkungen beim Busverkehr. Betroffen davon sind alle Fahrten der Linien M1 bis M5 und Teile der Nachtbusse. Die Stadtbuslinien fahren heute weitestgehend nach Plan. Einfach mal vor Fahrtantritt bitte prüfen online, ob euer Bus fährt. Die Busse im Landkreis Osnabrück, die sind vom Streik nicht betroffen. Und wir gehen mal auf die B213 Herzlaker Straße, Kloppenburg-Lingen, zwischen Abzweig nach Borkhorn und Abzweig nach Fehrensande, in beiden Richtungen Reinigungsarbeiten. Und ihr habt schon gemerkt, ihr lieben Autofahrer, auf den Autobahnen selbst ist freie Fahrt, ist ja auch Brückentag. Ne? Trotzdem bitte vorsichtig fahren, immer und überall, damit nichts passiert. Und es könnte natürlich teuer werden, denn auch heute wird wieder geblitzt. Unter anderem in Osnabrück auf der Lotterstraße aus einem Anhänger heraus. In Belm, Poverweg, auch da blitzt euch ein Anhänger und zwar von hinten. Und der Landkreis Osnabrück ist heute unterwegs. Planmäßig in Bramsche. Solltet ihr etwas sehen, Gefahrenstelle, Stau, Unfall, irgendetwas, was hier dringend gemeldet werden sollte, dann nutzt bitte dafür unsere Kombinationsnummer für WhatsApp und Telefon 0541 77 70 50 0541 77 70 50. Danke dafür im Voraus. Radio Osnabrück wünscht eine gute Fahrt.
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5: Mit Michael im Studio. Ich pfeife doch auf die grauen Wolken. Ich verbreite gute Laune. Schön, dass ihr da seid. Hallo.

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1: 15. Mai 1995. Phil Collins ist mit Something Happened on the Way to Heaven neu in den Charts. Eigentlich soll dieser Song gar kein Phil Collins-Hit werden. Eigentlich soll er das Drama The War of the Roses musikalisch begleiten. Phil Collins und Gitarrist Daryl Sturmer setzen sich zusammen und schreiben diese Nummer, die die Eskalation einer gescheiterten Beziehung perfekt einfängt. How many times can I say I'm sorry? Dieser Satz zieht sich wie ein roter Faden durch den Song. Es geht um Reue, um Versäumnis

und um das, was passiert, wenn man auf dem Weg ins Glück irgendwo falsch abbiegt. Doch dann entscheiden sich die Filmemacher anders. Und Phil Collins, der merkt schnell, dass dieser Song viel zu gut ist, um ihn einfach in einer Filmschublade verstauben zu lassen. Also nimmt er Something Happened on the Way to Heaven kurzerhand für sein eigenes Album auf und landet damit einen der größten Hits seiner Karriere. Manchmal passiert eben das Beste genau dann, wenn die ursprünglichen Pläne nicht klappen.

Ich liebe diesen Song. Ace of Base, was haben die abgeliefert damals, oder? Und hier klingen die mal so ganz anders, als man es eigentlich damals von denen gewohnt war. I love it. 1998 war das. Ace of Base, always have, always will. Bei Radio Osnabrück. Schön, dass ihr da seid.

0: Nicht zu viel versprochen, oder? Da kommt richtig gute Laune auf. Ich habe aber gleich noch mehr davon. Komm, wir singen ein Lied davon. Denn so geht's gleich rein in die nächste Stunde. Ein Lied, Mark Forster, ist noch längst nicht alles. Noch längst nicht. Samantha Fox auch im Angebot. Only Wanna Be With You. Nach den Nachrichten schön dranbleiben. Lohnt sich immer.
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1: Ich bin Dirk Zeitler. Die Folgen des Irankriegs drücken immer mehr auf die wirtschaftliche Lage in Deutschland. Nachdem der Start ins Jahr stärker ausfiel als erwartet, rechnet die Bundesregierung im zweiten Quartal nun mit einem deutlichen Konjunkturdämpfer. Das geht aus dem aktuellen Bericht des Wirtschaftsministeriums hervor.
2: Steigende Preise, Lieferkettenprobleme und Unsicherheit belasten die Stimmung in Unternehmen und privaten Haushalten. So steht's im aktuellen Monatsbericht des Bundeswirtschaftsministeriums. Alle Indikatoren, so heißt es weiter, deuten auf einen schweren Dämpfer der Konjunktur hin. Wie es genau weitergeht, hänge unter anderem davon ab, wie lange der Konflikt mit dem Iran noch dauert, wie lange die Handelswege und auch Produktionskapazitäten beeinträchtigt bleiben. Und selbst nach einer Entspannung dürften zum Beispiel die Energie- und Rohstoffpreise noch nicht so schnell wieder sinken. Thomas Thonfeld, Nachrichtenredaktion.
1: US-Präsident Trump ist nach seinem Staatsbesuch in China wieder auf dem Rückweg in die USA. Der Republikaner stieg auf dem Hauptstadtflughafen in Peking in die Air Force One. Es war nach 2017 bereits der zweite Staatsbesuch Trumps in China. Er kam mehrfach zu Gesprächen mit Staatschef Xi zusammen. Nach US-Angaben sollen bei den Treffen auch Verabredungen im Flugzeug- und Agrarbereich getroffen worden sein. Russland und die Ukraine haben jeweils 205 Kriegsgefangene ausgetauscht. Wie der ukrainische Präsident Zelensky auf der Plattform X mitteilte, sei dies der erste Schritt eines größeren Austauschs von insgesamt 1000 Gefangenen auf jeder Seite.
3: Wir werden weiter um jeden kämpfen, der noch in Gefangenschaft ist, sagte der ukrainische Präsident Zelensky. Der Austausch von jeweils 1000 Kriegsgefangenen war Teil einer Vereinbarung über eine dreitägige Waffenruhe. Die hatte US-Präsident Trump vermittelt. Sie schützte vor allem die Militärparade zum Weltkriegsgedenken in Moskau am 9. Mai. Weil der An- und Abtransport von Soldaten schwierig ist, wurden auch schon frühere größere Austausche in mehrere Etappen aufgeteilt. Aus Moskau, Katharina Schröder.
1: Misstrauen, Neugier oder Untreueverdacht? Zahlreiche Menschen in Deutschland haben laut einer Umfrage schon mal heimlich das Smartphone der Partnerin oder des Partners durchsucht. Das geht aus einer repräsentativen Umfrage des Digitalverbands Bitkom hervor. Demnach haben 26% der Befragten mit Beziehungserfahrung schon einmal ohne ausdrückliche Erlaubnis einen Blick ins Partnerhandy geworfen. 10% davon sogar mehrfach.
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6: So, ich sehe hier gerade 12 Grad Weststadt. Naja, 12 Grad auch in Wissingen. Klingt ja stabil. Soll noch höher gehen als angekündigt, ne? Ich habe irgendwo schon 14 gesehen. Hoffen wir drauf. Ich habe es ja wirklich genossen heute Morgen. Sonne, blauer Himmel, irgendwie angenehm, aber leider in den nächsten Stunden immer mehr Wolken, kann auch Regen dabei sein, bei, wie gemeldet, höchstens 12, sagen wir mal bis 14 Grad. Und die Frage ist ja jetzt, gibt es denn so ein Meisterschaftsfeierwetter? Schauen wir mal. Der Radio Osnabrück 3-Tage-Trend sagt, in den nächsten Tagen ein Mix aus Sonne und Wolken, dabei auch vereinzelte Regenschauer. Auch morgen fällt Regen, es wird wärmer, die Höchstwerte steigen von 12 auf 15 Grad am Sonntag. Aha. Heute und morgen dazu ein böig auffrischender Wind.
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6: Die gute Nachricht zuerst, freie Fahrt auf den Autobahnen, bitte trotzdem vorsichtig fahren. Ne? Dann sind alle gut unterwegs, aber schön, ne? Mal so ein Brückentag staufrei, völlig in Ordnung, finde ich. Aufgrund von Streiks kommt es heute allerdings und auch morgen in der Stadt Osnabrück zu Einschränkungen beim Busverkehr. Betroffen davon sind alle Fahrten der Linien M1 bis M5 und Teile der Nachtbusse. Die Stadtbuslinien fahren heute weitestgehend nach Plan. Prüft bitte einfach mal vor Fahrtantritt online, ob euer Bus fährt. Die Busse im Landkreis Osnabrück, die sind nicht vom Streik betroffen. Wir gehen mal rauf auf die B213 Herzlager Straße, Kloppenburg-Lingen, zwischen dem Abzweig nach Borkhorn und dem Abzweig nach Fehrensande. In beiden Richtungen Reinigungsarbeiten. Und auch heute kann es teuer werden. Lächeln nicht vergessen, wenn ihr in Melle unterwegs seid auf der Bad Essener Straße, denn da steht ein Blitzeranhänger und der Landkreis Osnabrück, der blitzt heute planmäßig in Bramsche. Für den Fall, dass ihr jetzt was seht, was ihr unbedingt in die Meldungen rein muss, dann reicht es uns doch rein und wir geben es gerne weiter. Dazu unsere WhatsApp- und Telefon-Kombinummer nutzen bitte. 0541 77 70 50 0541 77 70 50. Radio Osnabrück wünscht euch eine gute Fahrt.
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6: Ich grüße euch ganz lieb aus dem Studio, freue mich sehr, dass ihr da seid. Ich bin Michael. Hallo zusammen.

habe mich natürlich heute, als ich unterwegs war auf der Autobahn hierher, gefragt, wo sind die alle? Total leer. Man konnte wirklich fahren, wie man wollte. Unglaublich toll. Also jetzt nicht von der Geschwindigkeit her, sondern so ganz gechillt und entspannt. Und ich habe mich auch gefragt, sind die alle weg? Wollen die weg? Fahren die überhaupt weg? Oder bleiben die einfach nur zu Hause und genießen die Zeit? Man weiß es ja nicht. Also ich habe mir fest vorgenommen, ich widme mich heute meiner Lieblingssportart. Ich weiß nicht, ob ich das euch schon mal erzählt habe, aber ich lasse euch da gerne dran teilhaben. Ich bin aber völlig begeistert davon. Meine Lieblingssportart, Auflauf. Wobei, ich bin ja Radiomoderator. Also, da würde vielleicht Stereoboxen auch ganz gut passen.

0: Für alle, die sich jetzt gerade fragen, wann war denn das mit dem Bergspießbeuth? 1998. Ist unglaublich. Gleich wird's ja aktueller. Es geht um Schlangenlinien in Herzlake. Zeugen melden gefährliche Irrfahrt der Polizei. So die Überschrift. Und mehr dazu hört ihr gleich bei uns in den Radio Osnabrück Regionalnachrichten. Denn ihr wisst ja, Radio Osnabrück, hier hört ihr, was los ist.
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1: Ich bin Clara, guten Tag. Ein Mann hat in Osnabrück am Montagmorgen eine Frau mit einem Messer attackiert. Die 21-Jährige wurde von dem ihr und dem polizeibekannten Mann an einer Bushaltestelle im Stadtteil Atter bedroht und gezwungen, in sein Auto einzusteigen. Weitere Infos dazu hat Stefan Alberti, Pressesprecher der Polizei Osnabrück.
2: An der Natruper Straße, an einer belebten Ampel, nutzte dann die Frau die Gelegenheit, aus dem Auto zu fliehen. Der Mann ging aber mit Messer in der Hand hinter ihr her. Und es kam zu einem Handgemenge und erst als mutige Passanten auf die Situation zugingen und den Täter anschrien, ließ er von dem Opfer ab.
1: Der Mann ist geflüchtet, konnte aber einen Tag später von der Polizei festgenommen werden. Jetzt sucht die Polizei nach einem mutigen Radfahrer als wichtigen Zeugen. Gestern Abend meldeten zwei Zeugen einen auffälligen Autofahrer auf der Haselener Straße in Herzlake. Dieser fiel auf, als er in Schlangenlinien fuhr. Dabei schwankte er stark in der Geschwindigkeit. Als die Polizei eintraf, konnte bei dem 33-jährigen Autofahrer ein Alkoholwert von fast 2,7 Promille festgestellt werden. Der Führerschein wurde beschlagnahmt. Auf der Autobahn 1 im Bereich des Autobahnkreuzes Osnabrück-Nord ist es gestern zu einem gefährlichen Wendemanöver eines Lkw-Fahrers gekommen. Weitere Infos dazu hat Michael Außendorf, Pressesprecher der Polizei Osnabrück.
3: Und zwar gehen wir davon aktuell aus, dass er die Auffahrt zunächst entgegengesetzte Fahrtrichtung befuhr und im Anschluss wendete im dortigen Baustellenbereich, um auf den Hauptfahrstreifen in Fahrtrichtung Bremen wieder zu gelangen auf der A1. Mehrere Fahrzeuge mussten stark abbremsen, es kam zu gefährlichen Manövern.
1: Auch hat sich ein Stau gebildet. Wenn ihr etwas dazu wisst, meldet euch gerne bei der Polizei Osnabrück. Heute und morgen kommt es in Osnabrück erneut zu massiven Einschränkungen im Busverkehr. Grund dafür ist ein Bahnstreik der Gewerkschaft Verdi. An beiden Tagen finden deswegen keine Fahrten im städtischen Metrobusliniennetz statt, teilen die Stadtwerke Osnabrück mit. Die Stadtbuslinien 10 bis 21 fahren aber weitgehend regulär. Soweit die Radio Osnabrück Regionalnachrichten. 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
5: Aktuell messen wir 12 Grad in Schenkelost und jetzt kommt es. Ich habe die ganze Zeit gesagt, es geht nicht höher als 12 Grad, aber man kann nie wissen. Hier steht für Büren 15 Grad. Wow. Ansonsten, wenn ihr Sonnenvitamine braucht, dann geht das wirklich nur so richtig aus der Steckdose, denn die Sonne entfaltet noch nicht so richtig ihre Kraft. Gerade mal 12 waren gemeldet, 15 sind heute vielleicht drin. Bei aufziehenden Wolken allerdings und wenn dann Regen kommt, kommt auch noch böiger Wind dazu und dann ist Schluss mit lustig. Aber es soll ja in Richtung Sonntag dann schließlich richtig schön werden, ne? Da strahlen dann nicht nur die Fußballherzen, sondern auch der Lorenz vom Himmel.
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5: Good News für alle Autofahrer. Wow, es ist Brückentag und es ist frei auf den Straßen, also im Moment nichts zu melden. Ich freue mich da sehr drüber, allerdings habe ich hier so ein paar Dinge für euch. Zunächst einmal, aufgrund von Streiks kommt es heute wie auch morgen in der Stadt Osnabrück zu Einschränkungen beim Busverkehr. Betroffen davon sind alle Fahrten der Linien M1 bis M5 und auch Teile der Nachtbusse. Die Stadtbuslinien fahren heute weitestgehend nach Plan. Bitte prüft doch vor Fahrtantritt online, ob euer Bus fährt. Die Busse im Landkreis Osnabrück sind von diesem Streik übrigens nicht betroffen. So, wir gehen mal rauf auf die B213, Herzlaker Straße, Kloppenburg-Lingen. Immer noch die Meldung zwischen Abzweig nach Borkhorn und Abzweig nach Fehrenslande. In beiden Richtungen Reinigungsarbeiten. Und natürlich wird heute wieder geblitzt. Und zwar zum einen in Melle auf der Bad Essener Straße. Da steht ein Blitzeranhänger. Und der Landkreis Osnabrück, der blitzt heute planmäßig in Bramsche. Fahrt einfach immer und überall vorschriftsmäßig und angepasst. Dann ist alles okay. Wenn ihr denn noch was seht, was hier mit auf die Liste muss und in die Meldung hinein sollte, dann nutzt doch dafür unsere WhatsApp- und Telefonkombinationsnummer. Das ist die 0541 77 70 50. 0541 77 70 50. Ihr sagt es uns, wir geben es gerne weiter. Dafür im Voraus vielen Dank. Radio Osnabrück wünscht euch allen eine gute Fahrt. Jetzt ist es 13 Uhr und 34.
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5: Ich hoffe, ihr habt einen schönen Tag mit uns sowieso. Ich bin Michael, ich grüße aus dem Studio. Schön, dass ihr da seid. Hallo nochmal.

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3: Hi, ich bin Vera und ich habe diese beiden Tipps für euch. Immer samstags, also auch wieder morgen, passiert in Melle etwas Magisches. In der Stadtbibliothek lesen Märchenerzählerinnen spannende Märchen für Kinder im Alter von 3 bis 10 Jahren vor und entführen die jungen Zuhörer in Welten zwischen Prinzessinnen und Bösewichten. Die Veranstaltung geht von 11.15 Uhr bis 12.30 Uhr in der Stadtbibliothek Melle. Morgen Abend geht's rund in der Lagerhalle Osnabrück. Es soll richtig abgetanzt werden zu den verschiedensten Musikgenres aus mehreren Jahrzehnten und Ländern. Zwischen Indie-Pop, Elektro-Swing und Hip-Hop ist für jeden was dabei. Um den perfekten Mix kümmert sich diesmal DJ Kirsten. Die Veranstaltung beginnt um 23 Uhr in der Lagerhalle Osnabrück.
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0: gleich um 14 Uhr wird ein Moppel übernehmen. Bei dem gibt's richtig was zu gewinnen. Der redet nicht nur über Fußball. Nee, nee. Bei dem klingt das, wenn der anfängt, gleich erstmal so. Ah, richtig gute Laune mit Jose Tönnelly. Und dann hat er 5 Sticker-Alben im Angebot. Natürlich mit Originalunterschrift der VfL-Spieler. Ja, so geht das gleich. Das ist auch noch im Angebot. Also dranbleiben lohnt sich auf jeden Fall. Ich wünsche euch viel Spaß und viel Glück dann beim Gewinn gleich bei Moppel. Und wünsche ein schickes Wochenende. Ich bin Michael. Ciao.
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1: Ich bin Tine Klimach. Die Spritpreise in Deutschland sind erneut gestiegen. Am Feiertag lag der Dieselpreis zum ersten Mal seit knapp einer Woche im bundesweiten Tagesschnitt wieder über 2 Euro. Das teilte der ADAC mit. Auch Superbenzin war wieder etwas teurer. Die weiter allgemein hohen Energiepreise belasten auch die Wirtschaft.
2: Seit Februar 2022 ging die Produktion in der Chemie-, Papier- und Glasherstellung sowie in der Metallerzeugung um gut 15% zurück. Deutlich mehr als in anderen Branchen, so das Statistische Bundesamt. Und da, wo die Produktion zurückgefahren werden musste, gingen auch Arbeitsplätze verloren. Mehr als 6% weniger Beschäftigte haben die energieintensiven Branchen im Vergleich zu vor 4 Jahren. Einzige Ausnahme ist die Mineralölverarbeitung. Hier stieg die Produktion um fast 25% und es kamen 1000 neue Arbeitsplätze dazu. Diana Kramer, Nachrichtenredaktion.
1: Klimaaktivisten haben eine Podiumsdiskussion mit Bundeskanzler Merz beim Katholikentag in Würzburg mit Zwischenrufen und Pfiffen gestört. Die mehr als 1000 Zuhörer im Saal verfolgten die Szenerie zunächst für wenige Minuten geduldig, forderten die etwa 4 Protestierenden dann aber auf, zu gehen. Vor Merz' Auftritt hatten sich etwa 400 Demonstranten vor dem Kongresszentrum versammelt. Vor der Küste der dänischen Insel Anholt treibt ein toter Wal im Meer. Experten zufolge handelt es sich um einen Buckelwal. Es könnte sich um Timmy handeln. Einiges deutet darauf hin. Ronny Thorau, was spricht denn dafür?
3: Ja, zum einen der Fundort. Die dänische Insel Anholt liegt so rund 200 Kilometer von dem Ort entfernt, wo Buckelwal Timmy vor rund 2 Wochen unter so ein bisschen unklaren Umständen freigelassen wurde. Das kann schon gut sein, dass er da jetzt hingeschwommen ist oder hingeschwemmt wurde. Auch die Größe passt. 10 bis 15 Meter groß soll das tote Tier sein. Das passt zu Timmy, der oft als 12 Meter lang beschrieben wurde. Und der tote Wal soll eine kranke Haut haben. Auch das klingt nach Timmy.
1: Danke, Ronny. Dem toten Wal sollen nun unter anderem Proben entnommen werden. Beim Finale des Eurovision Song Contests in Wien muss Sarah Engels für Deutschland schon als zweiter Act antreten. Dass sie mit ihrem Lied Fire beim Publikum Feuer entfachen kann, hat die Sängerin bereits im Halbfinale außer Konkurrenz gezeigt. Stimmen kann sie aber erst morgen Abend sammeln. Ob die Zuschauer ihren Auftritt nach 23 weiteren Liedern noch in Erinnerung haben, muss das große Finale zeigen.
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5: Aktuell messen wir 12 Grad in Melle, 12 Grad sind es auch bei euch in Damme. Heute an diesem Freitag ist es meist bewölkt mit vereinzelten Schauern bei höchstens 12 Grad in Osnabrück und der Weser-Ems-Region. Nachts geht's runter auf 4 Grad. Der Radio Osnabrück 3-Tage-Trend, es ändert sich nicht viel in den nächsten Tagen. Wolken, wenig Sonne und zwischendurch Schauer bei 12 bis 15 Grad.
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5: 2:03, hallo liebe Autofahrer. A33 Osnabrück in Richtung Bielefeld zwischen dem Kreuz Osnabrück Süd und Haderberg. 1 Kilometer Stau, hier dauert es ungefähr 5 Minuten länger. Aufgrund von Streiks kommt es heute und morgen in der Stadt Osnabrück zu Einschränkungen beim Busverkehr. Betroffen davon sind alle Fahrten der Linien M1 bis M5 und Teile der Nachtbusse. Die Stadtbuslinien fahren heute weitestgehend nach Plan. Prüft bitte vor Fahrtantritt online, ob euer Bus fährt. Die Busse im Landkreis Osnabrück, die sind nicht vom Streik betroffen. Geblitzt wird unter anderem in Melle an der Bad Essener Straße. Da steht der Anhänger. Und der Landkreis Osnabrück, der ist heute mit seinen Geschwindigkeitskontrollen in Bramsche unterwegs. Rechnet bitte mit weiteren Messstellen. Wenn ihr noch welche gesehen habt, gebt uns gerne Bescheid per WhatsApp oder ruft an auf unserer Kombinummer 0541 77 70 50. Radio Osnabrück wünscht euch eine gute und sichere Fahrt.
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5: Der Freitagnachmittag zwischen Feiertag und Wochenende. Ich bin der Moppel. Hallo zusammen. Schönen guten

0: Metzner.
1: Das wird ein Wochenende der Extraklasse. Ihr hört Radio Osnabrück und am Sonntag ist es soweit. 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Radio Osnabrück-Kollege und Stadionsprecher Carsten, das werden am Sonntag ganz besondere Augenblicke auf dem Rathausplatz in Osnabrück. Denn da, wo in diesen Tagen auch die Maiwoche stattfindet, da wird die Mannschaft des VfL vor großer Kulisse empfangen, ne?
2: Ja, ganz genau. Es gilt ja auch, den Saisonabschluss, die krönende Meisterschaft auch mit den Fans zusammen zu feiern. Ein Platzsturm gab es bereits schon in Wiesbaden. Eine Meisterpokalübergabe schon beim letzten Heimspiel gegen den SSV Ulm, der sich übrigens super, super fair verhalten hat, Spalier gehalten hat, als die Mannschaft des VfL eingelaufen ist.
1: Morgen noch das letzte Spiel in Liga 3 gegen Stuttgart 2 und dann am Sonntag dieser historische Moment auf der Treppe des Rathauses vor Tausenden von VfL-Fans.
2: Sonntag ab 11.30 Uhr kommt die komplette Mannschaft auf die Bühne. 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

Radio Osnabrück am Freitag. Und wir haben eben gerade schon mit Carsten drüber gesprochen, was uns erwartet in Sachen VfL an diesem Wochenende. Sonntag ja die große Meisterfeier auf dem Rathausplatz in der Osnabrücker Innenstadt. Aber noch vieles mehr. Morgen natürlich auch das Spiel gegen Stuttgart 2. 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

0: Moment in Ibbenbüren. Ein Mann entblößt sich am helllichten Tag und flieht unerkannt. Jetzt sucht die Polizei nach Zeugen. Einzelheiten gleich bei Mirko, der ist übrigens sowas von angezogen, in den Radio Osnabrück Regionalnachrichten um 2:30. Bei uns hört ihr, was los ist.
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1: Ich bin Clara, guten Tag. Bei einem Unfall in Hugstede ist am Mittwoch ein 25-jähriger Autofahrer ums Leben gekommen. Weitere Infos dazu hat Radio Osnabrück-Kollege Mirko.
2: Beim Überholen ist er von der Straße abgekommen und gegen einen Baum geprallt. Er wurde in seinem Auto eingeklemmt. Die Feuerwehr konnte ihn noch aus dem Wagen befreien. Trotzdem starb der junge Mann noch an der Unfallstelle.
1: In Ibbenbüren hat sich ein Mann entblößt. So war am Dienstagabend eine 25-Jährige an der A unterwegs, als ein bisher Unbekannter mit dem Fahrrad an ihr vorbeifuhr und an einer Holzbrücke ihres Weges hielt. An der Brücke angekommen, zeigte er sich nackt vor der Frau. Die 25-Jährige flüchtete daraufhin. Der Mann fuhr mit dem Fahrrad erneut an ihr vorbei und entfernte sich dann. Jetzt wird der Mann gesucht. Er ist etwa 25 Jahre alt, ungefähr 1,70 Meter groß, hat kurze braune Haare und trug zu dem Zeitpunkt eine dunkle Wildlederjacke. Hinweise nimmt die Polizei Ibbenbüren entgegen. Gestern Abend meldeten zwei Zeugen einen auffälligen Autofahrer auf der Haselner Straße in Herzlake. Dieser fiel auf, als er in Schlangenlinien fuhr. Dabei schwankte er stark in der Geschwindigkeit. Als die Polizei eintraf, konnte bei dem 33-jährigen Autofahrer ein Alkoholwert von fast 2,7 Promille festgestellt werden. Der Führerschein wurde beschlagnahmt. Heute und morgen kommt es in Osnabrück erneut zu massiven Einschränkungen im Busverkehr. Grund dafür ist ein Warnstreik der Gewerkschaft Verdi. An beiden Tagen finden deswegen keine Fahrten im städtischen Metrobusliniennetz statt, teilen die Stadtwerke Osnabrück mit. Die Stadtbuslinien 10 bis 21 fahren aber weitgehend regulär. Soweit die Radio Osnabrück Regionalnachrichten. 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
4: Aktuell 12 Grad in Osterkappeln, 12 Grad sind es auch bei euch in Steinfeld. Heute viele Wolken, es kann zwischendurch regnen, bei bis zu 12 Grad in der Spitze. Nachts gehen die Temperaturen auf bis zu 4 Grad zurück und ähnlich sieht es auch in den kommenden Tagen aus. Es wird aber etwas wärmer, wohlgemerkt etwas, 12 bis 15 Grad.
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4: 3:30, hallo liebe Autofahrer. A33, Osnabrück in Richtung Bielefeld. Zwischen dem Kreuz Osnabrück Süd und Borklo Kloster Ösede 1 Kilometer Stau. Hier dauert's ungefähr 10 Minuten länger. Ihr habt's gerade bei Clara schon gehört in unseren Regionalnachrichten. Aufgrund von Streiks kommt es heute und morgen in der Osnabrücker Stadt zu Einschränkungen beim Busverkehr. Betroffen davon sind alle Fahrten der Linien M1 bis M5 und Teile des Nachtbusnetzes. Die Stadtbuslinien fahren heute weitestgehend nach Plan. Prüft bitte vor Fahrtantritt, ob euer Bus auch fährt. Das geht am besten übers Internet. Die Busse im Landkreis Osnabrück, die sind von den Streiks aber nicht betroffen. Geblitzt wird unter anderem in Melle an der Bad Essener Straße ist der Blitzer Anhänger und der Landkreis Osnabrück, der ist heute mit seinen Geschwindigkeitskontrollen in Bramsche aktiv. Habt ihr noch weitere Messstellen gesehen? Dann gebt uns gerne Bescheid per WhatsApp oder ruft an auf unserer Kombinummer 0541 77 70 50. Radio Osnabrück wünscht euch allen eine gute Fahrt.
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4: Mit einem feinen Song aus den 90ern, New Order und True Face. Ich bin der

0: Insomnia, neu aufgelegt im Jahr 2026. Baby Rexha und Faithless, New Religion. Hier ist Radio Osnabrück am Freitag.
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2: Check du, was liegt heute an, Kollege Olo?
3: Guten Morgen, Captain O. Es gibt ein Foto von Papst Leo, wo er unter dem Talar Markensneakers trägt.
2: Ja, aber nutzlos. Ich hab's ausprobiert.

0: bei Immobilien. Und jetzt hat's mich halt eben erwischt. Und ich habe überhaupt keine Lust auf Umziehen.
1: So geht's mir jeden Morgen.
0: Das Schlimme ist, dass es mittlerweile unbezahlbar ist, wenn man überhaupt mal was Geeignetes findet.
1: WG.
0: Ich soll in eine Wohngemeinschaft?
1: Ach, das ist die Abkürzung für Wohngemeinschaft. Ich dachte, das steht für wenig Geld.
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2: Nein.
1: So, Landanflug Utter Tower meldet, es gibt jetzt eine Webseite, da findet man noch bezahlbare Wohnungen in Deutschland.
0: Ach echt? Sagen Sie mal.
1: www.bruchbu.de.
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Und wir spielen es. In der Zeit von 10 bis 13 Uhr darf ich hier die Regler bedienen und darf das spielen, was ihr euch wünscht. Und jetzt habt ihr schon die Möglichkeit, eure Musikwünsche für morgen Vormittag loszuwerden. Schickt uns einfach ganz fix eine WhatsApp, Text oder Sprachnachricht an die 0541 77 70 50. Eure Musikwünsche und Grüße für morgen Vormittag. 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Es geht aber auch über Instagram oder Facebook oder schreibt uns eine E-Mail hier an den Jürgensort an musikwunsch@radioosnabrück.com. Und dann freue ich mich jetzt schon auf morgen Vormittag, 10 bis 13 Uhr, eure Musikwünsche hier bei Radio Osnabrück. Außerdem ist ja morgen kein Samstag wie der andere, es ist der 16. Mai und morgen ist Eurovision Song Contest mit Sarah Engels, die ja für Deutschland in Wien antritt. Da wird sich sicherlich, also mit hoher Wahrscheinlichkeit, vielleicht eventuell der ein oder andere ESC-Song zwischenmischen morgen bei den Musikwünschen. Aber ich sag mal so, der allergrößte, also ich würde schon fast sagen, der größte ESC-Song aller Zeiten war wohl er hier. 1974. Aber Waterloo, das waren noch Zeiten, oder?

auf morgen. Nicht nur auf den ESC, auch auf unsere gemeinsame Wunschsendung von 10 bis 13 Uhr hier bei Radio Osnabrück. Natürlich auch mit dem ein oder anderen ESC-Song, ist doch klar. Jetzt aber rüber auf die Straßen, den besten Verkehrsservice für Osnabrück und die Weser-Ems-Region. Vorsicht bitte, in Bad Essen auf der Osnabrücker Straße hat es einen Unfall gegeben. Deshalb ist die Fahrbahn gesperrt. Bad Essen, die Osnabrücker Straße, nach einem Unfall die Osnabrücker Straße gesperrt. Bitte umfahrt den Bereich weiträumig. Das hier ist Musik von Jennifer Rush, geremixed von den Jungs von Stereo Act, Ring of Ice.

0: zurück. Wir starten gemeinsam ins Wochenende. Gleich nach den Nachrichten aus Deutschland und der Welt. Musik aus den 90ern. Nummer 1 Hit von Emilia. I'm a big, big girl in a big, big world. Und oben drauf spielen wir euch was Neues von Flo. Leak It heißt die Nummer. Ich bin der Moppel, bis gleich.
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1: Ich bin Tine Klimach. Die Folgen des Iran-Kriegs drücken immer mehr auf die wirtschaftliche Lage in Deutschland. Nachdem der Start ins Jahr stärker ausfiel als erwartet, rechnet die Bundesregierung im zweiten Quartal mit einem deutlichen Konjunkturdämpfer.
2: Steigende Preise, Lieferkettenprobleme und Unsicherheit belasten die Stimmung in Unternehmen und privaten Haushalten. So steht's im aktuellen Monatsbericht des Bundeswirtschaftsministeriums. Alle Indikatoren, so heißt es weiter, deuten auf einen schweren Dämpfer der Konjunktur hin. Wie es genau weitergeht, hänge unter anderem davon ab, wie lange der Konflikt mit dem Iran noch dauert, wie lange die Handelswege und auch Produktionskapazitäten beeinträchtigt bleiben. Und selbst nach einer Entspannung dürften zum Beispiel die Energie- und Rohstoffpreise noch nicht so schnell wieder sinken. Aus Berlin, Thomas Thonfeld.
1: Russland und die Ukraine haben nach übereinstimmenden Angaben jeweils etwa 200 Kriegsgefangene ausgetauscht. Wie der ukrainische Präsident Selenskyj auf der Plattform X mitteilte, sei es der erste Schritt eines größeren Austauschs von insgesamt 1000 Gefangenen auf jeder Seite.
3: Wir werden weiter um jeden kämpfen, der noch in Gefangenschaft ist, sagte der ukrainische Präsident Selenskyj. Der Austausch von jeweils 1000 Kriegsgefangenen war Teil einer Vereinbarung über eine dreitägige Waffenruhe. Die hatte US-Präsident Trump vermittelt. Weil der An- und Abtransport von Soldaten schwierig ist, wurden auch schon frühere größere Austausche in mehrere Etappen aufgeteilt. Aus Moskau, Katharina Schröder.
1: Bundestagspräsidentin Julia Glöckner lässt die Regenbogenflagge an diesem Sonntag einen Tag lang über dem Reichstagsgebäude wehen. Hierfür gäbe es einen klaren parlamentarischen Anlass, anders als beim Berliner Christopher Street Day. Denn am 17. Mai 2002 habe der Bundestag die Rehabilitierung homosexueller Opfer der NS-Justiz beschlossen, heißt es in einer Mitteilung. Zugleich sei der 17. Mai der internationale Tag gegen Homophobie. Unter ihrer Vorgängerin Bärbel Bass wehte die bunte Flagge auch während des CSD. Ob der tote Wal vor der dänischen Insel Anholt, der zuvor in der deutschen Ostsee gestrandete Buckelwal ist, ist weiter unklar. Man gehe zwar davon aus, dass es sich um einen Buckelwal handelt, so die dänische Umweltbehörde. Man habe aber keinen GPS-Sender gefunden. Dem Tier wurde eine Gewebeprobe entnommen. Sie soll nun nach Deutschland geschickt und dort untersucht werden.
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5: Aktuell 12 Grad in Lattbergen, 12 Grad sind es auch bei euch in Emsteg. Heute am Freitag ist es meist bewölkt mit Schauern bei höchstens 12 Grad. Nachts geht's runter auf 4 Grad. Kommt, wir schauen mal raus aus unserem Studiofenster am Jürgensort. Ich nehme euch mal mit. Also so bewölkt ist es jetzt gar nicht über der Osnabrücker Innenstadt. Ich würde sagen, Sonnenschein, blauer Himmel, zwischendurch zieht es sich zu. Aber gut, wir schauen mal, was der Tag noch so bringt. Der Freitag hat ja noch ein paar Stunden vor sich, ne? Der Radio Osnabrück 3-Tage-Trend. Die nächsten Tage mit vielen Wolken, wenig Sonnenschein und es regnet zwischendurch. Bei 12 bis 15 Grad wird es ein Tacken wärmer.
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5: 3:03. Hallo, liebe Autofahrer. Doch ein bisschen was los. Vorsicht bitte auf der A30 Bad Oeynhausen in Richtung Osnabrück. Zwischen Riemsloh und Melle-Ost, da sind Fahrzeugteile auf der Fahrbahn verteilt. B65, die Osnabrücker Straße, Minden in Richtung Osnabrück. Zwischen Wehrendorf und Stirpe. In beiden Richtungen wird ein Unfall aufgenommen. Die Richtungsfahrbahn ist daher blockiert. Die Polizei vor Ort. Die empfohlene Umleitung führt in Richtung Minden über die B51, Öhlingen, Bohmte, Masch und Wehrendorf. A33 Osnabrück in Richtung Bielefeld zwischen dem Kreuz Osnabrück Süd und Haderberg. 1 Kilometer Stau, ungefähr 10 Minuten dauert es hier länger. Aufgrund von Streiks kommt es heute und morgen in der Stadt Osnabrück zu Einschränkungen beim Busverkehr. Betroffen davon sind alle Fahrten der Linien M1 bis M5 und Teile der Nachtbusse. Die Stadtbuslinien fahren heute weitestgehend nach Plan. Prüft bitte vor Antritt der Fahrt online, ob euer Bus auch fährt. Die Busse im Landkreis Osnabrück sind vom Streik nicht betroffen. Das ist schon mal eine gute Nachricht, oder? Der Landkreis Osnabrück, der blitzt heute in Bramsche. Habt ihr noch weitere Messstellen gesehen, dann meldet sie uns gerne per WhatsApp oder ruft an auf unserer Kombinummer 0541 77 70 50. 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
5: Gleich heißt es bei uns Feel Good Friday. Ich bin der Moppel und wünsche euch einen schönen Freitag.

0: Dinge, die ihr nicht tun solltet, wenn ihr E-Scooter fahrt. Ihr hört Radio Osnabrück am Freitagnachmittag. Heute beschäftigen wir uns mit E-Scootern und den verrücktesten Geschichten dazu. Denn immer häufiger zieht die Polizei die aus dem Verkehr. Dabei gibt es viele Verstöße. Fahrer fahren zu schnell, zu zweit, unter Alkoholeinfluss oder mit Handy in der Hand. Radio Osnabrück-Kollegin Clara ist jetzt bei mir hier im Studio. Meine Liebe, du hast dir die letzten Polizeimeldungen zum Thema mal angeschaut. Bin ich da etwas Großem auf der Spur, kann das sein?
1: Schon nicht schlecht. Pimp My E-Scooter ist auf jeden Fall auch mit dabei. Mhm. Was man auf jeden Fall nicht tun sollte, ist es, den E-Scooter ohne angebrachte Kennzeichen zu fahren und dann auch noch vor der Polizei zu flüchten und das zu Fuß. Mhm. Das hat nämlich ein 18-Jähriger in Espelkamp vor geraumer Zeit gemacht. Ey, da hast du schon E-Scooter parat und entscheidest dich, zu Fuß zu flüchten? Doof ist natürlich auch, wenn du dann noch Drogen intus hast.
0: Ah.
1: Also der Typ hat ein paar Anzeigen kassiert.
0: Aua, also da gibt es ja auch sowas wie eine Kleiderordnung, die man einhalten sollte, wenn man mit dem E-Scooter unterwegs ist, oder?
1: Ja, da spielst du auf eine ganz bestimmte Story an. Dann erzähl doch mal gerne Dinge, die man nicht tragen sollte, wenn man einen E-Scooter fährt.
0: Okay, da war so ein Typ auf dem E-Scooter in Quakenbrück unterwegs und wollte dem Aussehen nach zu urteilen zum Strand. Heißt barfuß in Badeschlappen und hat passend dazu Kopfhörer getragen. Für einen Sonnenbad am Strand ganz gut. Bei einer Kontrolle der Polizei war das jetzt allerdings nicht die beste Wahl. Dazu war sein E-Scooter auch noch gepimpt. Und zwar von erlaubten 20 auf satte 80 Stundenkilometer. Wahnsinn, oder?
1: Pimp My E-Scooter. Dinge, die Sie nicht tun sollten, wenn Sie einen E-Scooter fahren. Ich habe aber auch noch was. Mhm. Dinge, die Sie nicht tun sollten. Auf dem E-Scooter telefonieren, wenn ein Haftbefehl gegen Sie aussteht, Sie eine große Plastiktüte Marihuana dabei haben und unter Drogen stehen.
0: Ach.
1: Das hat nämlich ein 26-jähriger Mann in Osnabrück gemacht. Dazu hat er sich dann auch noch gegen die Polizei gewehrt. Mhm. Ich meine mich zu erinnern, die Liste der Verfahren gegen ihn war recht lang.
0: Nimmt wahrscheinlich gar kein Ende, ne? Oh Mann, ihr habt's gehört, Leute. Diese Dinge sollte man beim E-Scooterfahren auf gar keinen Fall tun. Danke, Clara. Das waren die E-Scooter-Fails. 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

0: gefährliches Nervenspiel. Zwei Autofahrer lieferten sich ein illegales Wettrennen von Lotte bis nach Mettingen. Einzelheiten hat gleich Lara für euch in den Radio Osnabrück Regionalnachrichten. Um 3:30 bei uns hört ihr, was los ist.
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1: Ich bin Clara, guten Tag. Heute Nachmittag ist es zu einem Verkehrsunfall in Bad Essen gekommen. So kam es auf der Osnabrücker Straße zu einem Zusammenstoß zweier Autos. Dabei wurden zwei Personen verletzt. Der Rettungsdienst und die Polizei sind vor Ort. In Ibbenbüren hat sich ein Mann entblößt. So war am Dienstagabend eine 25-Jährige an der A unterwegs, als ein bisher Unbekannter mit dem Fahrrad an ihr vorbeifuhr und an einer Holzbrücke ihres Weges hielt. An der Brücke angekommen, zeigte er sich nackt vor der Frau. Die 25-Jährige flüchtete daraufhin. Der Mann fuhr mit dem Fahrrad erneut an ihr vorbei und entfernte sich dann. Jetzt wird der Mann gesucht. Er ist etwa 25 Jahre alt, ungefähr 1,70 Meter groß, hat kurze braune Haare und trug zu dem Zeitpunkt eine dunkle Wildlederjacke. Hinweise nimmt die Polizei Ibbenbüren entgegen. Gestern Abend fand in Mettingen ein illegales Autorennen statt. So fielen zwei Männer mit ihrem BMW auf, als sie mit sehr hohen Geschwindigkeiten fuhren. In Mettingen gelang es der Polizei dann, die Männer anzuhalten und zu kontrollieren. Dabei wurden die BMW von einem 22- und 24-Jährigen beschlagnahmt sowie die Führerscheine sichergestellt. Gegen beide Männer wurde ein Verfahren eingeleitet. Über den Verbleib der Wagen wird dann ein Richter entscheiden. Bei einem Unfall in Huckstede ist am Mittwoch ein 25-jähriger Autofahrer ums Leben gekommen. Weitere Infos dazu hat Radio Osnabrück-Kollege Mirko.
2: Beim Überholen ist er von der Straße abgekommen und gegen einen Baum geprallt. Er wurde in seinem Auto eingeklemmt. Die Feuerwehr konnte ihn noch aus dem Wagen befreien. Trotzdem starb der junge Mann noch an der Unfallstelle.
1: Und jetzt zum Sport am Wochenende. Der VfL Osnabrück tritt morgen auswärts gegen die zweite Mannschaft von Stuttgart an. Anstoß ist um 13.30 Uhr. Die Sportfreunde Lotte haben morgen ein Heimspiel. Sie spielen um 14 Uhr gegen Fortuna Köln. Und der TuS Bersenbrück spielt am Sonntag auswärts gegen den SV Holthausen Biene. Das Spiel beginnt hier um 15 Uhr. Soweit die Radio Osnabrück Regionalnachrichten. 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
4: Momentan 12 Grad in Bissendorf, 12 sind es auch in Neunkirchenförden. Dazu ist es meist bewölkt, aber gelegentlich kann sich auch mal die Sonne blicken lassen. Trotzdem, wenn ihr unterwegs seid, nehmt am besten einen Regenschirm mit, denn auch Schauer sind nicht ausgeschlossen. Bei höchstens 12 Grad, nachts geht's runter auf 4 Grad. Das Wochenende und auch der Start in die neue Woche, naja, bewölkt. Zwischendurch lässt sich mal die Sonne blicken, aber auch Schauer sind mit dabei. Das bunte Programm wie im April bei 12 bis 15 Grad.
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4: Den gibt's um 4:54. Damit hallo, lieber Autofahrer. Vorsicht bitte auf der B65 Osnabrücker Straße. Minden in Richtung Osnabrück zwischen Wehrendorf und Stierpe. In beiden Richtungen wird ein Unfall aufgenommen. Die empfohlene Umleitung führt euch in Richtung Minden über die B51 Öhlingen, Bohmte, Masch und Wehrendorf. Geblitzt wird unter anderem heute Nachmittag in Osnabrück am Eschenweg. Dann stehen sie in Ibbenbüren an der Ölmühlenstraße. Und der Landkreis Osnabrück, der ist heute mit seinen Geschwindigkeitskontrollen in Bramsche unterwegs. Habt ihr noch weitere Messstellen gesehen, dann gebt sie uns gerne durch per WhatsApp oder ruft an auf unserer Kombinummer. Das ist ja die 0541 77 70 50. Radio Osnabrück wünscht euch allen eine gute Fahrt.
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4: Jetzt mit Musik von Katy Perry, Band AIDS am Brückentag. Ich bin der Moppel. Hallo zusammen. Schönen Nachmittag. 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

Radio Osnabrück am Tag vor dem ESC, dem Eurovision Song Contest. Morgen Abend um 21 Uhr geht's los in Wien. Das ist Daumendrücken für Sarah Engels. Vor 2 Jahren haben wir diesem jungen Mann die Daumen gedrückt und man muss sagen, es hat sich gelohnt. Isaac wurde 12. Einer der besten Plätze überhaupt in den letzten Jahren. Das war sein Song, Always on the Run, hier bei Radio Osnabrück, Isaac.

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1: Hey, ich bin Fabian und ich habe heute diese Stellen für euch. 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Darüber hinaus erwartet euch ein tolles und offenes Arbeitsumfeld. 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

Gleich nach den Nachrichten könnt ihr hier bei Radio Osnabrück Stickeralben des VfL Osnabrück gewinnen mit den Originalunterschriften der Spieler und Funktionäre. Also bleibt dran. Außerdem Musik von den Black Eyed Peas. Where's the love? Und wir spielen euch Dermot Kennedy mit seinem aktuellen Song aus den Charts, Funeral.

0: Ich bin der Moppel, bis gleich.
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1: Ich bin Tine Klimach. Es ist keine leichte Woche für Bundeskanzler Merz. Nachdem er bereits am Dienstag beim DGB-Kongress mit Pfiffen und Buhrufen statt Applaus begrüßt wurde, gab es einen ähnlichen Vorfall heute in Würzburg. Da war Friedrich Merz Gast bei einer Podiumsdiskussion beim Deutschen Katholikentag.
2: Dass Friedrich Merz und seine Regierung unbeliebt sind, kann der Kanzler schon länger in Umfragen sehen. Mehr als 80% sind unzufrieden. Jetzt bekommt Merz aber immer wieder ganz konkret vor Augen geführt, dass das nicht nur bloße Zahlen sind. Diesmal beim Katholikentag protestierten rund 400 Demonstranten vor allem gegen die Klimapolitik der Bundesregierung. Vier von ihnen störten die Podiumsdiskussion im Saal mit Zwischenrufen und Pfiffen. Nach einigen Minuten ging eine Aktivistin freiwillig, eine Frau wurde von Sicherheitskräften rausgezogen und die anderen hielten den Mund. Uli Reitinger, Nachrichtenredaktion.
1: Im Streit mit China um weitere US-Waffenverkäufe an Taiwan hat US-Präsident Trump noch keine Entscheidung getroffen. Er werde aber in nächster Zeit eine Entscheidung treffen, sagte Trump auf seinem Rückflug aus China in die USA. Peking will sich Taiwan einverleiben und drohte bereits mit dem Einsatz des Militärs, sollte es nicht auf friedlichem Wege funktionieren. Die USA unterstützen Taiwans Bemühungen, die Verteidigungsfähigkeit zu stärken. Im Handel wird heute gestreikt. Verdi hat Beschäftigte in ersten Betrieben bundesweit zu Arbeitsniederlegungen aufgerufen. Kundinnen und Kunden sollen nach Einschätzung des Handelsverbands HDE aber kaum etwas davon merken.
3: Der HDE sagt, bisher gebe es keine Hinweise auf Ladenschließungen oder ähnliche Einschränkungen. Einkaufen soll demnach ganz normal möglich sein. Hintergrund der Warnstreiks: Verdi hat erste Angebote der Arbeitgeber zurückgewiesen und fordert 7% mehr Lohn, mindestens aber 225 Euro. Die Arbeitgeber bieten ab November 2% und ab August 2027 weitere 1,5% mehr Geld. Die Positionen liegen also weit auseinander. Der Tarifstreit könnte deshalb noch dauern. Die vorigen Verhandlungen hatten sich über ein Jahr hingezogen. Thomas Bleskin, Nachrichtenredaktion.
1: Misstrauen, Neugier oder Untreueverdacht. Zahlreiche Menschen in Deutschland haben schon mal heimlich das Smartphone der Partnerin oder des Partners durchsucht. Das geht aus einer Umfrage des Digitalverbands Bitkom hervor. Demnach haben über ein Viertel der Befragten schon mal ohne ausdrückliche Erlaubnis einen Blick ins Partnerhandy geworfen.
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6: Derzeit 12 Grad in der Wüste, 12 Grad sind es auch in Vechta. Heute eine Mischung aus Sonne, Wolken und Schauern bei bis zu 12 Grad. Nachts geht's runter auf 4. Der Radio Osnabrück 3-Tage-Trend. Auch die nächsten Tage bleiben so Wolken, Regen und vereinzelte Sonnenstrahlen, 12 bis 15 Grad.
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6: 4 nach 4, hallo liebe Autofahrer. Aufgrund von Streiks kommt es heute und morgen in der Stadt Osnabrück zu Einschränkungen beim Busverkehr. Betroffen davon sind alle Fahrten der Linien M1 bis M5 und Teile der Nachtbusse. Die Stadtbuslinien fahren heute weitestgehend nach Lahn. Prüft bitte vor Fahrtantritt, ob euer Bus auch fährt, am besten online. Die Busse im Landkreis Osnabrück, die sind vom Streik aber nicht betroffen. Geblitzt wird unter anderem in Osnabrück am Eschenweg. Dann stehen sie noch in Ebenbüren an der Ölmühlenstraße. Und der Landkreis Osnabrück, der ist heute mit seinen Geschwindigkeitskontrollen in Bramsche aktiv. Habt ihr noch weitere Messstellen gesehen? Dann her damit. Schickt uns einfach eine WhatsApp zu oder ruft an auf unserer Kombinummer 0541 77 70 50. Radio Osnabrück wünscht euch eine gute Fahrt.
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6: Freitagnachmittag kommt gut in euer Wochenende. Im Studio ist euer Moppel. Hallo zusammen.

0: Das gibt es nur bei uns. Ihr hört Radio Osnabrück und dieses Wochenende wird für alle Fans des VfL Osnabrück der absolute Hammer. Mehr Lila-Weiß geht fast gar nicht. Morgen das letzte Spiel in Liga 3 beim VfB Stuttgart 2. Am Sonntag dann die große Aufstiegs- und Meisterfeier auf dem Rathausplatz in Osnabrück. Wir werden natürlich live berichten hier bei Radio Osnabrück. 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

Nummer von den Pet Shop Boys, Being Boring. Hier ist Radio Osnabrück und wir hauen sie raus. 5 VfL-Sticker-Alben anlässlich der Meister- und Aufstiegsfeier am Sonntag auf dem Rathausplatz in Osnabrück. 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

0: Schlägerei zwischen Taxifahrer und Gast. Jetzt sucht die Polizei nach Zeugen. 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
1: Ich bin Clara, guten Tag. Bei einer Taxifahrt nach Hollage kam es in der Nacht zu einer Schlägerei zwischen einem Taxifahrer und seinem Fahrgast. Als das Taxi das Ziel erreicht hat, hat sich der Fahrgast über die Kosten beschwert und beglich nur einen Teil der Fahrtkosten. Mehr dazu sagt euch Radio Osnabrück-Kollege Mirko.
2: Danach ist der Fahrgast geflüchtet. Der Taxifahrer aber hat die Verfolgung aufgenommen und hat den Mann zur Rede gestellt. Dabei kam es zu einer Rangelei. Der Taxifahrer ist zu Boden gegangen und wurde getreten. Jetzt wird der Mann gesucht. Er ist etwa 40 Jahre alt, hat eine Brille und ein Käppi getragen. Hinweise dazu nimmt die Polizei in Bramsch entgegen.
1: Ihr habt es bei uns gehört. Ein Mann hat in Osnabrück am Montagmorgen eine Frau mit einem Messer attackiert. Die 21-Jährige wurde im Stadtteil Atta bedroht und gezwungen, in sein Auto einzusteigen. Weitere Infos dazu hat Stefan Alberti, Pressesprecher der Polizei Osnabrück.
3: An der Natruper Straße, an einer belebten Ampel, nutzte dann die Frau die Gelegenheit, aus dem Auto zu fliehen. Der Mann ging aber mit Messer in der Hand hinter ihr her. Und es kam zu einem Handgemenge und erst als mutige Passanten auf die Situation zugingen und den Täter anschrien, ließ er von dem Opfer ab.
1: Der Mann ist geflüchtet, konnte aber einen Tag später von der Polizei festgenommen werden. Neuigkeiten von der Polizei, der gesuchte Zeuge hat sich jetzt bei der Polizei gemeldet. Gestern Abend fand in Mettingen ein illegales Autorennen statt. So fielen zwei Männer mit ihrem BMW auf, als sie mit sehr hohen Geschwindigkeiten fuhren. In Mettingen gelang es der Polizei dann, die Männer anzuhalten und zu kontrollieren. Dabei wurden die BMW von einem 22- und 24-Jährigen beschlagnahmt sowie die Führerscheine sichergestellt. Gegen beide Männer wurde ein Verfahren eingeleitet. Über den Verbleib der Wagen wird dann ein Richter entscheiden. Und jetzt zum Sport am Wochenende. Der VfL Osnabrück tritt morgen auswärts gegen die zweite Mannschaft von Stuttgart an. Anstoß ist um 13.30 Uhr. Die Sportfreunde Lotte haben morgen ein Heimspiel. Sie spielen um 14 Uhr gegen Fortuna Köln. Und der TuS Bersenbrück spielt am Sonntag auswärts gegen den SV Holthausen Biene. Das Spiel beginnt hier um 15 Uhr. Soweit die Radio Osnabrück Regionalnachrichten. 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
5: Momentan 12 Grad am Westerberg, 12 Grad sind es auch in Kloppenburg. Dazu mal Sonne, mal Wolken, zwischendurch können Schauer runterkommen. Bei bis zu 12 Grad, nachts geht's runter auf 4 und die nächsten Tage ähnlich wechselhaft. Wolken, zwischendurch ein bisschen Sonne und auch Schauer sind nicht ausgeschlossen. Bei 12 bis 15 Grad steigen die Temperaturen etwas an im Vergleich zu heute.
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5: 4:55. Hallo liebe Autofahrer, aufgrund von Streiks kommt es heute und morgen in der Stadt Osnabrück zu Einschränkungen im Busverkehr. Betroffen davon sind alle Fahrten der Linien M1 bis M5 und Teile der Nachtbusse. Die Stadtbuslinien fahren heute weitestgehend nach Plan. Prüft bitte vor Fahrtantritt online, ob euer Bus auch fährt. Die Busse im Landkreis Osnabrück sind nicht vom Streik betroffen. Und geblitzt wird unter anderem in Osnabrück am Eschenweg, dann stehen sie noch in Ebenbüren an der Ölmühlenstraße und der Landkreis Osnabrück, der ist heute mit seinen Geschwindigkeitskontrollen in Bramsche unterwegs. Habt ihr noch weitere Messstellen gesehen, dann gebt sie uns gerne durch per WhatsApp oder ruft an auf unserer Kombinummer. Das ist sie, 0541 77 70 50. Radio Osnabrück wünscht euch eine gute Fahrt.
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5: Jetzt mit aktueller Musik aus den Charts. Harry Styles, American Girls. Ich bin der Moppel. Schönen Nachmittag zusammen.

0: Meisterfeier auf dem Rathausplatz in Osnabrück. Doch der Aufstieg wird natürlich hier bejubelt in die zweite Liga. Hier ist Radio Osnabrück. 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

Die Pollenflugvorhersage hier bei Radio Osnabrück. Da müssen wir morgen am Samstag bei Ampfer, Birke, Buche, Esche und Weidepollen jeweils mit einer schwachen Belastung rechnen. Eiche und Grieserpollen hingegen sind am Sonnabend mäßig unterwegs. Lasst euch nicht ärgern von den Dingern. Und das hier ist neue Musik. In der Musik eures Lebens. Kommt in diesem Fall von Holly Humberstone. To Love

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0: DJ Bobo, Somebody Dance With Me. Also dann würde ich sagen, bis gleich. Hier ist euer Moppel.
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1: Ich bin Tine Klimach. Nach zuletzt ziemlich angespannten Beziehungen zwischen Deutschland und den USA haben Bundeskanzler Merz und US-Präsident Trump jetzt wieder miteinander telefoniert. Thema war vor allem der Iran-Krieg.
2: Ob Merz die Wogen etwas glätten konnte beim beleidigten US-Präsidenten ist offen. Die Mitteilung des Kanzlers auf der Plattform X nach dem Telefonat jedenfalls liest sich noch etwas steif. Merz schrieb, man sei sich einig, dass der Iran jetzt an den Verhandlungstisch kommen und die Straße von Hormuz öffnen müsse. Außerdem dürfe Teheran keine Nuklearwaffen besitzen. All diese Punkte hatte Merz allerdings nie öffentlich in Frage gestellt, wohl aber eine Strategie des US-Präsidenten, was diesen wiederum so erzürnte, dass er Merz persönlich angriff. Ein einziger Anruf in der Air Force One dürfte Trump kaum vollständig besänftigen. Thomas Bleskin, Nachrichtenredaktion.
1: Die Spritpreise in Deutschland sind erneut gestiegen. Am Feiertag lag der Dieselpreis zum ersten Mal seit knapp einer Woche im bundesweiten Tagesschnitt wieder über 2 Euro. Das teilte der ADAC mit. Auch Superbenzin war wieder etwas teurer. Die weiter allgemein hohen Energiepreise belasten auch die Wirtschaft.
3: Seit Februar 2022 ging die Produktion in der Chemie-, Papier- und Glasherstellung sowie in der Metallerzeugung um gut 15% zurück. Deutlich mehr als in anderen Branchen, so das Statistische Bundesamt. Und da, wo die Produktion zurückgefahren werden musste, gingen auch Arbeitsplätze verloren. Mehr als 6% weniger Beschäftigte haben die energieintensiven Branchen im Vergleich zu vor 4 Jahren. Einzige Ausnahme ist die Mineralölverarbeitung. Hier stieg die Produktion um fast 25% und es kamen 1000 neue Arbeitsplätze dazu. Diana Kramer, Nachrichtenredaktion.
1: Vor einer Großdemo der rechten Szene in London hat die britische Regierung mehreren Rechtsextremen die Einreise untersagt. Diejenigen, die Hass und Gewalt schüren wollen, hätten in Großbritannien keinen Platz, sagte Premierminister Starmer bei einem Besuch einer Einsatzzentrale der Polizei. Es wurden 11 Einreiseverbote verhängt. Der Unite the Kingdom Marsch soll morgen stattfinden. Im vergangenen Jahr waren 100.000 Menschen dabei. Es kam zu Ausschreitungen. Vor der Küste der dänischen Insel Anholt treibt ein toter Wal im Meer. Es steht die entscheidende Frage im Raum. Ist das der zuvor in der Ostsee gestrandete Wal Timmy? Nach Experteneinschätzung handelt es sich bei dem Tier vermutlich um einen Buckelwal. Dem Tier wurden Proben entnommen. Sie sollen nach Deutschland gebracht und untersucht werden.
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6: Aktuell 12 Grad in Bad Iburg, 12 messen wir auch bei euch in Diepholz. Heute eine Mischung aus Sonne, Wolken und Schauern bei bis zu 12 Grad. Nachts geht's runter auf 4. Der Radio Osnabrück 3-Tage-Trend. Auch die nächsten Tage sehr wechselhaft. Es wird ein bisschen wärmer, 12 bis 15 Grad dann.
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6: 4 nach 5, hallo liebe Autofahrer, Vorsicht bitte auf der A30 Osnabrück in Richtung Rheine. Zwischen Ebenbüren und Ebenbüren-West, da sind Reifenteile auf der Fahrbahn. Aufgrund von Streiks kommt es heute und morgen in der Stadt Osnabrück zu Einschränkungen beim Busverkehr. Betroffen davon sind alle Fahrten der Linien M1 bis M5 und Teile der Nachtbusse. Die Stadtbuslinien fahren heute weitestgehend nach Plan. Prüft bitte Vorfahrtantritt online, ob euer Bus auch fährt. Die Busse im Landkreis Osnabrück, die sind nicht vom Streik betroffen. Geblitzt wird unter anderem in Ebenbüren an der Ölmühlenstraße, dann stehen sie in Osnabrück am Eschenweg. Und der Landkreis Osnabrück, der ist heute mit seinen Geschwindigkeitskontrollen in Bramsche aktiv. Habt ihr noch weitere Messstellen gesehen, dann meldet sie uns gerne per WhatsApp oder ruft an auf unserer Kombinummer 0541 77 70 50. Radio Osnabrück wünscht euch eine gute Fahrt.
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6: Euer Start ins Wochenende. Im Studio ist der Moppel. Hallo zusammen. Guten Tag. 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

0: Was für ein Wochenende in Lila-Weiß. Hier ist Radio Osnabrück. Morgen das letzte Spiel in der dritten Liga gegen Stuttgart 2. Am Sonntag dann die große Meisterfeier. Und gerade eben vor einer Stunde haben wir hier bei Radio Osnabrück Stickeralben rausgehauen, aber nicht irgendwelche VfL-Stickeralben, sondern mit den Originalunterschriften der Stars und Funktionäre. Ihr habt zahlreich mitgemacht, 5 Alben haben wir hier und mal gucken, wer unter anderem gewonnen hat. Da hätten wir die Katharina aus Wallenhorst. Hallo!
1: Hallo!
0: Ich grüße dich, bist du VfL-Fan?
1: Ja, auf jeden Fall, na klar.
0: Schon seit längerem oder erst so seit kurzem?
1: Seit kurzem, aber die Familie.
0: Die Familie, also eine lila-weiße Familie bei dir.
1: So ungefähr, ja genau.
0: Hat man dich so ein bisschen mit dem Fieber angesteckt?
1: Mehr oder weniger, genau.
0: Was hat dich dazu bewogen zu sagen, ich bin jetzt VfL-Fan? Ich meine, das kommt ja nicht von heute auf morgen.
1: Nee, tatsächlich nicht. Ich weiß nicht, ich habe einfach, ja, kann ich nicht sagen.
0: Luft geschnuppert und dann war es auf einmal da, dieses VfL-Feeling. Ich kann sowas von nachvollziehen, Katharina. Herzlichen Glückwunsch, du hast ein Album gewonnen mit den Originalunterschriften der Stars.
1: Ja, Wahnsinn. Cool. Da freue ich mich richtig doll.
0: Herzlichen Glückwunsch. Ja, sag mal, willst du das selber verwenden oder verschenkst du das weiter oder was hast du damit vor? Ich meine, das ist ja schon ordentlich was wert, das Ding.
1: Genau. Ich werde mal gucken. Ich habe ganz spontan eben doch wirklich von der Arbeit dran teilgenommen am Gewinnspiel und habe mir noch nichts Großes überlegt. Mal sehen.
0: Das ist doch schön. Ja, mal schauen. Du kannst ja noch gucken, wenn es dann bei dir ist, was du damit machst. Bist du denn am Sonntag mit dabei bei der Meisterfeier?
1: Tatsächlich nein, leider nicht.
0: Okay. Musst du arbeiten oder wie ist das?
1: Ja, genau, ich bin leider arbeiten. Aber, oder wie auch immer, ne? Ja. Leider, Gott sei Dank.
0: Ja, mal gucken. Dann sind wir, schauen mal. Aber herzlichen Glückwunsch, viel Spaß damit und trotzdem ein schönes Wochenende, ob mit Feier oder nicht.
1: Vielen, vielen Dank.
0: Gerne, bleib kurz in der Leitung, Katharina, wir klären gleich den Rest, ne?
1: Super, danke.
0: Gerne, zum und Glück. Denk dran, zum Glück
1: gibt's Osnabrück.
0: Siehste, das hast du schon hingekriegt, ohne dass ich das überhaupt sagen musste, Katharina. Das ist ja Wahnsinn, das hatten wir noch nie bei einer Hörerin. Prima, mach's gut, ne? Bleib kurz in der Leitung.
1: Bis dann.
0: Tschüss. Und außerdem haben gewonnen Andreas aus Osnabrück, Tobias aus Osnabrück ebenfalls. Ein Album geht an Thomas aus Belm-Icker und last but not least ebenfalls auch ein Album für Erik aus Hilter. Euch herzlichen Glückwunsch und viel Spaß damit. Schön sammeln und vor allen Dingen die Unterschriften, die Originalunterschriften der Stars. Wer hat das schon? Ihr habt sie jetzt auf jeden Fall.

0: 2 Fahrradunfälle in nur 3 Minuten an derselben Stelle. Eine Kettenreaktion gab es in Diepholz. Was genau passiert ist, erklärt euch gleich Clara in den Radio Osnabrück Regionalnachrichten. Um 5:30 bei uns hört ihr, was los ist.
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1: Ich bin Clara, guten Tag. Heute Nacht ist es innerhalb von 3 Minuten zu 2 Unfällen an derselben Stelle gekommen. In Diepholz kam ein 45-jähriger Fahrradfahrer auf der Ossenbecker Straße zu Fall und verletzte sich dabei leicht. Danach befuhr ein 17-jähriger mit dem Fahrrad denselben Radweg, übersah den 45-jährigen und stürzte über den am Boden liegenden Mann. Der 17-jährige verletzte sich dabei ebenfalls und wurde vorsorglich in ein Krankenhaus gebracht. Bei dem 45-jährigen wurde schließlich ein Alkoholwert von über 1,5 Promille festgestellt, wodurch es wahrscheinlich zu dem ersten Unfall gekommen ist. Die Weiterfahrt wurde ihm untersagt, dazu wurde ihm Blut entnommen. Am Mittwoch gegen 22 Uhr wurde ein 26-Jähriger im Stadtpark in Nordhorn überfallen. 3 unbekannte Männer forderten Bargeld. Einer bedrohte den 26-Jährigen mit einem Messer, das Opfer übergab den Männern seine Geldbörse. Jetzt sucht die Polizei die Diebe. Sie sind um die 18 bis 20 Jahre alt. Der Mann mit dem Messer war etwa 1,65 Meter groß und hatte helle Haare. Zu dem Zeitpunkt trug er eine schwarze Jacke sowie eine lila Hose. Ein weiterer Komplize trug eine grüne Jacke und weiße Sportschuhe. Hinweise nimmt die Polizei in Nordhorn entgegen. Bei einer Taxifahrt nach Hollage kam es in der Nacht zu einer Schlägerei zwischen einem Taxifahrer und seinem Fahrgast. Als das Taxi das Ziel erreicht hat, hat sich der Fahrgast über die Kosten beschwert und beglich nur einen Teil der Fahrtkosten. Mehr dazu sagt euch Radio Osnabrück-Kollege Mirko.
2: Danach ist der Fahrgast geflüchtet. Der Taxifahrer aber hat die Verfolgung aufgenommen und hat den Mann zur Rede gestellt. Dabei kam es zu einer Rangelei. Der Taxifahrer ist zu Boden gegangen und wurde getreten. Jetzt wird der Mann gesucht. Er ist etwa 40 Jahre alt, hat eine Brille und sein Käppi getragen. Hinweise dazu nimmt die Polizei in Bramsch entgegen.
1: Der Verdi-Streit betrifft nicht nur die Busse über Tag, sondern auch Nachtbusse, sowohl heute als auch morgen Nacht. So entfallen die N1 bis N5 sowie die N15. Die N4 befährt nur Teilabschnitte. Der Busverkehr in den Gebieten der Verkehrsgemeinschaft Osnabrück im Landkreis ist davon aber nicht betroffen. Soweit die Radio Osnabrück Regionalnachrichten. 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
4: Aktuell 12 Grad in Lotte, 12 sind es auch bei euch in Holdorf. Heute Abend und in der Nacht ist es meist bewölkt mit noch vereinzelten Schauern. Die Temperaturen gehen auf bis zu 4 Grad zurück. Der Radio Osnabrück Trend fürs Wochenende. Viele Wolken, wenig Sonnenschein und immer wieder Regen bei 12 bis 15 Grad.
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4: 17:55 Uhr, hallo liebe Autofahrer. Aufgrund von Streiks kommt es heute und morgen in der Stadt Osnabrück zu Einschränkungen beim Busverkehr. Betroffen davon sind alle Fahrten der Linien M1 bis M5 und Teile der Nachtbusse. Die Stadtbuslinien fahren heute weitestgehend nach Plan. Prüft bitte vor Fahrtantritt online, ob euer Bus auch fährt. Die Busse im Landkreis Osnabrück, die sind nicht vom Streik betroffen. Der Landkreis Osnabrück, der blitzt heute in Bramsche. Habt ihr noch weitere Messstellen gesehen, dann gebt sie uns gerne durch per WhatsApp oder ruft an auf unserer Kombinummer 0541 77 70 50. Radio Osnabrück wünscht euch allen eine gute Fahrt.
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4: Gleich mit dem Tagebuch der großen Hits, jetzt aber erstmal Somba und Homewrecker. Hier ist der Moppel, kommt gut ins Wochenende mit uns. Hallo zusammen.

0: 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Und im Tagebuch der großen Hits feiern wir heute Geburtstag, Christian.
1: 15. Mai 1953. Mike Oldfield wird geboren. Man würde nicht denken, dass er als Kind gar nicht mal so interessiert an Musik war. Naja, jedenfalls nicht an Musiktheorie. Als sein Vater ihm zum 10. Geburtstag eine Gitarre schenkt, umgeht er das Notenlernen, indem er die Songs einfach auf der Gitarre auswendig lernt. Das Notenlesen lernt er natürlich trotzdem irgendwann und fällt als Teenager die Entscheidung, er will Musiker werden. Er ist in den nächsten Jahren in einigen Bands unterwegs. Unter anderem bewirbt er sich als Bassist bei der Gruppe Family. Leider entscheiden die sich für jemand anderen. Aber auch ohne Family schafft es Mike, erfolgreich zu werden. Innerhalb der nächsten Jahrzehnte folgt Album auf Album. Für sein 8. Studioalbum Crisis holt er sich Verstärkung unter anderem von Sänger Roger Chapman. 1983 bei den Aufnahmen für den Song Shadow on the Wall. Da passiert was, das Chapman, naja, sagen wir mal, ordentlich stutzen lässt. Mike lässt ihm im Song nämlich ausschließlich die richtig anstrengenden Gesangsparts übrig. Und das auch immer und immer wieder. Darüber wird er irgendwann ziemlich sauer und fragt, was das soll. Zähneknirschend gibt Mike dann irgendwann zu, dass er immer noch beleidigt war, dass er damals nicht bei der Band Family genommen worden war. In der Band war Roger Chapman nämlich Mitglied. Schnell ist das aber alles verziehen und die beiden machen daraus eine verdammt gute Nummer. Shadow on the Wall.

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2: Heute Abend in Jost Freitag ab 18 Uhr wieder Kinokarten in der Verlosung. Wir haben heute den Film Glenkill, ein Schafskrimi, dabei. Und wir haben zu diesem Film auch mit Anke Engelke und Bastian Pasewka gesprochen. Die haben nämlich zwei Schafe synchronisiert in diesem Film. Und wir haben den Film Meine Freundin Conny und Kranich Klaus dabei. Da haben wir auch Karten für. Das ist ein Film für die Kids. Also wenn ihr Lust habt, mit den Kindern ins Kino zu gehen. Und wir reden über den ESC. Ich telefoniere mit Frank.

0: Erlacher, unser Mann in Wien. Er wird uns die allerneuesten Informationen über den Eurovision Song Contest mitteilen, der morgen Abend stattfindet. Alles gleich ab 18 Uhr in Jos Freitag.
1: Da startet ihr also allerbest ins Wochenende. Und wir können uns, wenn ihr mögt, morgen Vormittag wieder hören ab 10 Uhr mit euren Musikwünschen. Wenn ihr jetzt schon einen loswerden möchtet, den ihr morgen bei uns hören möchtet, dann schickt mal schnell eine WhatsApp, Text oder Sprachnachricht an die 0541 77 70 50 mit euren Wünschen für morgen Vormittag bei mir. 0541 77 70 50. Bis dahin wünsche ich euch noch eine schöne Zeit, einen schönen Abend und falls wir uns morgen nicht wieder hören sollten, ein richtig schönes Wochenende. Hat sich ausgemoppelt. Tschüss zusammen, macht's gut.

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1: Ich bin Tine Klimach. Die Folgen des Iran-Kriegs drücken immer mehr auf die wirtschaftliche Lage in Deutschland. Nachdem der Start ins Jahr stärker ausfiel als erwartet, rechnet die Bundesregierung im zweiten Quartal mit einem deutlichen Konjunkturdämpfer.
2: Steigende Preise, Lieferkettenprobleme und Unsicherheit belasten die Stimmung in Unternehmen und privaten Haushalten. So steht es im aktuellen Monatsbericht des Bundeswirtschaftsministeriums. Alle Indikatoren, so heißt es weiter, deuten auf einen schweren Dämpfer der Konjunktur hin. Wie es genau weitergeht, hänge unter anderem davon ab, wie lange der Konflikt mit dem Iran noch dauert, wie lange die Handelswege und auch Produktionskapazitäten beeinträchtigt bleiben. Und selbst nach einer Entspannung dürften zum Beispiel die Energie- und Rohstoffpreise noch nicht so schnell wieder sinken. Aus Berlin, Thomas Thonfeld.
1: Russland und die Ukraine haben nach übereinstimmenden Angaben jeweils etwa 200 Kriegsgefangene ausgetauscht. Wie der ukrainische Präsident Selenskyj auf der Plattform X mitteilte, sei es der erste Schritt eines größeren Austauschs von insgesamt 1000 Gefangenen auf jeder Seite.
3: Wir werden weiter um jeden kämpfen, der noch in Gefangenschaft ist, sagte der ukrainische Präsident Selenskyj. Der Austausch von jeweils 1000 Kriegsgefangenen war Teil einer Vereinbarung über eine dreitägige Waffenruhe. Die hatte US-Präsident Trump vermittelt. Weil der An- und Abtransport von Soldaten schwierig ist, wurden auch schon frühere größere Austausche in mehrere Etappen aufgeteilt. Aus Moskau, Katharina Schröder.
1: Die Weltgesundheitsorganisation warnt vor einem wachsenden Trend, der vor allem auf junge Leute zielt. Nikotinbeutel, die meist zwischen Oberlippe und Zahnfleisch gesteckt werden. Das Produkt mache süchtig, hieß es. Anbieter wollten eine neue Generation von Konsumenten in die Abhängigkeit treiben, so die WHO. Weil der Zigarettenverkauf zurückgehe, weiteten multinationale Tabakkonzerne ihre Produktpalette auf Nikotinbeutel aus, so die Organisation. Zum Sport. Fußballer Manuel Neuer wird seine Karriere am Saisonende nicht beenden, sondern eine weitere Saison im Tor des FC Bayern München stehen. Der deutsche Rekordmeister gab die Vertragsverlängerung mit dem 40 Jahre alten Kapitän bis Juni 2027 bekannt.
4: Unser Wetter für Osnabrück und die Weser-Ems-Region.
5: Guten Abend. Im Moment in Melle 11 Grad, dazu Holdorf 12 Grad. Am Abend bleibt es bei uns meist grau und frisch. Dazu gibt es örtlich noch etwas Regen oder Nieselregen bei Temperaturen zwischen 9 und 12 Grad. Später beruhigt sich das Wetter. In der Nacht lockert es zeitweise auf und die Luft kühlt auf etwa 4 bis 7 Grad ab. Der Radio Osnabrück 3-Tage-Trend. Morgen startet kühl, dann zeigt sich der Tag oft freundlich mit Sonne und einzelnen Wolken, dazu spürbarer Wind. Am Sonntag ist es insgesamt milder und vielerorts freundlich, zwischendurch aber auch mal wolkig in der Region Osnabrück und im Weser-Ems-Gebiet. Zum Wochenstart bleibt es freundlich mit weiter leicht steigenden Temperaturen.
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5: Hallo liebe Autofahrer, auf der A1 Osnabrück Richtung Bremen zwischen Dreieck Stur und Bremen-Hemelingen staut es sich auf 3 Kilometern vor einer Baustelle. Die L843 im Kreis Vechta, Essener Straße, ist zwischen Hausstätte und Lüsche wegen Bergungsarbeiten gesperrt. Wir haben nur einen Blitzer vorliegen, auf der Salzbergener Straße in Samann. Radio Osnabrück wünscht euch eine gute und sichere Fahrt.
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6: Ich fasse mal die heutige Show zusammen. Wir haben Schafe, wir haben Pastewka und Engelke, wir haben ein Kranich und wir haben den ESC. Viel Spaß.
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Dancehall Days von Wang Chung hier bei Radio Osnabrück. Herzlich willkommen zu Jos Freitag, heute mit einem pickepackevollen Programm. Es gibt was zu gewinnen, wir haben Prominente in der Sendung. Wir reden über den ESC, dazu später mehr. Wir reden gleich über den Film Glen Kill, ein Schafskrimi, mit Hugh Jackman und mit Schafen, die sprechen können. Unter anderem haben Bastian Pastewka und Anke Engelke diesen Film synchronisiert. Ich habe die beiden getroffen und mit ihnen über diesen Film gesprochen. Und wir verlosen Kinokarten. Dann gleich weiter geht's mit Frank Erlacher. Das ist unser Mann in Wien für den ESC. Ich telefoniere mit ihm und bekomme von ihm direkt die allerneuesten Infos zum Eurovision Song Contest, der morgen Abend stattfindet. Und dann haben wir noch einen Kinderfilm, und zwar geht es um Conny. Meine Freundin Conny und Kranich Klaus, auch hier gibt es Kinokarten zu gewinnen. Später mehr. Also entweder Glen Kill für die ganze Familie oder für die Kiddies, wenn ihr mit euren Kindern mal einen schönen Kinoabend verbringen wollt, oder Kinonachmittag ist besser, glaube ich, dann könnt ihr euch den Film mit dem Kranich Klaus und der Conny anschauen. Dazu, wie gesagt, später mehr. Jetzt haben wir frische Musik bei Radio Osnabrück. Die neue von Shakira. Und das ist die Musik zur Fußball-Weltmeisterschaft demnächst in Amerika, Mexiko und in Kanada. Das Lied heißt Die Die. Und wie gesagt, kommt von Shakira und Burna Boy. Hier frisch bei Radio Osnabrück.

0: Take a Chance on Me hier bei Radio Osnabrück.
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0: So, wir starten heute mit einem Film für, ich sag mal, für eure Kinder. Wenn ihr mal Lust habt, mit euren Kindern ins Kino zu gehen, habe ich einen ganz tollen Vorschlag. Und zwar geht es um den Film Meine Freundin Conny. Abenteuer mit Kranich Klaus, bereits der zweite Spielfilm über die Freundin Conny. Gibt es ja schon eine ganze Menge Kinderbücher und das Ganze ist ein animierter Film. Genau, um was geht es? Die Familie Klavitta bricht auf, um Onkel Albert zu besuchen. Nur Conny kommt nicht mit, denn den Geburtstag ihrer Freundin Simire will sie auf keinen Fall verpassen. So gerne sie auch ihre Eltern und ihren Bruder begleitet hätte. Immerhin muss sie nicht alle alleine samt ihrem Kater Mau zu Hause bleiben, denn ihr Opa Willi passt auf sie auf und ihre Freundin Anna und Simon dürfen außerdem bei ihr übernachten. Zusammen kümmern sie sich schließlich um den Klaus getauften Kranich, der verletzt bei ihnen landet und die Abenteuer, wie gesagt, die schildert dieser Film. Hier ist ein Ausschnitt aus Meine Freundin Conny, Abenteuer mit Kranich Klaus.
2: Sein Flügel hängt so komisch herunter.
3: Er könnte verletzt sein.
2: Ich bin Conny.
4: Kannst du den Vogel mal beschreiben?
2: Er hat Federn, Flügel, einen Schnabel.
3: Da war's schon wieder.
2: Er sollte lieber nichts von Klaus wissen.
4: Hm. Wieso nicht?
2: Er kann Tiere nicht leiden.
3: Aber Sie hören das doch.
4: Sie meinen den krächzenden Vogel?
3: Ja.
4: Nein, den höre ich nicht.
0: Ja, wer Lust hat, den Film zu sehen, ich habe Karten für euch. 3x2, wenn ihr Lust habt, schreibt eine WhatsApp 0541 77 70 50 0541 77 70 50. Unsere WhatsApp-Nummer, bitte euren Namen, eure Mailadresse angeben. Dann habt ihr die Chancen für 3x2 Karten. Meine Freundin Conny, könnt ihr mit den Kids reingehen? Das wäre ein ganz, ganz tolles Kinoerlebnis. Ja, aber bitte dabei schreiben, dass ihr Karten für meine Freundin Conny haben wollt, denn wir verlosen gleich noch Karten für einen anderen Film. Danke sehr und viel, viel, viel, viel Glück.

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0: 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Es ist 18.30 Uhr. 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
8: Ich bin Clara. Guten Abend. Bei einem Unfall in Hochstede ist am Mittwoch ein 25-jähriger Autofahrer ums Leben gekommen. Weitere Infos dazu hat Radio Osnabrück-Kollege Mirko.
9: Beim Überholen ist er von der Straße abgekommen und gegen einen Baum geprallt. Er wurde in seinem Auto eingeklemmt. Die Feuerwehr konnte ihn noch aus dem Wagen befreien. Trotzdem starb der junge Mann noch an der Unfallstelle.
8: Heute Nacht ist es innerhalb von 3 Minuten zu 2 Unfällen an derselben Stelle gekommen. In Diepholz kam ein 45-jähriger Fahrradfahrer auf der Ossenbecker Straße zu Fall und verletzte sich dabei leicht. Danach befuhr ein 17-Jähriger mit dem Fahrrad denselben Radweg, übersah den 45-Jährigen und stürzte über den am Boden liegenden Mann. Der 17-Jährige verletzte sich dabei ebenfalls und wurde vorsorglich in ein Krankenhaus gebracht. Bei dem 45-Jährigen wurde schließlich ein Alkoholwert von über 1,5 Promille festgestellt, wodurch es wahrscheinlich zu dem ersten Unfall gekommen ist. Die Weiterfahrt wurde ihm untersagt, dazu wurde ihm Blut entnommen. Am Mittwoch gegen 22 Uhr wurde ein 26-Jähriger im Stadtpark in Nordhorn überfallen. 3 unbekannte Männer forderten Bargeld. Einer bedrohte den 26-Jährigen mit einem Messer, das Opfer übergab den Männern seine Geldbörse. Jetzt sucht die Polizei die Diebe. Sie sind um die 18 bis 20 Jahre alt. Der Mann mit dem Messer war etwa 1,65 Meter groß und hatte helle Haare. Zu dem Zeitpunkt trug er eine schwarze Jacke sowie eine lila Hose. Ein weiterer Komplize trug eine grüne Jacke und weiße Sportschuhe. Hinweise nimmt die Polizei in Nordhorn entgegen. Gestern Abend fand in Mettingen ein illegales Autorennen statt. So fielen 2 Männer mit ihrem BMW auf, als sie mit sehr hohen Geschwindigkeiten fuhren. In Mettingen gelang es der Polizei dann, die Männer anzuhalten und zu kontrollieren. Dabei wurden die BMW von einem 22- und 24-Jährigen beschlagnahmt sowie die Führerscheine sichergestellt. Gegen beide Männer wurde ein Verfahren eingeleitet. Über den Verbleib der Wagen wird dann ein Richter entscheiden. Soweit die Radio Osnabrück Regionalnachrichten. 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
10: Aktuell meldet Merzen 9 Grad, dazu Neunkirchenförden ebenfalls 9 Grad. Bei uns in Osnabrück und im Weser-Ems-Gebiet ist es am Abend meist grau und frisch. Stellenweise gibt es noch etwas Regen oder Nieselregen bei 8 bis 12 Grad. In der Nacht lockert es vielerorts auf. Die Temperaturen sinken auf etwa 4 bis 7 Grad. Im Westen und Richtung Hümmling klart es etwas eher auf.
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10: Hallo liebe Autofahrer, aktuell liegen uns keine Verkehrsstörungen vor. Derzeit liegen uns keine Blitzer oder Abstandsmeldungen vor. Radio Osnabrück wünscht euch eine gute und sichere Fahrt.
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12: Morgen findet der 70. Eurovision Song Contest in Wien statt. Ich spreche gleich mit Frank Erlacher, der ist für uns vor Ort. Was gibt's Neues da?
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0: Unser Song für Wien, Sarah Engels mit Fire hier bei Radio Osnabrück. Ja, ich schalte jetzt rüber nach Wien zu unserem Kollegen Frank Erlacher. Er ist unser Mann beim ESC. Er ist nicht nur Experte, sondern auch eigentlich bei fast allen ESCs dabei. Hallo Frank, du warst sicherlich schon in der Halle auch bei den Vorentscheidungen bzw. beim Halbfinale,
1: ja,
0: oder?
1: Servus Jost, ja natürlich bin ich in der Halle. Ja, wir waren bei allen Shows in der Halle. Wir werden uns auch das große Finale live anschauen und sind sehr gespannt, weil es ist jedes Jahr wieder gewaltig, überwältigend, insbesondere die Bühne, die ja in Deutschland Florian wieder gezaubert hat, verwandelt diese doch etwas 70er-Jahre-charmmäßige Wiener Stadthalle in etwas ganz Besonderes am Schirm.
0: Jetzt ist natürlich die Frage, die uns alle in Deutschland interessiert. Du hast ja jetzt alle Beiträge gehört, auch live. Wo würdest du Sarah Engels denn einsortieren?
1: Ja, da mag ich nicht so viel Hoffnung machen. Wir können es dann auf die Startnummer schieben, weil sie wird mit Startnummer 2 schon ran müssen. Und das ist traditionell gerade kein Vorteil, wenn man so früh ist. Das hat man auf Startnummer 25 schon wieder vergessen. Es ist eine schöne Nummer. Sie macht das auch sehr charming. Sie ist auch sehr gut angekommen hier in der Bubble, also bei den ESC-Fans. Sie macht alle Partys fein, brav mit. Aber es ist halt... Wenn du 25 Songs hast, ist gut, nicht gut genug. Und da ist halt nichts, was mich so wirklich überzeugt. Die Performance wirkt ein bisschen altbacken. Das Outfit ist noch nicht mein Fall, da kann man drüber streiten. Und der Song selber ist eine gute Nummer, die man im Radio schön spielen kann, die man aber auch nach 10 Minuten vielleicht wieder vergessen hat. Also mein Tipp wäre, sie hat vielleicht 2 vom Komma. Nein, also vielleicht irgendwas so um den Platz. Herum.
0: Mhm. Ja. Jetzt gab es ja einigen Trouble rund um den ESC. Wie merkt man das da bei euch in Wien? Gibt es da Demonstrationen? Gibt es da Beef? Gibt es da irgendwie eine komische Stimmung oder ist das wie immer?
1: Wie immer ist schwierig, weil dieses Thema ist natürlich allgegenwärtig. Die Sicherheitsvorkehrungen sind auch sehr hoch, nicht nur in der Halle, sondern bei jeder Veranstaltung, wo irgendeine Delegation dabei ist oder auf dem Rathausplatz, wo es das Eurovision Village für die Fans gibt. Da gibt es Kontrollen wie am Flughafen und die Kontrollen sind immer noch ein Level höher, wenn Israel teilnimmt. Die Stimmung insgesamt empfinde ich doch noch, man kann das ausblenden. Also die Stimmung insgesamt ist sehr gut. Ich habe mit sehr vielen Wienern gesprochen, in Wien leben erstaunlich viele Wiener, die aber alle sagen, sie haben keine Karten für einen Contest bekommen, aber sie freuen sich halt trotzdem darauf, dabei zu sein und mitmachen zu können und ein bisschen von dem ganzen Flair ergeben zu können. Also wie immer fände ich etwas übertrieben, aber wir haben doch eine sehr gelöste und sehr gesprochen. In Wien leben erstaunlich viele Wiener, die aber alle sagen, sie haben keine Karten für einen Contest bekommen, aber sie freuen sich halt trotzdem darauf, dabei zu sein und mitmachen zu können und ein bisschen von dem ganzen Flair ergeben zu können. Also

0: dass ich mir in der Woche angewöhnt habe, mit ihm Englisch zu sprechen. Und ab und zu gucke ich die Leute dann mal an und sage, are you from Germany or from Austria? Und ich bin aus Wien. Ich sage, gut, dann kann man Deutsch sprechen.
1: Sehr gut, ja. Frank Erlacher bleibt noch ein bisschen am Telefon, dass wir beim ESC auch mal gewinnen können. Das hat uns Lena bewiesen.
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0: 16 Jahre ist es auch schon wieder her. 2010 hat Lena für uns gewonnen, Satellite. Hier ist Radio Osnabrück. Wir haben Frank Erlach am Telefon, unser ESC-Experte. Sag mal, Frank, was ist denn jetzt überhaupt so favoritentechnisch zu erwarten?
1: Also ganz vorne dabei bei den Wettquoten ist Finnland. Das ist eine Geigerin, das ist eigentlich ein Duett für eine Geigerin und einen Rocksänger. Das ist auch eine sehr schöne Nummer. Das ist auch wirklich so klassisch ESC. Ein Produzent geht hin oder ein Komponist, schreibt einen Song und sagt der Geigerin, ich habe diesen Song für dich geschrieben, willst du ihn spielen? Dann suche ich dir einen Sänger und habe dann einen der größeren Stars des Landes gefunden, der gesagt hat, ich mache dann die Stimme dazu. In den vergangenen Jahren war es immer schwierig mit großen Favoriten der Wettbüros. Voriges Jahr war es die Finnen mit Bada Bada Bastu, die haben dann auch nicht gewonnen. Dieses Jahr muss ich aber sagen, dass mich die Performance der beiden so überzeugt auf der Bühne, dass ich sage, das ist auf jeden Fall ein Song, der um die ersten drei und um den Sieg mitspielen wird. Und wenn ich Geld setzen müsste, was ich nicht tue, würde ich, glaube ich, inzwischen am ehesten auch auf Finnland setzen.
0: Jetzt klingt ja der Titel auf Deutsch mit Flammenwerfer nicht gerade friedlich. Ist es denn ein friedlicher Song?
1: Ja, also es geht um Liebe. Liebe ist immer Krieg oder immer friedlich. Das kannst du nehmen, wie du willst. Also es ist ein sehr dynamischer Song im Text. Mein Finnisch ist sehr überschaubar. Ich habe mir aber meine englische Version des Textes kommen lassen. Da geht es jetzt um nichts dramatisch Weltbewegendes. Es geht halt mehr darum, aus der finnischen Sprache etwas Melodisches.
0: Jetzt habe ich gesehen, es gibt in der Liste ja sehr viele bekannte Leute. Delta Goodrem kennt man schon, die hatten ja schon Charthits, ist schon länger her. Meistens sind das so Interpreten, die längere Zeit schon nicht mehr aufgetreten sind. Auf einmal sind sie wieder da. Vanilla Ninja, mit denen habe ich natürlich auch nicht gerechnet, dass die auf einmal wieder da sind. Damals für die Schweiz angetreten, heute ja, ich glaube, für wen sind die heute?

0: unterwegs?
1: Estland, für ihr Heimatland Estland. Ja, sind aber leider im Finale auch nicht mehr mit dabei.
0: Ah, okay,
1: die das wusste ich jetzt. Nein, die haben das Halbfinale nicht überlebt. Die haben auch vor 6 Jahren, glaube ich, in Estland ein Comeback gestartet, haben seitdem 2 Alben gemacht und wollten es dann auch nochmal beim ESC wissen. Ja, leider nicht ganz so erfolgreich. Der Song war auch schön, aber eben, ich habe es eben beim deutschen Beitrag mal erwähnt, schön, aber nicht mehr.
0: Ja, okay. Gut, dann spielen wir jetzt mal den Flammenwerfer hier für euch, liebe Hörer. Das ist der, ja, ich bin mal gespannt, ob das die Nummer 1 ist. Müssen wir später nochmal drüber sprechen, wenn es denn vielleicht anders kommt. Aber wir schauen mal. Das ist der Flammenwerfer Likinaitin von Linda Lampenius. Und wie heißt jetzt der andere? Das steht bei mir jetzt nicht.
1: Also ich möchte behaupten, man spricht ihn Pete Pachekonnen.
0: Pikipache, ja, okay, ich möchte das jetzt auch lieber finden.
1: Nein, das klingt ja wie Pritschipratsch, was du da gesagt hast. Also Pritschipachekunde möchte ich nicht sprechen.
0: Okay, liebe Finnen, wir bitten jetzt schon mal für Entschuldigung, falls wir das falsch ausgesprochen haben. Hier ist
1: ansonsten ist jetzt Finnisch.
0: Genau, hier ist, genau, du hast recht. Danke dir, wünsche viel Spaß beim Contest.
1: Danke, schöne Sendung noch.
0: Danke, viel Spaß. Tschüss.

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15: Ich bin Tine Klimach. Es ist keine leichte Woche für Bundeskanzler Merz. Nachdem er bereits am Dienstag beim DGB-Kongress mit Pfiffen und Buhrufen statt Applaus begrüßt wurde, gab es einen ähnlichen Vorfall heute in Würzburg. Da war Friedrich Merz Gast bei einer Podiumsdiskussion beim Deutschen Katholikentag.
16: Dass Friedrich Merz und seine Regierung unbeliebt sind, kann der Kanzler schon länger in Umfragen sehen. Mehr als 80% sind unzufrieden. Jetzt bekommt Merz aber immer wieder ganz konkret vor Augen geführt, dass das nicht nur bloße Zahlen sind. Diesmal beim Katholikentag protestierten rund 400 Demonstranten vor allem gegen die Klimapolitik der Bundesregierung. Vier von ihnen störten die Podiumsdiskussion im Saal mit Zwischenrufen und Pfiffen. Nach einigen Minuten ging eine Aktivistin freiwillig, eine Frau wurde von Sicherheitskräften rausgezogen und die anderen hielten den Mund. Uli Reitinger, Nachrichtenredaktion.
15: Der nordrhein-westfälische FDP-Landeschef Henning Höhne zieht seine Kandidatur für den FDP-Bundesvorsitz zurück. Höhne werde nur noch als stellvertretender Bundesvorsitzender kandidieren, bestätigte ein Sprecher der FDP. Damit bleibt nur noch Wolfgang Kubicki als Kandidat für den FDP-Bundesvorsitz. Beide Politiker betonen, dass sie den Schritt in den vergangenen Tagen gemeinsam geplant hätten. Im Handel wird heute gestreikt. Verdi hat Beschäftigte in ersten Betrieben bundesweit zu Arbeitsniederlegungen aufgerufen. Kundinnen und Kunden sollen nach Einschätzung des Handelsverbands HDE aber kaum etwas davon merken.
0: Der HDE sagt, bisher gebe es keine Hinweise auf Ladenschließungen oder ähnliche Einschränkungen. Einkaufen soll demnach ganz normal möglich sein. Hintergrund der Warnstreiks: Verdi hat erste Angebote der Arbeitgeber zurückgewiesen und fordert 7% mehr Lohn, mindestens aber 225 Euro. Die Arbeitgeber bieten ab November 2% und ab August 2027 weitere 1,5% mehr Geld. Die Positionen liegen also weit auseinander. Der Tarifstreit könnte deshalb noch dauern. Die vorigen Verhandlungen hatten sich über ein Jahr hingezogen. Thomas Bleskin, Nachrichtenredaktion.
15: Zum Sport. Manuel Neuer hat auch mit 40 Jahren noch nicht genug vom Profifußball. Der Kapitän verlängert seinen auslaufenden Vertrag beim FC Bayern München ein weiteres Mal bis Mitte 2027. Das hat der Verein am Abend bekannt gegeben. In den vergangenen Wochen und Monaten war immer wieder über ein Nationalmannschafts-Comeback für die anstehende WM spekuliert worden. Neuer wiegelte das aber bisher immer ab.
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18: Guten Abend. Derzeit in Belm 10 Grad, in Werte 11 Grad. Heute Abend ist es bei uns meist grau und frisch. Stellenweise fällt noch etwas Regen bei 9 bis 11 Grad. In der Nacht beruhigt sich das Wetter, die Schauer lassen nach und zum frühen Morgen bleibt es bei 5 bis 7 Grad, teils schon trocken. Der Radio Osnabrück 3-Tage-Trend für die Region Osnabrück und das Weser-Ems-Gebiet. Morgen zeigt sich das Wetter freundlich mit Auflockerungen, am Nachmittag sind aber einzelne Schauer und spürbarer Wind möglich. Am Sonntag bleibt es wechselhaft und oft wolkig, örtlich kann es häufiger nass werden. Zum Wochenstart gibt es wieder mehr Sonne und es ist etwas milder.
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19: Hallo liebe Autofahrer, alles frei auf den Straßen, keine Staus oder Verkehrsbehinderungen. Geblitzt wird in Lastrup auf der Hauptstraße und in Samern auf der Salzbergener Straße. Gute Fahrt wünscht euch Radio Osnabrück.
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21: Jetzt gehen wir gleich auf Mördersuche zusammen mit den Schafen von Glenkill. Bastian Pastewka und Anke Engelke sind auch bei mir in der Sendung. Gleich.

0: frisch im Stream und auch bei uns im Programm. Martin Garrix zusammen mit Ed Sheeran. Das war Repeat It.
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0: Bitte im Kino nicht Schafe zählen, denn dann könnte man einschlafen. Das wäre ziemlich blöd. Man würde einen ziemlich guten Film verpassen. Glen Kill, ein Schafskrimi, ist neu im Kino mit Hugh Jackman und so ein paar anderen und deutschen Synchronsprechern, wie unter anderem Bastian Pastewka und Anke Engelke. Kurz zum Inhalt. Der Schäfer George Hardy, gespielt von Hugh Jackman, ist ein riesiger Krimi-Fan. Nichts liebt er mehr, als seinen Schafen Murder-Mystery-Geschichten vorzulesen. In seinen kühnsten Träumen ahnt er nicht, dass ihn die Tiere nicht nur verstehen, sondern anschließend an der Vorlesestunde intensiv diskutieren und rätseln. Als George mit einer Schaufel im Rücken tot auf der Wiese gefunden wird, ist für seine Schafe so klar, dass ein Mord passiert ist. Weil der lokale Dorfpolizist Tim Derry noch nie ein wirkliches Verbrechen gelöst hat, müssen die wolligen Vierbeiner all ihre Krimi-Erfahrung nutzen, um den Mörder von George zu finden. Ja, und Anke Engelke und Bastian Pastewka wurden angefragt, ob sie nicht Lust hätten, mal ein Schaf zu sprechen. Und Bastian Pastewka, den habe ich gefragt, ist das nicht ein bisschen komisch, wenn dann plötzlich mal diese Anfrage kommt?
2: Nee, ehrlich gesagt, also ohne, dass ich das jetzt zu anmaßend sagen will, aber das ist natürlich die schönste Anfrage, die man haben will. Ne? Ja. Also möchten Sie in einem Film zwei Schafe sprechen? Wir überlegen in meinem Fall, dass Frau Engelke auch dabei ist und bei dir stand es, glaube ich, andersrum auch so in der Anfrage. Da haben wir uns, glaube ich, kurz angesimst und gesagt, klingt ja erstmal super, machst du, klar, machen wir. Ja, also das ist, da sagen wir ja nicht, sind die denn bescheuert, sondern wann geht's los?
3: Ja, wir sind da, denn man kann und muss davon ausgehen, dass wir ja nicht uns spielerisch vorbereiten. Wir müssen dann in unser Archiv gehen und wir müssen gucken, kriegen wir so eine Emotion hin? Wir dekodieren. Unser Job ist es zu dekodieren, denn Julia Louis-Dreyfus, die Lily spricht, und Chris O'Dowd, der Moppe gesprochen hat, die hatten ja einen schönen Nachmittag im Synchro, im Studio. Die haben ja da gesessen mit Drehbuch und Schnittchen und haben gelesen und gespielt. Also sie haben gespielt, um Gottes Willen. Ich will das nicht...
2: Die haben eine Art Hörspiel ja erstmal aus dem Drehbuch gemacht.
3: Aber die haben alles gegeben. Die haben 100% gegeben. Ja. Deren 100% ist aber ein anderes 100% als unseres. Denn die haben nicht synchronisiert. Die haben gespielt und gesprochen.
2: Und um ihre Stimmen sind dann die Schafe herum animiert worden. Mhm. Während wir in Anführungsstrichen nur von Bild und Ton ausgehen konnten. Was ja auch ein großes
3: Geschenk ist. Aber auch dekodieren. Weil wir sagen, warte mal, das klingt jetzt wahnsinnig traurig. Und das der Blick des Schafes, wenn es sowas gibt, wirkt auch traurig. Wie kriege ich denn, ich dekodiere also diese Emotion und checke, wie ich die mit dem Text, Elisabeth von Molo hat in Personalunion Regie geführt und das Dialogbuch geschrieben, wie kriege ich denn diese Sätze jetzt so gefühlt da reingesprochen? Es ist wahnsinnig technisch, ne? Es sind ja drei Sachen. Text merken. Denn wir gucken
2: schon
3: ja auf
2: blöd.
3: Den...
2: Das ist schon mal
3: immer scheiße. Text merken, scheiße. Können wir nicht lernen. Was soll ich vorher einen Text lernen? Der ist sowieso nur im Kurzzeitgedächtnis weg, ist er. Zweite technische Klippe, synchron sein, lippensynchron sein. Dafür sitzt aber eine Kötterin, ein Kötter bei uns mit im Studio. Wir sind ja sonst recht einsam und sagt, nee, muss nochmal anatmen. Das ist ein Doppelatmer. Was? Ja, und dann labiodental.
2: Ja, labiodental und Knirsch auf vier.
3: Und Knirsch auf vier, okay. H3 und los. So, okay. Und dann kommt als drittes noch, dann habe ich das einigermaßen, ich habe mir den Text gemerkt, die eine Zeile. Ich weiß, wann der Mund auf ist und zu, wann ich da was draufsetzen muss. Jetzt muss ich auch noch spielen. Dann sagt nämlich die Kötterin, ja, der war's für mich. Dann kommt von hinten aus der Regie, nee, das habe ich dir nicht geglaubt. Mach nochmal, das war jetzt drüber. Oder I don't know, da kommt irgendwie so eine Regieanweisung. Nee, stell dir mal vor, du hast, und vergiss nicht, du hast ja vorhin noch mit ihm gesprochen. Achso, scheiße, ich habe mit ihm gesprochen. Ja, mach ich, okay, ich mach. Also die Regieanweisungen sind dann auch mannigfaltig und dann geht's los. Und ich finde immer, unser Job ist schwerer als der Original.
0: Das glaube ich auch. Hier ist ein Ausschnitt aus Glen Kill, ein Schafskrimi.
4: Oh, warum hört er gerade da auf? Genau wo rauskommt, wer der Mörder ist.
5: Das ist voll unfair. Es war die Magd, oder? Aufwachen! Alle aufwachen! Wir haben George auf der Wiese gefunden und er bewegt sich nicht.
4: Was?
5: Lilly, was machen wir jetzt?
6: Unser Schäfer wurde ermordet.
0: Und dann wird's spannend. Wenn ihr Lust habt, den Film zu sehen, wir haben Kinokarten. 0541 77 70 50. Unsere WhatsApp-Nummer. Bitte euren Namen, eure Mailadresse angeben und bitte Glen Kill dazu schreiben, damit wir wissen, dass ihr diesen Film gewinnen wollt. Also 0541 77 70 50. Karten für Glen Kill 3x2 verlosen wir.

0: Und noch eine neue Nummer, frisch bei Radio Osnabrück. Das war die neue Single von Gracie Abrams, Hit the Wall. So, jetzt haben wir die Vera hier und die Vera hat für uns die V-Tipps.
1: Hi, ich bin Vera und ich habe diese beiden Tipps für euch. Morgen Abend geht's rund in der Lagerhalle Osnabrück. Es soll richtig abgetanzt werden zu den verschiedensten Musikgenres aus mehreren Jahrzehnten und Ländern. Zwischen Indie-Pop, Elektro-Swing und Hip-Hop ist für jeden was dabei. Um den perfekten Mix kümmert sich diesmal DJ Kirsten. Die Veranstaltung beginnt um 23 Uhr in der Lagerhalle Osnabrück. Der Heimatverein Bissendorf lädt ein. Wozu genau, das verrät euch Uwe Bullerdiek. Er ist Vorsitzender des Heimat- und Wandervereins in Bissendorf.
2: Es handelt sich um die Einweihung einer sogenannten Eventschmiede auf dem Museumshof Eickhoff in Bissendorf, Ortsteil Nappbergen. Wenn ihr die Faszination von Feuer, Wasser, Kohle und glühendem Eisen spüren und erleben möchtet, schaut doch einfach mal rein. Kids können sich mit unserer Unterstützung an diesem Tag sogar ihren eigenen Nagel schmieden.
1: Kommt also gerne vorbei, um euch von den vielen Angeboten auf dem Hof Eickhoff überzeugen zu lassen. Übermorgen um 11 Uhr geht's los.
0: Okay, den eigenen Nagel schmieden ist gut, aber ich hoffe, ihr zerhaut ihn nicht, den eigenen Nagel. Ich meine jetzt den Fingernagel.
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3: 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Es ist 19.30 Uhr. 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
5: Ich bin Clara. Guten Abend. Bei einer Taxifahrt nach Hollage kam es in der Nacht zu einer Schlägerei zwischen einem Taxifahrer und seinem Fahrgast. Als das Taxi das Ziel erreicht hat, hat sich der Fahrgast über die Kosten beschwert und beglich nur einen Teil der Fahrtkosten. Mehr dazu sagt euch Radio Osnabrück-Kollege Mirko.
6: Danach ist der Fahrgast geflüchtet. Der Taxifahrer aber hat die Verfolgung aufgenommen und hat den Mann zur Rede gestellt. Dabei kam es zu einer Rangelei. Der Taxifahrer ist zu Boden gegangen und wurde getreten. Jetzt wird der Mann gesucht. Er ist etwa 40 Jahre alt, hat eine Brille und sein Käppi getragen. Hinweise dazu nimmt die Polizei in Bramsch entgegen.
5: In Ibbenbüren hat sich ein Mann entblößt. So war am Dienstagabend eine 25-Jährige an der A unterwegs, als ein bisher Unbekannter mit dem Fahrrad an ihr vorbeifuhr und an einer Holzbrücke ihres Weges hielt. An der Brücke angekommen, zeigte er sich nackt vor der Frau. Die 25-Jährige flüchtete daraufhin. Der Mann fuhr mit dem Fahrrad erneut an ihr vorbei und entfernte sich dann. Jetzt wird der Mann gesucht. Er ist etwa 25 Jahre alt, ungefähr 1,70 Meter groß, hat kurze braune Haare und trug zu dem Zeitpunkt eine dunkle Wildlederjacke. Hinweise nimmt die Polizei Ibbenbüren entgegen. Gestern Abend fand in Mettingen ein illegales Autorennen statt. So fielen zwei Männer mit ihrem BMW auf, als sie mit sehr hohen Geschwindigkeiten fuhren. In Mettingen gelang es der Polizei dann, die Männer anzuhalten und zu kontrollieren. Dabei wurden die BMW von einem 22- und 24-Jährigen beschlagnahmt sowie die Führerscheine sichergestellt. Gegen beide Männer wurde ein Verfahren eingeleitet. Über den Verbleib der Wagen wird dann ein Richter entscheiden. Der Verdi-Streit betrifft nicht nur die Busse über Tag, sondern auch Nachtbusse, sowohl heute als auch morgen Nacht. So entfallen die N1 bis N5 sowie die N15. Die N4 befährt nur Teilabschnitte. Der Busverkehr in den Gebieten der Verkehrsgemeinschaft Osnabrück im Landkreis ist davon aber nicht betroffen. Soweit die Radio Osnabrück Regionalnachrichten. 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
8: Guten Abend. Die aktuellen Wetterwerte: Hagen 10 Grad, dazu Spelle ebenfalls 10 Grad. Heute Abend ist es im Weser-Ems-Gebiet meist grau und frisch mit 8 bis 10 Grad. Stellenweise fällt noch etwas Niesel oder leichter Regen, besonders in Richtung Teutoburger Wald. Im Laufe des Abends beruhigt sich das Wetter und der Wind bleibt schwach.
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8: Hallo liebe Autofahrer, aktuell liegen uns keine Verkehrsstörungen vor. Geblitzt wird in Lastrup auf der Hauptstraße und in Samann auf der Salzbergener Straße. Radio Osnabrück wünscht euch eine gute Fahrt.
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11: Was gibt's eigentlich heute Abend im Fernsehen? Da wollen wir gleich mal nachschauen. Ich habe das TV-Programm vor mir. Ich guck mal, was ich euch empfehlen

0: Heute Abend auf dem ersten wieder Praxis mit Mehrblick. Dann auf dem zweiten eine neue Folge vom alten Let's Dance auf RTL. Heute übrigens ohne Viktoria Swarovski. Die moderiert ja den Eurovision Song Contest. Deswegen ist sie heute Abend bei der Generalprobe. Heute Abend ist Laura von Torra eingesprungen oder springt ein. Dann auf Pro7 ran Handball. Männerländerspiel Dänemark gegen Deutschland. Und die Spiegel-TV-Reportage auf Kabel 1. Aber ich habe was für euch. Und zwar auf Sat1. Und zwar gibt es da das Programm von Ralf Schmitz, guter Freund der Show. Und das sieht halt, oder das Programm heißt Schmitzefrei und wir schauen mal rein.
1: Ihr Lieben, so, pass auf, wir müssen anfangen. Ich zieh mal kurz die Jacke aus, weil das ist mir viel zu warm. Ich hab noch mehr angedreht und jetzt, guck mal, 4 Kilo abgenommen. Ist Hammer, ne? So, ihr Lieben, es geht heute ja um eine Lesung, nicht wahr? Ich hatte ja diverse Erfahrungen im Heimwerken und mit Handwerkern und so weiter und ihr bestimmt auch. Und bevor ich anfange, mich hier gemütlich auf diese Couch zu flezen und vorzulesen aus dem Buch, das ich geschrieben habe hier, würde ich gerne von euch erfahren, was ihr erlebt habt. Ja? Panik und Entsetzen in verschiedenen Gesichtern, keine Sorge, es ist nicht so schlimm, es ist viel schlimmer. Ich komme hier mal runter.
0: Also Schmitzefrei von Ralf Schmitz heute Abend im Fernsehen auf Sat1.

DJ Another, die kommen aus Holland mit dem Song Talk to You hier bei Radio Osnabrück. So, die Sendung ist zu Ende. Ich wünsche euch einen wunderschönen Abend gleich im Adiamu. Wenn ihr Lust habt, Kinokarten zu gewinnen, wir hatten heute einiges im Programm und zwar einmal Glenkill und wir haben den Kinderfilm, man kann wirklich Kinderfilm sagen dazu, meine Freundin Conny und Kranich Klaus. Wer Lust hat, in einen von diesen Filmen zu gehen, schreibt eine WhatsApp an 0541 77 70 50, bitte Namen, eure E-Mail-Adresse angeben und bitte draufschreiben oder reinschreiben in die WhatsApp, was für einen Film ihr sehen wollt. Also entweder Kranich Klaus, ne, und meine Freundin Conny, oder halt Glenkill. Ja, am kommenden Sonntag gibt es wieder eine neue Ausgabe der Retro Chart Show. Diesmal gehen wir in den Mai 1991 und ich habe einen Song mitgebracht, den wir natürlich spielen, oder den ich spiele. Das ist der Top-Ansteiger damals in der Hitparade von Chesney Hawks, The One and Only. Den hören wir jetzt noch. Ich bin der Jost und raus. Nächste Jost-Freitag-Show nächsten Freitag oder, wie gesagt, am Sonntag die Retro Chart Show. Bye, bye, und hier ist Chesney Hawks. Tschüss.

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4: Ich bin Tine Klimach. Nach zuletzt ziemlich angespannten Beziehungen zwischen Deutschland und den USA haben Bundeskanzler Merz und US-Präsident Trump jetzt wieder miteinander telefoniert. Thema war vor allem der Iran-Krieg.
5: Ob Merz die Wogen etwas glätten konnte beim beleidigten US-Präsidenten ist offen. Die Mitteilung des Kanzlers auf der Plattform X nach dem Telefonat jedenfalls liest sich noch etwas steif. Merz schrieb, man sei sich einig, dass der Iran jetzt an den Verhandlungstisch kommen und die Straße von Hormuz öffnen müsse. Außerdem dürfe Teheran keine Nuklearwaffen besitzen. All diese Punkte hatte Merz allerdings nie öffentlich in Frage gestellt, wohl aber eine Strategie des US-Präsidenten, was diesen wiederum so erzürnte, dass er Merz persönlich angriff. Ein einziger Anruf in der Air Force One dürfte Trump kaum vollständig besänftigt haben. Thomas Bleskin, Nachrichtenredaktion.
4: Währenddessen setzen israelische und libanesische Unterhändler ihre Gespräche in Washington fort. Das berichteten arabische sowie israelische Medien übereinstimmt. Die libanesische Regierung selbst ist keine aktive Konfliktpartei. Israel liefert sich Gefechte mit der Hisbollah-Miliz, die mit dem Iran verbunden ist. Die Hisbollah sitzt selbst nicht mit am Tisch. Die bisherige Waffenruhe läuft an diesem Sonntag aus. Seit dem Beginn der Kämpfe im März wurden fast 3000 Menschen im Libanon getötet. In Deutschland ist bezahlbarer Wohnraum vor allem in Großstädten weiter knapp. Es muss mehr gebaut werden und das ist ein Ziel der Bundesregierung. Trotzdem freut sich die Wohnungsbauwirtschaft nicht etwa über einen Bauboom. Ganz im Gegenteil, die Stimmung bei den Wohnungsbauern ist laut IFO-Institut so stark eingebrochen wie seit rund 4 Jahren nicht mehr.
6: Die Bundesregierung will vor allem mit schnelleren Genehmigungen für mehr Wohnungen sorgen. Und das hat auch erstmal geklappt. Im vergangenen Jahr wurden zumindest fast 11% mehr Wohnungen genehmigt. Das ist in der Baubranche aber noch nicht angekommen. Mehr als 40% klagen immer noch über einen Auftragsmangel. Lieferengpässe bei der Versorgung mit Grundstoffen sorgen außerdem weiter für große Unsicherheiten. Ende 2024 fehlten 1,4 Millionen Wohnungen und groß verändert hat sich die Lage seitdem nicht. Aus Berlin, Uli Reitinger.
4: Zum Sport. Fußballer Manuel Neuer wird seine Karriere am Saisonende nicht beenden, sondern eine weitere Saison im Tor des FC Bayern München stehen. Der deutsche Rekordmeister gab die Vertragsverlängerung mit dem 40 Jahre alten Kapitän bis Juni 2027 bekannt.
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7: Derzeit in Osnabrück hat er 10 Grad, dazu Lengerich-Emsland ebenfalls 10 Grad. Heute Abend ist es bei uns meist grau und frisch mit 8 bis 10 Grad. Dazu fällt stellenweise noch etwas Regen. In der Nacht beruhigt sich das Wetter, die Schauer lassen nach und bei 4 bis 7 Grad lockert es zum Morgen teils auf. Der Radio Osnabrück 3-Tage-Trend. Morgen wird es in der Region Osnabrück und im Weser-Ems-Gebiet überwiegend freundlich mit sonnigen Abschnitten. Nur vereinzelt ziehen dichtere Wolken oder kurze Schauer durch und es weht zeitweise ein spürbarer Wind. Am Sonntag ist es wieder wechselhafter mit mehr Wolken und regional etwas Regen. Zum Wochenstart zeigt sich das Wetter dann wieder freundlicher und insgesamt bleibt es leicht wärmer.
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7: Hallo liebe Autofahrer, Vorsicht auf der A30 Osnabrück Richtung Bad Oeynhausen zwischen Bissendorf und Gessmold. Dort befinden sich Gegenstände auf der Fahrbahn. Außerdem wird geblitzt in Lastrup auf der Hauptstraße sowie in Samern auf der Salzbergener Straße. Radio Osnabrück wünscht euch eine gute und sichere Fahrt.
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4: Hallo liebe Autofahrer, die Polizei meldet derzeit keine Verkehrsbehinderungen in der Region. Im Moment gibt es keine Geschwindigkeitskontrollen. Radio Osnabrück wünscht euch eine gute und sichere Fahrt.
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2: Ich bin Tine Klimach. Die aktuell geltende Waffenruhe zwischen der pro-iranischen Hisbollah-Miliz im Libanon und Israel soll nach US-Angaben um 45 Tage verlängert werden. Es soll außerdem eine weitere Gesprächsrunde zwischen Vertretern beider Seiten unter der Vermittlung des Ministeriums Anfang Juni geben. Die Waffenruhe wäre am Sonntag ausgelaufen. Die Folgen des Iran-Kriegs drücken immer mehr auf die wirtschaftliche Lage in Deutschland. Nachdem der Start ins Jahr stärker ausfiel als erwartet, rechnet die Bundesregierung im zweiten Quartal mit einem deutlichen Konjunkturdämpfer.
3: Steigende Preise, Lieferkettenprobleme und Unsicherheit belasten die Stimmung in Unternehmen und privaten Haushalten. So steht's im aktuellen Monatsbericht des Bundeswirtschaftsministeriums. Alle Indikatoren, so heißt es weiter, deuten auf einen schweren Dämpfer der Konjunktur hin. Wie es genau weitergeht, hänge unter anderem davon ab, wie lange der Konflikt mit dem Iran noch dauert, wie lange die Handelswege und auch Produktionskapazitäten beeinträchtigt bleiben. Und selbst nach einer Entspannung dürften zum Beispiel die Energie- und Rohstoffpreise noch nicht so schnell wieder sinken. Aus Berlin, Thomas Thonfeld.
2: Für viele ist es ein absolutes No-Go und zugeben würden es wahrscheinlich die wenigsten. Aber fast jeder oder jede vierte hat schon mal heimlich das Handy des Partners durchsucht. Das zeigt eine Umfrage des Digitalverbands Bitkom. Bei den Jüngeren unter 30 gab es sogar jeder zweite zu.
4: Die häufigsten Gründe fürs heimliche Handy-Checken sind laut Bitkom ganz klar Neugier und Eifersucht. Viele wollen wissen, ob der Partner vielleicht fremdgeht oder etwas verheimlicht. Spannend ist aber auch, nach dem Blick aufs Handy fühlten sich längst nicht alle besser. Einige waren zwar erleichtert oder bestätigt, viele hatten danach aber eher ein schlechtes Gewissen oder waren enttäuscht. Der Digitalverband empfiehlt deshalb auch mehr Schutz für Smartphone, etwa mit Face-ID oder Fingerabdrucksperre. Zoe Tassovali, Nachrichtenredaktion.
2: Zum Sport. Manuel Neuer hat auch mit 40 Jahren noch nicht genug vom Profifußball. Der Kapitän verlängert seinen auslaufenden Vertrag beim FC Bayern München ein weiteres Mal bis Mitte 2027. Das hat der Verein am Abend bekannt gegeben. In den vergangenen Wochen und Monaten war immer wieder über ein Nationalmannschafts-Comeback für die anstehende WM spekuliert worden. Neuer wiegelte das aber bisher immer ab.
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5: Guten Abend, die aktuellen Wetterwerte. In Rieste werden 9 Grad gemessen, in Liembruch sind es 10 Grad. Heute Abend ist es bei uns meist grau und frisch, stellenweise fällt noch etwas Regen, die Temperaturen liegen zwischen 8 und 10 Grad. In der Nacht beruhigt sich das Wetter, später lockert es örtlich auf, anfangs halten sich noch dichtere Wolken. Der Radio Osnabrück 3-Tage-Trend. Morgen zeigt sich das Wetter in der Region Osnabrück und im Weser-Ems-Gebiet freundlich. Sonne und Wolken wechseln sich ab. Bei spürbarem Wind gibt es 11 bis 13 Grad. Am Sonntag ist es öfter bewölkt. Zeitweise fällt etwas Regen. Zum Wochenstart gibt es wieder mehr Auflockerungen und insgesamt mildere Luft.
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5: Hallo liebe Autofahrer, Vorsicht auf der A1 Osnabrück Richtung Bremen zwischen Raststätte Dammerberge Ost und Rastplatz Langwege Ost. Dort liegt eine Stoßstange auf der Fahrbahn. Außerdem wird geblitzt in Kloppenburg auf der Mollberger Straße und in Lastrup auf der Hauptstraße. Radio Osnabrück wünscht euch eine gute Fahrt.
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7: Hallo lieber Autofahrer, Vorsicht auf der A1 Osnabrück Richtung Bremen zwischen Raststätte Dammerberge Ost und Rastplatz Langwege Ost. Dort liegt eine Stoßstange auf der Fahrbahn. Außerdem wird geblitzt in Kloppenburg auf der Mollberger Straße und in Lastrup auf der Hauptstraße. Gute Fahrt wünscht euch Radio Osnabrück.
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2: Ich bin Lea Matschulat. Die aktuell geltende Waffenruhe zwischen der pro-iranischen Hisbollah-Miliz im Libanon und Israel soll nach US-Angaben um 45 Tage verlängert werden. Das teilte der Sprecher des US-Außenministeriums mit. Die Hisbollah äußerte sich bislang noch nicht.
3: Auf dem Papier herrscht Waffenruhe. Doch die Angriffe zwischen Israel und der Hisbollah gehen weiter. Besonders im Südlibanon greift das israelische Militär täglich auch aus der Luft an. Dort kommt es immer noch zu direkten Kämpfen mit der Hisbollah. Ob die Menschen im Libanon nun durch die Verlängerung der Waffenruhe etwas Schutz und Frieden finden können, ist also fraglich. Immerhin ist eine weitere Gesprächsrunde zwischen Vertretern Israels und dem Libanon Anfang Juni geplant. Die USA wollen weitervermitteln. Bisher sind seit Anfang März im Libanon fast 3000 Menschen getötet worden. Tine Klimach, Nachrichtenredaktion.
2: Wer heute einkaufen war, brauchte teils etwas mehr Geduld. Die Gewerkschaft Verdi hatte bundesweit zu Warnstreiks im Handel aufgerufen. Mehr als 5000 Beschäftigte haben ihre Arbeit niedergelegt. Mehr als 200 Standorte wurden bestreikt, darunter Filialen von Edeka, Rewe, Douglas, H&M und Ikea.
4: Manchmal hat es an der Kasse oder bei der Leergutannahme ein bisschen länger gedauert, aber grundsätzlich konnte man überall einkaufen, betont Handelsverbandsgeschäftsführer Hake. Im Groß- und Außenhandel seien die Streiks bzw. deren Folgen ebenfalls spürbar, eventuell auch in den nächsten Tagen noch. Vergangenen Monat haben in den ersten Landesbezirken die Tarifverhandlungen begonnen. Die Arbeitgeber bieten 3,5% mehr Lohn in zwei Schritten, gültig für 2 Jahre. Die Gewerkschaft will aber 7% mehr und schon nach einem Jahr wieder neu verhandeln. Thomas Thonfeld, Nachrichtenredaktion.
2: Bei der FDP läuft alles auf Wolfgang Kubicki als neuen Parteichef zu. Der nordrhein-westfälische Landeschef Höhne hat seine Kandidatur für den FDP-Bundesvorsitz zurückgezogen. Er will als erster stellvertretender Parteichef kandidieren. Damit bleibt zunächst nur Kubicki im Rennen für den Chefposten bei den Liberalen. Manuel Neuer bleibt bis auf Weiteres bei Bayern München. Der Kapitän des Fußball-Bundesligisten verlängerte seinen Vertrag bis Mitte kommenden Jahres. Das gab der Verein am Abend bekannt. In den vergangenen Wochen und Monaten war immer wieder auch darüber spekuliert worden, ob Neuer mit seinen mittlerweile 40 Jahren für die anstehende WM nominiert wird.
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5: Momentan haben wir in Osnabrück so 1008 Grad und in Kloppenburg ebenfalls 8 Grad. Heute Abend ist es bei uns meist dicht bewölkt und frisch bei 7 bis 9 Grad, nur vereinzelt fällt noch etwas Regen. In den späten Abendstunden beruhigt sich das Wetter zunehmend. Der Radio Osnabrück 3-Tage-Trend. Morgen zeigt sich das Wetter in der Region Osnabrück und im Weser-Ems-Gebiet teils freundlich. Später ziehen mehr Wolken durch und örtlich gibt es kurze Schauer. Am Sonntag bleibt es insgesamt freundlicher mit längeren trockenen Abschnitten und am Nachmittag milderen 14 bis 16 Grad. Zum Wochenstart setzt sich das freundliche und etwas wärmere Wetter in weiten Teilen fort.
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6: Hallo liebe Autofahrer, ruhiger und störungsfreier Verkehr im Sendegebiet. Nur ein Blitzer ist derzeit aufgebaut auf der Mollberger Straße in Kloppenburg. Radio Osnabrück wünscht euch eine gute und sichere Fahrt.
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1: Hallo liebe Autofahrer, A31 Meppen Richtung Leer zwischen Twist und Meppen Nord befindet sich auf dem rechten Fahrstreifen eine ungesicherte Unfallstelle. Außerdem wird geblitzt auf der Hunteburger Straße in Damme, ein weiterer auf der Mollberger Straße in Kloppenburg. Radio Osnabrück wünscht euch eine gute Fahrt.
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1: Ich bin Lea Matschulat. Die Waffenruhe zwischen der pro-iranischen Hisbollah-Miliz im Libanon und Israel soll nach Angaben des US-Außenministeriums um 45 Tage verlängert werden. Die Hisbollah äußerte sich bislang nicht. Die Waffenruhe war in den vergangenen Wochen von beiden Seiten immer wieder verletzt worden. Es soll auch eine weitere Gesprächsrunde zwischen Vertretern beider Seiten unter der Vermittlung der USA geben, Anfang Juni. Russland und die Ukraine haben nach übereinstimmenden Angaben jeweils 205 Kriegsgefangene ausgetauscht. Wie der ukrainische Präsident Selenskyj mitteilte, sei dies der erste Schritt eines größeren Austausches von insgesamt 1000 Gefangenen auf jeder Seite.
2: Wir werden weiter um jeden kämpfen, der noch in Gefangenschaft ist, sagte der ukrainische Präsident Selenskyj. Der Austausch von jeweils 1000 Kriegsgefangenen war Teil einer Vereinbarung über eine dreitägige Waffenruhe. Die hatte US-Präsident Trump vermittelt. Sie schützte vor allem die Militärparade zum Weltkriegsgedenken in Moskau am 9. Mai. Weil der An- und Abtransport von Soldaten schwierig ist, wurden auch schon frühere größere Austausche in mehrere Etappen aufgeteilt. Aus Moskau, Katharina Schröder.
1: Bei dem vor Dänemark tot aufgefundenen Wal könnte es sich um das wochenlang in der Wismar-Bucht gestrandete Tier handeln. Bestätigt ist das aber nicht. Nach Angaben der dänischen Umweltbehörde sind bisher keine deutlichen Merkmale festgestellt worden, die den Verdacht erhärten können.
3: Experten wie der Biologe Fabian Ritter sehen allerdings Indizien, dass es sich um den Buckelwal aus der Ostsee handeln könnte. Gegenüber Bild sagte Ritter, zum einen spreche der Fundort dafür, aber auch der Zustand der Haut, der seiner Beurteilung nach nicht der beste sei. Aber nach dänischen Angaben wurde am Kadaver kein GPS-Sender gefunden, der nach Aussage der privaten Retter an dem Tier angebracht wurde. Eine Identifizierung durch Fotos oder Videos ist schwierig, weil der tote Wal mit dem Bauch nach oben aus dem Wasser ragt. Gewissheit wird wohl erst die Analyse einer Gewebeprobe bringen. Thomas Bleskin, Nachrichtenredaktion.
1: In Nürnberg ist ein Mann nach einem Chemieunfall in einer Firma im Krankenhaus gestorben. Er hatte an der Unglücksstelle das Bewusstsein verloren, ebenso wie ein weiterer Mann. 6 Menschen erlitten nach Angaben der Polizei Verletzungen der Atemwege. Die gesamte Anlage wurde evakuiert. Gefahr für die Bevölkerung bestand nicht. Die Unglücksursache ist noch unklar.
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4: Guten Abend. Momentan haben wir in Osnabrück Kalkhügel 8 Grad, dazu Salzbergen 7 Grad. Am späten Abend bleibt es bei uns noch grau und frisch mit etwa 7 bis 9 Grad. In der Nacht lockert es stellenweise auf, örtlich kann sich Nebel bilden. Der Radio Osnabrück 3-Tage-Trend für die Region Osnabrück und das Weser-Ems-Gebiet. Morgen startet teils freundlich, später ziehen dichtere Wolken durch, es bleibt aber meist trocken, bei 11 bis 13 Grad am Nachmittag. Am Sonntag ist es milder und zeitweise freundlich, zum Abend sind einzelne Schauer möglich. Zum Wochenstart setzt sich der wärmere Trend fort, mit freundlichen Abschnitten. Insgesamt bleibt es ruhig im Sendegebiet.
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4: Hallo liebe Autofahrer, auf der A31 Meppen Richtung Leer zwischen Twist und Meppen Nord, Unfallaufnahme, Gefahr, der rechte Fahrstreifen ist blockiert, die Polizei ist vor Ort. Auf der A2 Hannover Richtung Dortmund zwischen Lauenau und Rehren befindet sich ein angefahrenes Reh. Außerdem wird geblitzt in Nordhorn am Degfelder Weg, ein weiterer auf der Mollberger Straße in Kloppenburg. Gute Fahrt wünscht euch Radio Osnabrück.
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1: Hallo liebe Autofahrer, alles frei auf den Straßen, keine Staus oder Verkehrsbehinderungen. Geblitzt wird auf der Faltenrotterstraße in Vechta und der Mollberger Straße in Kloppenburg, am Degfelder Weg in Nordhorn sowie auf der Salzbergener Straße in Samann. Radio Osnabrück wünscht euch eine gute und sichere Fahrt.
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1: Ich bin Lea Matschulat. Bundeskanzler Merz und US-Präsident Trump haben nach zuletzt ziemlich angespannten Beziehungen zwischen Deutschland und den USA wieder miteinander telefoniert. Thema war vor allem der Iran-Krieg.
2: Ob Merz die Wogen etwas glätten konnte beim beleidigten US-Präsidenten ist offen. Die Mitteilung des Kanzlers auf der Plattform X nach dem Telefonat jedenfalls liest sich noch etwas steif. Merz schrieb, man sei sich einig, dass der Iran jetzt an den Verhandlungstisch kommen und die Straße von Hormuz öffnen müsse. Außerdem dürfe Teheran keine Nuklearwaffen besitzen. All diese Punkte hatte Merz allerdings nie öffentlich in Frage gestellt, wohl aber eine Strategie des US-Präsidenten, was diesen wiederum so erzürnte, dass er Merz persönlich angriff. Ein einziger Anruf in der Air Force One dürfte Trump kaum vollständig besänftigt haben. Thomas Bleskin, Nachrichtenredaktion.
1: Die Waffenruhe zwischen der pro-iranischen Hisbollah-Miliz im Libanon und Israel soll nach Angaben des US-Außenministeriums um 45 Tage verlängert werden. Die Hisbollah äußerte sich bislang nicht. Die Waffenruhe war in den vergangenen Wochen von beiden Seiten immer wieder verletzt worden. Es soll auch eine weitere Gesprächsrunde zwischen Vertretern beider Seiten geben, unter Vermittlung der USA Anfang Juni. In Wien steigt am Abend das Finale des Eurovision Song Contests. Viel diskutiert wird bei diesem ESC erneut über die Teilnahme Israels. Wegen Israels Vorgehen im Gaza-Krieg boykottieren einige Länder sogar den ESC. Für Deutschland tritt Sarah Engels mit ihrem Frauenpower-Song Feuer an.
3: Feuer hat Deutschland dieses Jahr auf jeden Fall. Nicht nur im Titel. Sarah Engels will auf der Bühne für viel Frauenpower sorgen. Mit viel Pyro, Trickkleid, sexy Dance-Moves und sie schmeißt sich rücklings von der Bühne in die Arme ihrer Tänzerinnen. Das soll auch zeigen, dass sich Frauen gegenseitig auffangen können. Buchmacher sehen Deutschland allerdings eher hinten und der frühe deutsche Startplatz beim Finale als Zweite ist eher ungünstig. Direkt vor Israel auch noch. Der israelische Sänger dürfte wegen der Gaza-Krieg-Debatten viel Aufmerksamkeit auf sich ziehen. Ronny Tochau, Nachrichtenredaktion.
1: Manuel Neuer bleibt bis auf Weiteres bei Bayern München. Der Kapitän des Fußball-Bundesligisten verlängerte seinen Vertrag bis Mitte kommenden Jahres. Das gab der Verein am Abend bekannt. In den vergangenen Wochen und Monaten war immer mal wieder auch darüber spekuliert worden, ob Neuer mit seinen mittlerweile 40 Jahren für die anstehende Weltmeisterschaft nominiert wird.
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5: Guten Abend. Aktuell meldet Osnabrück-Weststadt 7 Grad und dazu Diepholz ebenfalls 7 Grad. Am späten Abend lockert der Himmel bei uns noch etwas auf. Dabei ist es frisch mit 6 bis 8 Grad. In der Nacht bleibt es meist ruhig, stellenweise zieht es sich wieder stärker zu. Der Radio Osnabrück 3-Tage-Trend. Morgen startet freundlich, später kommen mehr Wolken, insgesamt bleibt es aber meist trocken und mild, mit 11 bis 13 Grad in der Region Osnabrück und dem Weser-Ems-Gebiet. Am Sonntag zeigt sich das Wetter wechselhafter, mit vielen Wolken, etwas Sonne und vor allem Richtung Teutoburger Wald auch einzelnen Schauern. Zum Wochenstart ist es wieder freundlicher und etwas wärmer, so bleibt es auch im Sendegebiet von Radio Osnabrück.
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6: Hallo liebe Autofahrer, auf der A30 zwischen Kreuz Osnabrück Süd und Ausfahrt Haderberg ist die Richtungsfahrbahn wegen Unfallaufnahme gesperrt. Es besteht Gefahr. Außerdem wird geblitzt in Vechta auf der Faltenrotter Straße und in Kloppenburg auf der Mollberger Straße, in Nordhorn am Degfelder Weg sowie in Samern auf der Salzbergener Straße. Radio Osnabrück wünscht euch eine gute und sichere Fahrt.
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1: Hallo, liebe Autofahrer. Auf der A33 Osnabrück Richtung Bielefeld ist in Höhe Kreuz Osnabrück Süd die Richtungsfahrbahn gesperrt. Ortskundige werden gebeten, den Bereich zu umfahren. Zwischen Kreuz Osnabrück Süd und Ausfahrt Haderberg bleibt die Richtungsfahrbahn ebenfalls gesperrt. Grund ist eine Unfallaufnahme und es besteht Gefahr. Am Degfelder Weg in Nordhorn steht ein Blitzer. Radio Osnabrück wünscht euch eine gute und sichere Fahrt.
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1: Ich bin Lea Matschulat. Kanzler Merz hat mit US-Präsident Trump telefoniert und über den Iran-Krieg gesprochen. Beide seien sich einig, dass der Iran an den Verhandlungstisch kommen müsse, schrieb Merz anschließend auf der Plattform X. Der Iran müsse die Straße von Hormuz öffnen und dürfe keine Nuklearwaffen besitzen. Merz schrieb weiter, er und Trump hätten auch eine friedliche Lösung für die Ukraine erörtert und die Positionen im Vorfeld des NATO-Gipfels in Ankara im Juli abgestimmt. Die aktuell geltende Waffenruhe zwischen der pro-iranischen Hisbollah-Miliz im Libanon und Israel soll nach US-Angaben um 45 Tage verlängert werden. Die Hisbollah hat sich bislang dazu nicht geäußert.
2: Auf dem Papier herrscht Waffenruhe. Doch die Angriffe zwischen Israel und der Hisbollah gehen weiter. Besonders im Südlibanon greift das israelische Militär täglich auch aus der Luft an. Dort kommt es immer noch zu direkten Kämpfen mit der Hisbollah. Ob die Menschen im Libanon nun durch die Verlängerung der Waffenruhe etwas Schutz und Frieden finden können, ist also fraglich. Immerhin ist eine weitere Gesprächsrunde zwischen Vertretern Israels und dem Libanon Anfang Juni geplant. Die USA wollen weiter vermitteln. Bisher sind seit Anfang März im Libanon fast 3000 Menschen getötet worden. Tine Klimach, Nachrichtenredaktion.
1: Bei dem vor Dänemark tot aufgefundenen Wal könnte es sich um das wochenlang in der Wismarbucht gestrandete Tier handeln. Bestätigt ist das aber nicht. Nach Angaben der dänischen Umweltbehörde sind bisher keine deutlichen Merkmale festgestellt worden, die den Verdacht erhärten würden.
3: Experten wie der Biologe Fabian Ritter sehen allerdings Indizien, dass es sich um den Buckelwal aus der Ostsee handeln könnte. Gegenüber Bild sagte Ritter, zum einen spreche der Fundort dafür, aber auch der Zustand der Haut, der seiner Beurteilung nach nicht der beste sei. Aber nach dänischen Angaben wurde am Kadaver kein GPS-Sender gefunden, der nach Aussage der privaten Retter an dem Tier angebracht wurde. Eine Identifizierung durch Fotos oder Videos ist schwierig, weil der tote Wal mit dem Bauch nach oben aus dem Wasser ragt. Gewissheit wird wohl erst die Analyse einer Gewebeprobe bringen. Thomas Bleskin, Nachrichtenredaktion.
1: Manuel Neuer bleibt, bis auf Weiteres bei Bayern München, der Kapitän des Fußball-Bundesligisten verlängerte seinen Vertrag bis Mitte kommenden Jahres. Das gab der Verein am Abend bekannt. In den vergangenen Wochen und Monaten war immer wieder auch darüber spekuliert worden, ob Neuer mit seinen 40 Jahren für die anstehende WM nominiert wird.
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5: Im Moment in Merzen 7 Grad, dazu Geeste ebenfalls 7 Grad. Heute Nacht ist es meist ruhig und frisch. Die Temperaturen liegen zwischen 5 und 7 Grad, dazu bleibt es teils stärker bewölkt. Morgen zeigt sich der Samstag zunächst freundlich mit ein paar Auflockerungen. Später kommen mehr Wolken und einzelne Schauer dazu, bei 11 bis 13 Grad. Im Dreitagetrend für die Region Osnabrück und das Weser-Ems-Gebiet wird morgen insgesamt wechselhaftes und zeitweise graues Wetter erwartet. Am Montag gibt es wieder mehr Sonne und trockene Abschnitte. Zum Wochenstart am Dienstag wird es heller und milder, dabei bleibt es in vielen Teilen trocken.
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5: Hallo liebe Autofahrer. A33 Osnabrück Richtung Bielefeld ist auf Höhe Kreuz Osnabrück Süd die Richtungsfahrbahn gesperrt. Ortskundige werden gebeten, den Bereich zu umfahren. Außerdem wird geblitzt in Nordhorn am Degfelder Weg sowie in Lastrup auf der Krapendorfer Straße. Radio Osnabrück wünscht euch eine gute Fahrt.
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1: Hallo liebe Autofahrer, auf der A33 Osnabrück Richtung Bielefeld ist in Höhe Kreuz Osnabrück Süd und zwischen Kreuz Osnabrück Süd und Ausfahrt Haderberg die Richtungsfahrbahn gesperrt. Grund ist eine Unfallaufnahme, es besteht Gefahr. Wir haben nur einen Blitzer vorliegen, auf dem Degfelder Weg in Nordhorn. Radio Osnabrück wünscht euch eine gute und sichere Fahrt.
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1: Ich bin Lea Matschulat. Bundeskanzler Merz und US-Präsident Trump haben nach zuletzt ziemlich angespannten Beziehungen zwischen Deutschland und den USA wieder miteinander telefoniert. Thema war vor allem der Iran-Krieg.
2: Ob Merz die Wogen etwas glätten konnte beim beleidigten US-Präsidenten ist offen. Die Mitteilung des Kanzlers auf der Plattform X nach dem Telefonat jedenfalls liest sich noch etwas steif. Merz schrieb, man sei sich einig, dass der Iran jetzt an den Verhandlungstisch kommen und die Straße von Hormuz öffnen müsse. Außerdem dürfe Teheran keine Nuklearwaffen besitzen. All diese Punkte hatte Merz allerdings nie öffentlich in Frage gestellt, wohl aber eine Strategie des US-Präsidenten, was diesen wiederum so erzürnte, dass er Merz persönlich angriff. Ein einziger Anruf in der Air Force One dürfte Trump kaum vollständig besänftigen. Haben. Thomas Bleskin, Nachrichtenredaktion.
1: Die Waffenruhe zwischen der pro-iranischen Hisbollah-Miliz im Libanon und Israel soll nach Angaben des US-Außenministeriums um 45 Tage verlängert werden. Die Hisbollah äußerte sich bislang nicht. Die Waffenruhe war in den vergangenen Wochen von beiden Seiten immer wieder verletzt worden. Es soll auch eine weitere Gesprächsrunde zwischen Vertretern beider Seiten geben, unter Vermittlung der USA Anfang Juni. In Wien steigt am Abend das Finale des Eurovision Song Contests. Viel diskutiert wird bei diesem ESC erneut über die Teilnahme Israels. Wegen Israels Vorgehen im Gaza-Krieg boykottieren einige Länder sogar den ESC. Für Deutschland tritt Sarah Engels mit ihrem Frauenpower-Song Feuer an.
3: Feuer hat Deutschland dieses Jahr auf jeden Fall. Nicht nur im Titel. Sarah Engels will auf der Bühne für viel Frauenpower sorgen. Mit viel Pyro, Trickkleid, sexy Dance-Moves und sie schmeißt sich rücklings von der Bühne in die Arme ihrer Tänzerin. Das soll auch zeigen, dass sich Frauen gegenseitig auffangen können. Buchmacher sehen Deutschland allerdings eher hinten und der frühe deutsche Startplatz beim Finale als Zweite ist eher ungünstig. Direkt vor Israel auch noch. Der israelische Sänger dürfte wegen der Gaza-Krieg-Debatten viel Aufmerksamkeit auf sich ziehen. Ronny Torchau, Nachrichtenredaktion.
1: Manuel Neuer bleibt bis auf Weiteres bei Bayern München. Der Kapitän des Fußball-Bundesligisten verlängerte seinen Vertrag bis Mitte kommenden Jahres. Das gab der Verein am Abend bekannt. In den vergangenen Wochen und Monaten war immer mal wieder auch darüber spekuliert worden, ob Neuer mit seinen mittlerweile 40 Jahren für die anstehende Weltmeisterschaft nominiert wird.
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4: Momentan haben wir in Ankum 7 Grad, dazu Herzlake ebenfalls 7 Grad. In der Nacht ist es bei uns meist dicht bewölkt und frisch. Die Temperaturen liegen derzeit bei etwa 6 bis 7 Grad. Gegen Morgen lockert es stellenweise etwas auf. Tagsüber gibt es neben freundlichen Abschnitten auch einzelne Schauer. Am Teutoburger Wald bleibt es etwas unbeständiger. Am Nachmittag erreichen wir 11 bis 13 Grad. Der Radio Osnabrück 3-Tage-Trend. Morgen startet grau, später wird es freundlicher und etwas milder. Am Montag gibt es längere sonnige Phasen. Zum Wochenstart am Dienstag bleibt es überwiegend sonnig und noch etwas wärmer bei uns in der Region.
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4: Hallo lieber Autofahrer. Auf der A1 Bremen Richtung Osnabrück besteht zwischen Neunkirchenförden und Bramsche Gefahr durch eine Ölspur. In der Gegenrichtung, Osnabrück Richtung Bremen, befindet sich zwischen Osnabrück Hafen und Bramsche ein defektes Fahrzeug. Die A33 Bielefeld Richtung Osnabrück ist zwischen Borglo Kloster Ösede und Haderberg wegen Reifenteilen auf der Fahrbahn gefährlich. In Fahrtrichtung Osnabrück Richtung Bielefeld ist auf Höhe Kreuz Osnabrück Süd die Richtungsfahrbahn